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1: Hallo und herzlich willkommen zu Schneller Schlau. Mein Name ist Nora Sager und ich spreche heute mit meiner Kollegin Lara Hartung über unseren Nachbarplaneten. Und zwar den in Richtung Sonne, also über die Venus. Und wir widmen uns der Frage, ob sie mal eine lebensfreundliche Welt war. Ich muss zugeben, dass die Venus jetzt nicht unbedingt der erste Ort ist, an den ich auf der Suche nach Leben denken würde. Wahrscheinlich hätte ich ja unseren anderen Nachbarn den Mars in Verdacht gehabt.
2: Das stimmt. Die Venus ist da nicht unbedingt der naheliegendste Kandidat. Es lohnt sich aber trotzdem danach zu gucken, weil die Venus gewissermaßen ein Zwilling der Erde ist. Zugegebenermaßen eher so ein böser Zwilling, aber trotzdem, wenn man sich die Formalien anguckt, sind sie sich eigentlich ziemlich ähnlich. Sie sind fast gleich groß, sie sind sehr ähnlich zusammengesetzt und selbst räumlich ist der Abstand am geringsten im Sonnensystem. Trotzdem sind sie halt gleichzeitig auch unglaublich unterschiedlich. Die Erde wimmelt nur von Leben, auf der Venus herrschen höllische Bedingungen. Die Atmosphäre ist so dicht, dass der Druck ähnlich hoch ist wie bei uns auf dem Meeresboden und besteht überwiegend aus Kohlenstoffdioxid. Die Wolken, die darüber schweben, sind aus ätzender Schwefelsäure. Das ganze CO2 sorgt für einen Treibhauseffekt, der so krass ist, dass Temperaturen von stellenweise über 460 Grad herrschen. So heiß wird sonst nicht mal auf dem Merkur und der ist noch mal deutlich näher an der Sonne.
1: Okay, ich beschwere mich auch nie wieder über 40 Grad in Hamburg. Ja, es klingt tatsächlich nach keinem besonders wohnlichen Ort. Also da fragt man sich ja direkt, wie sollen da überhaupt irgendwas leben?
2: Gute Frage. Tiere und Pflanzen ziemlich sicher gar nicht. Aber wenn man seine Erwartungen so ein bisschen runterschraubt, was Leben angeht, ist es zumindest nicht komplett ausgeschlossen. Wir kennen ja auch von der Erde Mikroben, die unter Extrembedingungen ganz ohne Sauerstoff existieren können. Und spannenderweise wollen Forschende 2020 sogar tatsächlich einen der Stoffe, die diese Mikroben abgeben, auf der Venus entdeckt haben, nämlich Phosphan. Dieser Sensationsfund hat sich dann leider relativ schnell als Fehlalarm herausgestellt, weil die Daten einfach so verrauscht waren, dass das vermeintliche Signal genauso gut ein Messfehler oder die Spur irgendeines anderen Gases hätte sein können. Aber es ist zumindest ein Zeichen, dass es nicht komplett ausgeschlossen ist. Noch spannender wird's aber, wenn man eben ein bisschen in die Vergangenheit guckt. Es ist nämlich gut möglich, dass auf der Venus noch vor ein paar Milliarden Jahren, vielleicht sogar nur vor einer Milliarde Jahre, ganz ähnliche Bedingungen geherrscht haben wie damals auf der Erde. Angenehme Temperaturen und Ozeane aus flüssigem Wasser.
1: Also ehrlich gesagt, nachdem du geschildert hast, wie das da jetzt aussieht, ist das ein bisschen schwer vorzustellen. Ist die Venus nicht dafür auch einfach ein bisschen zu nah an der Sonne, dass da flüssiges Wasser existieren könnte?
2: Heute schon, aber wenn man in die Vergangenheit guckt, war die Sonne da ja noch jünger. Und als sie jung war, war sie auch weniger heiß. Deswegen lag damals die habitable Zone, also der Bereich, wo es nicht zu heiß und nicht zu kalt ist, dass da eben flüssiges Wasser existieren kann, auch noch näher an der Sonne. Und die Venus dann halt vielleicht mittendrin. Zu Beginn könnte in dem Fall die Entwicklung von Venus und Erde sehr ähnlich gewesen sein. Beide formten sich aus der Scheibe aus Gasstaub und Trümmern, die die Sonne noch umgab, als sie entstanden ist. Beide entwickelten eine Atmosphäre, in der sich auch Wasserdampf befand. Als es dann immer kühler wurde, begann der Wasserdampf auf der Erde runterzuregnen und formte Ozeane. Auf der Venus könnte das Gleiche passiert sein, wenn sie denn jemals kalt genug für Regen wurde. Da sind sich die Forschenden nicht so ganz einig, was da wirklich passiert ist. Viele glauben, dass es genauso war und dass die Venus mal Ozeane hatte. Andere Modelle aktuell bestreiten das allerdings. Die Venus rotiert extrem langsam und ihr Jahr hat nur 2 Tage, die halt sehr, sehr lang sind. Und die neuen Simulationen sagen voraus, dass sich die Wolken auf der Nachtseite gesammelt haben, was dazu geführt hat, dass sie die Venus quasi wie eine Bettdecke warm gehalten haben und damit halt auch trocken.
1: Okay, da gibt's unterschiedliche Ansichten zu. Kann man irgendwie herausfinden, welches Lager Recht hat?
2: Einerseits kann man halt das machen, was die Forschenden bislang auch tun, nämlich Simulationen, die ermöglichen den Forschenden eben überhaupt eine Vorstellung zu entwickeln, wie sich das entwickelt haben kann. Damit die aber auch wirklich klare neue Erkenntnisse liefern, braucht's halt trotz allem Beobachtungsdaten. Die können neue Sonden, die jetzt wieder in Richtung Venus sich aufmachen wollen, in den nächsten Jahren und Jahrzehnten liefern. Zum Beispiel die geplante NASA-Mission Veritas.
1: Okay, Sonden klingt jetzt erstmal danach, als ob die um die Venus kreisen und ihre Oberfläche quasi aus einer gewissen Entfernung beobachten. Gibt's auch irgendwelche Pläne, auf der Venus zu landen und direkt die Oberfläche zu untersuchen?
2: Jein, also es gibt eine zweite NASA-Sonde, Da Vinci, die zumindest schon mal durch die giftige Atmosphäre fliegen und ihre Zusammensetzung erforschen soll. Eventuell wird sie dann auch landen, wenn sie es bis dahin schafft. Aber das Ganze klingt halt einfacher, als es ist. Man kann es nicht machen wie auf dem Mars und einfach einen Rover hinschicken, der landet. Die Venus ist so lebensfeindlich, dass selbst unsere robusteste Technik dort nicht lange durchhält. Den Weltrekord bislang hält die russische Sonde Venera 13, die 1982 knapp über 2 Stunden an der Oberfläche überlebt hat. Sollte Da Vinci es heil bis dorthin schaffen, ist ihr Ziel gerade mal gut 18 Minuten. Auf lange Sicht ist schon die Überlegung, auch mal Rover zu entwickeln, die tatsächlich da auch länger überlegen können. Witzigerweise hat die NASA einen Teil davon gecrowdsourced. 2020 hat sie einen Wettbewerb gestartet, wo jede Privatperson, jede Organisation Entwürfe einreichen könnte für eine mechanische Kamera, die so einen Rover irgendwann über die Venusoberfläche leiten könnte. Statt fragiler Elektronik wie in normalen Kameras, die schon bei 200 Grad ausfällt, soll sie funktionieren wie so ein robustes analoges Uhrwerk. Das kann da potenziell länger durchhalten.
1: Das wäre natürlich toll, ne? Wenn irgendein Rover tatsächlich eines Tages auf der Venus landen würde, wäre schon ziemlich spannend. Aber um noch einmal auf die mögliche Vergangenheit mit den Ozeanen zurückzukommen, also in einem sind wir uns einig oder sind sich alle einig, das Wasser ist verschwunden auf jeden Fall. Fragt man sich ja im Grunde, was ist da schiefgelaufen? Also ist der Venus dann ihre Nähe zur Sonne am Ende doch zum Verhängnis geworden?
2: Die kurze Antwort darauf, was da schiefgelaufen ist, ist das, wofür die Venus so berühmt ist, nämlich der extreme Treibhauseffekt, der da herrscht. Was den jetzt in Gang gesetzt hat, dazu gibt es wieder mal verschiedene Theorien. Manche Forschende glauben, dass gewaltige Vulkanausbrüche die Treibhausgase direkt in die Atmosphäre geschleudert haben könnten. Der buchstäblich heißeste Kandidat ist allerdings die Sonne eben. Die wurde nämlich halt dann mit der Zeit immer heller und heißer. Und damit ließ sie immer mehr Wasser aus den Ozeanen verdunsten, das sich dann in der Atmosphäre gesammelt hat als Wasserdampf. Und leider ist Wasserdampf halt auch ein ziemlich gutes Treibhausgas. Es speichert die Wärme der Sonne und trug dann über kurz oder lang dazu bei, dass sich der Planet immer schneller aufgeheizt hat und alles Wasser verdunstet ist. Die Strahlung des Sonnenwindes hat den Wasserdampf dann in Wasserstoff und Sauerstoff zersetzt und der leichte Wasserstoff verschwand mit der Zeit in den Weltraum. Stattdessen sammelten sich CO2 und Schwefelsäure in der Atmosphäre.
1: Okay, also um das einmal kurz zusammenzufassen, es gab auf der Venus womöglich, da ist man sich nicht einig, aber womöglich gab es ein Zeitfenster, in dem es gemütlich genug war, dass sich Leben hätte entwickeln können. Aber falls ja, war es, so wie du das beschreibst, relativ eng gesteckt. Und ich vermute, die Spuren dieses Lebens wären längst ausgelöscht, oder?
2: Ja, also das Leben auf der Venus hätte zumindest ein ganz gewaltiges Durchhaltevermögen beweisen müssen, um die Entwicklung zu überstehen. Und was so das Zeitfenster angeht, hast du auch weitestgehend recht. Es war nicht besonders lange Zeit. Aber es hätte auch durchaus reichen können. Es weiß halt auch noch niemand so genau, wie lange es genau auf der Venus lebensfreundlich gewesen wäre. Aber manche Forschende glauben, dass es noch vor 1 Milliarde Jahre dort Wasser gegeben haben könnte. Zum Vergleich, auf der Erde gab es zu diesem Zeitpunkt schon erste mehrzellige Lebensformen. Leben ist bereits mehr als 3 Milliarden Jahre alt. Die längste Zeit war es aber eben halt auch nur sehr einfaches Leben.
1: Okay, das würde dann auch dafür sprechen, dass man, wenn überhaupt, irgendwelche Einzeller ausfindig machen würde. Finde übrigens, dass die Entwicklung der Venus relativ gruselig klingt, insbesondere wenn man bedenkt, dass wir auf der Erde ja auch Probleme mit Erderwärmung haben und insbesondere mit Treibhauseffekt. Fragt man sich natürlich, kann uns sowas hier auch passieren? Kann es so unendlich schieflaufen wie auf der Venus?
2: Ja, also um die Erde in eine zweite Venus zu verwandeln, braucht es eine gewaltige Aufheizung. Soweit wir es bislang kennen, reicht der menschengemachte Klimawandel, den wir jetzt erleben, so schlimm die Konsequenzen für uns auch sein werden, dafür nicht. Was aber nicht heißt, dass wir nicht von dem Klimawandel, der auf der Venus passiert ist, viel über unser Klima lernen können. Und zwar nicht nur als abschreckendes Beispiel. Der Treibhauseffekt ist ja ein Effekt, der auf beiden Welten passiert, wenn auch auf einer anderen Skala. Und es kann uns auch helfen zu verstehen, auf welchen Exoplaneten möglicherweise Leben entstehen könnte und auf welchen eben nicht. Auf lange Sicht wiederum ist es gar nicht so unwahrscheinlich, dass der Erde irgendwann das gleiche Schicksal blüht wie der Venus. Die Sonne wird immer älter und die wird dann halt auch weiter heißer. Und irgendwann wird dann auch hier das Wasser verdampfen. Bis dahin aber wäre noch gut noch 1 Milliarde Jahre Zeit.
1: Okay, das heißt, wir müssen uns kurzfristig keine Sorgen darüber machen, dass die Erde eine zweite Venus wird.
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1: Es ist wieder soweit. Wir sind mit euch auf Hunderunde und wir hatten ja vor einigen Wochen euch mal nach Themen gefragt, die ihr gerne hier in unserem Podcast hören würdet. Und da ist ein Thema ziemlich häufig aufgetaucht, Lisa, und zwar in die Leine beißen, beziehungsweise wenn der Hund im Spiel anfängt zu knabbern, zu schnappen.
2: Ja, also ein brennendes Thema anscheinend.
1: Ein super brennendes Thema bei euch und deswegen sprechen wir heute genau darüber. Mhm. Ich glaube, das meiste Bild, was die Menschen vor Augen haben, ist irgendwie so ein super süßer, niedlicher Welpe. Der in die Leine beißt.
2: Und das nächste Bild, was sich einschleicht?
1: Das nächste Bild, was sich einschleicht, ist dann, das ist eine gute Frage. Ich weiß gerade nicht, worauf du hinaus willst, Lisa.
2: Ist, dass man den super süßen Welpen nicht gebändigt bekommt und er auf einmal gefühlt so stark wie ein Löwe wird und man verzweifelt, obwohl er einen doch mit netten Augen anguckt und doch nur in die Leine beißt.
1: Ja. Und diese Augen, die einen verzehren dann.
2: Ja, genau. Die verzweifelten Blicke der Besitzer. Hör doch einfach auf. Das ist bei mir sofort das nächste Bild, was so kommt.
1: Ja, gut. Ich denke nur an den süßen Hundeblick.
2: Ach so, okay.
1: Du denkst halt schon wieder den Trainerschritt weiter.
2: Ja, das ist Berufskrankheit.
1: Ja, verständlich. Aber Lisa, warum beißen denn kleine Welpen überhaupt in die Leine?
2: Also erstmal grundsätzlich haben Hunde keine Beißhemmung. Das muss man dem beibringen. Das heißt, wie stark sie zubeißen dürfen, ab wann es wehtut, ab wann es unangenehm ist, das muss man denen erstmal sagen. Das ist schon mal Punkt Nummer 1. Und dann ist Punkt Nummer 2, warum beißen sie in die Leine? Ja, vielleicht aus Langeweile, vielleicht aus Trotz, vielleicht, weil sie es mal austesten wollen. Mhm. Also es gibt einfach verschiedene Gründe, die muss man lernen rauszufinden und dann kann man darauf angemessen reagieren.
1: Okay, würdest du denn sagen, dass, also kann man das an irgendwas festmachen, ob der Hund zum Beispiel von Anfang an in die Leine beißt oder wenn das plötzlich auftritt, ob das, also was das für unterschiedliche Gründe sein könnten?
2: Nee, um ehrlich zu sein, testen die meisten Hunde sich aus und die meisten Hunde testen mal, wie ist es denn mal in die Leine zu beißen und was passiert denn dann?
1: Okay.
2: Und ganz viele ziehen dann ja die Leine sogar noch weiter und fangen an, da spielerisch zu sagen, nee, hör mal auf, lass das mal. Und die meisten Hunde empfinden es dann sogar fast noch als Spiel.
1: Okay.
2: Und dann ist das Problem meist geboren. Und der Hund denkt sich, ja, in die Leine beißen ist doch sogar noch ganz lustig.
1: Weil ich Aufmerksamkeit bekomme.
2: Genau. Und da muss man sagen, ja, genau, dem Hund einfach verbieten, in die Leine zu beißen. Und dann stellt sich die Frage, ja, wie mache ich das denn?
1: Genau.
2: Wenn ich es vorher vielleicht sogar noch ganz witzig gefunden habe, aber dann ist die erste Leine kaputt. Dann finde ich es auf einmal nicht mehr witzig. Oder der Hund wird stärker und beißt einfach kräftiger in die Leine. Dann ist es nicht mehr lustig.
1: Nee.
2: Also erstmal Tipp Nummer 1. Nicht einmal tolerieren, dass der Hund in die Leine beißt. Also wirklich nicht
1: von Anfang an
2: nicht machen lassen.
1: Egal wie süß und niedlich der Welpe ist.
2: Und auch wenn es irgendwie so eine Art Spielen ist und ich zergle an der Leine und die Hunde machen dann so und stemmen sich mit ihrem Gewicht, mit ihren gefühlten 3 Kilo, die sie am Anfang haben, da in die Leine rein und zergeln und man lacht noch drüber, weil man denkt, ach Mensch, du kleiner Wutz, ne? Als ob du mich jetzt hier ziehen könntest. Aber genau das lernen die in dem Moment, hey, das ist irgendwie lustig, Herrchen, Frauchen lacht darüber.
1: Ja.
2: Und das erste positive Verknüpfung mit in die Leine beißen ist ein Spiel und das sollte euch einfach nicht passieren. Umso schwieriger ist es, das im Nachgang wieder rauszutrainieren.
1: Da das aber nun mal passiert, sprechen wir eben heute darüber, wie ihr das trotzdem noch schafft, dass euer Hund nicht mehr in die Leine beißt oder vielleicht nicht mehr so häufig erstmal in die Leine beißt.
2: Ja.
1: Wie fangen wir denn an, wenn, sagen wir mal, das Kind schon im Brunnen gefallen ist und ich merke so, okay, das ist hier kein Spiel mehr. Mein Hund will mich vielleicht ärgern.
2: Oder ist frustriert und lässt es an der Leine aus. Oder hat einfach gelernt, hey, das ist lustig und jetzt habe ich Lust, das Spiel zu spielen und ich fange einfach mal an. Also, im Grunde gilt da wie immer das Ampelsystem.
1: Ja.
2: Grün, ich sage einmal, lass das. Sowas wie Schluss, aus, nein, was auch immer euer Abbruchsignal ist.
1: Okay.
2: Wenn der Hund dann aufhört, sofort zu loben, hey, das hast du prima gemacht. Gut, dass du die Leine sofort ausspuckst, wenn ich es dir sage. Und dann nochmal weitergehen. In der Regel lassen die Hunde das dann natürlich nicht.
1: Mhm.
2: Genau, dann kommt Nummer zwei, also gelb. Ich sage es ein zweites Mal und dann schon ein bisschen strenger.
1: Mhm.
2: Lass das, hör auf damit, ich will das nicht.
1: Ja.
2: Und jetzt denkt sich der Hund, ach, ich nehme dich nicht so ernst. Das ist auch nicht so ernst hier, die ganze Sache.
1: Dann du lachst setz ja immer noch.
2: Du lachst ja vielleicht immer noch oder das hast du schon so oft gesagt und trotzdem hast du es nie durchgesetzt.
1: Mhm.
2: Oder ich pelle mir mal ein Ei drauf und ich gucke mal, was passiert.
1: Mhm.
2: Das kann ja auch passieren, weil Hunde testen ja einfach auch ihre Grenzen aus. Normal, gehört dazu, gehört mit zur Entwicklung. Also nicht denken, der Hund ist jetzt wirklich bösartig gegen euch. Das ist ganz normale Entwicklung, die gehört dazu. Dann kommt Rot und dann setze ich eben das durch. Eine Variante ist, mich so kurz auf die Leine zu stellen, dass der Hund natürlich nicht stranguliert wird und erwürgt wird, aber er eben keine Chance mehr hat, an der Leine rumzuknibbern.
1: Okay.
2: Mhm. Dann stelle ich mich da erstmal so vielleicht ein paar Sekunden drauf, sodass der Hund sich abreagiert und gehe dann erneut wieder los. Macht er es dann sofort wieder, stelle ich mich wieder drauf und warte einfach den Impuls ab, bis der Hund sich so ein bisschen reguliert hat.
1: Mhm.
2: Das hatten wir schon mal in der Folge mit Impulskontrolle. Ne? Das gehört natürlich dann irgendwie auch dazu. Den Impuls, den er da gerade hat, den muss er lernen zu verarbeiten, den lernen zu kontrollieren. Das ist aber ja nochmal was ganz anderes. Und dann weitergehen, ihn wieder einladen, zu sagen, okay, komm, neue Chance, wir gehen weiter.
1: Mhm.
2: Und der Hund lernt, an der Leine beißen, nicht cool, weil wir bleiben stehen, ich komme nicht weiter und ich habe keinen Bewegungsradius mehr.
1: Mhm.
2: Das heißt, mir wird alles, was mir eigentlich Spaß macht, genommen, an der Leine rumzuknibbeln. Aber wenn ich aufhöre, an der Leine zu knibbeln und die kaputt zu machen, dann, und das ist jetzt ganz wichtig, dann lobt Frauchen und Herrchen, dann gehen wir weiter.
1: Ja.
2: Eigentlich wird dann der Spaziergang schön.
1: Sollte man meinen.
2: Genau, das heißt also, in der Zeit, wo der Hund nicht an der Leine knibbert, wenn es ein Leinenknibbler ist, dann mal zu sagen, hey prima, hey toll. Und nicht immer nur korrigieren. Das ist das, was ich, glaube ich, schon öfter gesagt habe. 70% eines Spazierganges sollen mit Lob, Bestätigung und Wertschätzung einhergehen. Und nur 30% mit einer Korrektur oder mit einer Verbesserung.
1: Okay.
2: Also das kann ja jeder mal auf seinen Spaziergang mit rausnehmen.
1: Ja.
2: Mal so überlegen, bin ich denn dabei, 70% meinen Hund zu loben, zu bestärken, für gutes Verhalten wertzuschätzen? Oder bin ich doch eher dabei, 70% zu nörgeln, zu meckern und nein und aus und Schluss? Dann ist es einfach, der Hund hat gelernt, Hauptsache ich kriege eine Aufmerksamkeit und dann nehme ich eben auch eine doofe Aufmerksamkeit hin.
1: Na, okay. Gibt es denn noch eine andere Möglichkeit, falls das nicht funktioniert?
2: Falls das nicht funktioniert und der Hund dann vielleicht anfängt, auch an mir rumzuknibbeln, an meinen Füßen, dann suche ich mir einen Laternenpfeiler. Mache den Hund eben fest, auch so eng, dass er sich nicht stranguliert, dass er immer noch genug Platz hat, aber eben möglichst nicht an die Leine kommt. Setze ihn dorthin, gehe einfach einen Meter weg, bin natürlich bei ihm, keine Frage, ich lasse den Hund da nicht alleine und sage dann erstmal kurz für mich, wir atmen mal alle durch, du kommst dort runter und wenn du zur Ruhe gekommen bist, alles schick ist, dann gehen wir weiter.
1: Okay.
2: Und das einfach konsequent machen. Die meisten Hunde haben so relativ schnell gelernt, was heißt relativ, manchmal schon noch ein, zwei Spaziergänge. Scheiße, so komme ich hier nicht weiter. Das macht mir so keinen Spaß. Wenn ich an der Leine knibblere, komme ich an die Seite, ich gehe nicht weiter, Frauchen, Herrchen wird irgendwie komisch. Nee, dann lasse ich das mal.
1: Okay. Ich habe im Vorfeld gelesen, dass praktisch die Leine einfach auf den Boden fallen was bringen kann. Würdest du das auch sagen, oder?
2: Ja, das kann was bringen, aber wenn da ein Hund ganz aktiv in der Leine rumbeißt und gelernt hat, das ist cool, dann kann es auch sein, dass er mit der Leine wegrennt. Und dann ist der Hund weg. Mit Leine.
1: Das stimmt.
2: Das kann ein Problem geben. Da muss man nur mal drüber nachdenken.
1: Mhm. Ja, hast du recht. Da hast du einen guten Punkt gemacht, Lisa.
2: Also das kann man machen, wenn man weiß, dass Leinefallen für den Hund irgendwie so eine Art von Kontrollverlust darbietet.
1: Ja.
2: Aus der Erfahrung kann ich sagen, die meisten Hunde finden es ganz witzig, wenn die Leine fällt, weil dann rennen sie los, haben die Leine in der Hand, die ich ihnen ja eigentlich wegnehmen wollte.
1: Ja.
2: In der Hand, in der Schnauze, die ich ihnen eigentlich wegnehmen wollte. Und ich bin meinen Hund auch noch los.
1: Ja,
2: dann habe ich keinerlei Kontrolle mehr. Das kann ein Problem erzeugen.
1: Ja, hast du recht.
2: Und wenn er dann vielleicht nicht optimal auf meinen Rückruf kommt, dann haben wir schon wieder das nächste Problem.
1: Mhm.
2: Puh, kann kritisch enden, die ganze Situation.
1: Ich frage mich jetzt noch, bei manchen anderen Situationen haben wir schon öfter über ein Tauschgeschäft gesprochen. Mhm. Kann man das hier auch zum Einsatz bringen?
2: Ja, kann man natürlich machen. Muss man einfach nur aufpassen, dass der Hund da nicht immer aus Spaß die Leine in die Schnauze nimmt.
1: Ja.
2: Und dann sagt, guck mal, ich habe die Leine in der Hand. Und jetzt sagst du aus. Dann spucke ich sie sofort aus, weil ich ein Leckerchen dafür bekomme.
1: Okay.
2: Dass eben daraus eine Art von Spiel wird, die ich ihm sozusagen eintrainiere. Von daher bin ich eher... Man kann das alles mit Leckerlis auftrainieren. Das ist auch ganz gut. Hm. Aber es sollte eigentlich eine Selbstverständlichkeit sein, dass man die Leine nicht in die Schnauze nimmt. Punkt rum. Und in die Schnauze nehmen... meinetwegen, aber da auf gar keinen Fall drauf rumkauen.
1: Okay, und was ist, wenn, ich ihm zum Beispiel einen Ball gebe oder so?
2: Dann ist ja die Alternative für viele Hunde, dann beiß ich halt auf den Ball rum.
1: Okay.
2: Und wir wollen ja eigentlich, dass er gar nicht drauf rumbeißt. Diesen Impuls einfach lernt auszuhalten. Ich darf nirgendwo drauf rumbeißen.
1: Alles klar, also das macht auch nicht so viel Sinn.
2: Man kann es natürlich erstmal als Umlenkung machen, ne?
1: Ja.
2: Aber ich würde es erstmal probieren, so wenig Alternativen wie nur irgend möglich anzubieten.
1: Okay, verstehe. Was würdest du denn sagen, was sind die absoluten No-Gos dabei? Was sollte man auf gar keinen Fall machen?
2: Gewalt und Druck reinbringen?
1: Ja.
2: Also dem Hund da irgendwie mit Gewalt die Leine aus der Schnauze rausfummeln, ihm dabei wehtun, Hauptsache er macht die Schnauze auf, ihn anschreien.
1: Ja.
2: Vielleicht mit dem Rest der Leine auf den Hund noch eindreschen, in der Hoffnung, dass der Hund da jetzt die Leine rausgibt. Oder eben, was wir am Anfang gesagt haben, spielen. Noch an der Leine gegenziehen und zu sagen, oh, bist du stark, wow, cool. Na, dann, ja. Dann hat man eben das Positive in dem Hund geweckt, nämlich Leine, Tau ziehen, geile Sache.
1: Ja, super. Was wollen wir ja nicht wollen, ne?
2: Nee, genau.
1: Dazu habe ich etwas gelesen gehabt, was mich sehr irritiert hat. Dass, also ich weiß nicht, ob das Menschen schon mal jemals gemacht haben, aber auf ganz vielen Internetseiten stand als No-Go scharfe Soße an die Leine schmieren, wo ich mir gedacht habe, okay, wie kommt man überhaupt auf so eine Idee und warum steht das da? War das früher mal eine Methode, oder?
2: Ja, tatsächlich habe ich davon auch schon öfter mal gehört. Ja, würde ich nicht empfehlen.
1: Nee.
2: Was soll ich dazu sagen? Ich finde es nicht gut. Dem Hund muss keine scharfe Soße angeboten bekommen werden, weil erstmal A, kann das Magen-Darm-Irritation machen.
1: Mhm.
2: B, gibt es genügend Hunde, die juckt es nicht, die schlecken die ganze Soße weg und denken sich, oh, hat jetzt komisch geschmeckt, aber weiter geht's.
1: Mhm.
2: Und ich bezweifle, dass man damit wirklich zum Erfolg kommt.
1: Ja. Das habe ich mir auch gedacht, als ich das gelesen habe.
2: Ich will nicht heißen, dass es nicht mal bei einem oder anderen geklappt hat, ne? Weil sonst würde es ja die Methode gar nicht erst geben, weil irgendwem muss das ja irgendwann mal geklappt haben.
1: Na, er steht bei No-Gos auf jeden Fall.
2: Okay, aber trotz alledem muss es ja irgendwann einer mal gemacht haben und dann gesagt haben, das klappt.
1: Naja.
2: Also, aber
1: es ändert sich ja auch immer viel.
2: Ich würde es niemals machen.
1: Gut.
2: Und ich empfehle das auch nicht und ja.
1: Um das auch klarzustellen, in die Leine beißen hat jetzt nicht unbedingt irgendwas mit fehlender Leinenführigkeit zu tun,
2: nein,
1: oder?
2: Nein, gut. Ist ein völlig anderes Thema.
1: Ja, das ist doch auch schon mal gut. Das heißt, nur weil euer Hund in die Leine beißt, heißt das nicht, dass er nicht leinenführig gehen kann.
2: Ja, oder dass er aggressiv ist.
1: Ja.
2: Nein, das ist ja eigentlich so das, was viele denken, oh Gott, jetzt beißt mein Hund in die Leine.
1: Hat Nala auch mal in die Leine gebissen?
2: Klar. Nala hat auch schon eine Leine damals kaputt gemacht.
1: Oh, Nala.
2: Tja.
1: War das eine schöne Leine?
2: Es war die erste Welpenleine. Das war halt so ein ganz normales Tau. Also ist überhaupt nicht schlimm gewesen. Das hat sie danach gelernt, das machen wir nie wieder. Und danach ist nie wieder eine Leine kaputt gegangen. Alles gut, gehört dazu.
1: Okay, wenn wir schon bei Nala sind, wir wollten uns ja noch dem anderen kleinen Thema widmen.
2: Ja.
1: Schnappt Nala im Spiel?
2: Also sie darf bis an einem gewissen Punkt in Spielzeug, Decken, Arme, Hände reinschnappen, in Anführungsstrichen.
1: Ja.
2: Das darf niemals wehtun.
1: Okay.
2: Und eigentlich sagen wir immer, wenn das passiert, Nala, hol mal deine Zähne raus, pack die ins Glas und dann können wir gemeinsam spielen. Also man merkt überhaupt nicht, dass sie Zähne hat.
1: Okay.
2: Aber klar, beißt sie im Spiel irgendwo rein.
1: Ja.
2: Und das ist bis zu einem gewissen Punkt doch auch normal.
1: Ja, würde ich
2: auch sagen. Also, womit sollen Hunde denn spielen? Mit ihrem Körper, mit ihrer Schnauze, mit ihren Pfoten.
1: Hm.
2: Und in der Schnauze sind nun mal Zähne.
1: Ja.
2: Und die müssen die Hunde einfach nur lernen einzusetzen, dass das eben nicht wehtut.
1: Ja. Wie kriegen wir das denn hin?
2: Also das kriegen wir hin. Fast jeder Hund lernt es in Interaktion mit einem anderen Hund. Mhm. Wie doll darf ich beißen? Ab wann wird das zu viel? Das heißt, Hunde untereinander sozialisieren sich ganz oft von alleine.
1: Okay.
2: Nicht immer. nicht pauschal. Und das heißt nicht, dass ihr die Hunde einfach machen lasst und lasst die Hunde einfach aneinander rumbeißen. Auch das kann schief gehen. Aber ganz oft im Welpenalter ist es wirklich, die testen sich aus, dann quietscht mal einer, dann hört der andere auf, weil er merkt, das war zu dolle. Also eine normale, angemessene, gute Sozialisation läuft so einher, dass die Hunde sich austesten und wissen, wann es zu viel ist und wann es noch angemessen ist.
1: Okay.
2: Punkt 1. Wenn es zu viel wird und man merkt, mein Hund, warum auch immer, schafft es nicht, das zu dosieren, ist da zu dolle, dann muss ich ihm da rausnehmen und sagen, pass mal auf, das ist auch zu dolle. Wenn es dir der andere Hund nicht zeigt, dann zeige ich es dir. Genau. Und dann haben wir ja noch, dass wenn Hunde... Und dann haben wir noch, dass wenn Hunde in Menschen reinbeißen, also wenn es wirklich so ist, dass der kleine Welpe mit mir spielt und dann fängt er an, so an meinem Oberärmchen rumzuknibbeln und auf einmal wird das Knibbeln echt immer fester, immer doller und ab einem gewissen Punkt tut das wirklich weh.
1: Ja.
2: Und da muss man ihm auch sagen, du, das ist zu viel, das tut mir weh.
1: Wie zeige ich denn meinem Welpen, dass mir das jetzt weh tut?
2: Auch da, wie immer, Ampelsystem.
1: Ampelsystem.
2: Also, grün. Ach, Herr Jenale hat einen Ball gefunden.
1: Oh.
2: Ah, großes Glück. Entschuldigung, aber jetzt ist sie glücklich.
1: Rosa.
2: Pass auf, sie wird sich sofort suhlen.
1: Ja?
2: Sie liegt erstmal und wartet, ob der Ball nicht geworfen wird. Ach, großes Glück, ne, Nala Maus.
1: Ja, ganz toll.
2: Also. Ampelsystem. Mein Hund spielt und knibbert jetzt mit mir und dann kommt der Punkt, da ist es zu dolle. Es tut mir weh.
1: Ja.
2: Dann sage ich einmal, aua, das tut mir weh. Au. Mhm. Wenn der Hund dann aufhört, sagen wir sofort, hey prima, hey super, hey klasse, das ist das, wie wir es wollen.
1: Ist das ein Golfball?
2: Hier liegt auch noch ein Golfball. Oh Gott, nein.
1: Also hier ist definitiv kein Golfplatz, aber.
2: Naja. Genau. Wenn der Hund dann aufhört, loben, sagen, hey prima. Irgendwann kommt der Punkt, der Hund beißt nochmal rein, weil man ja dann vielleicht auch weiterspielt. Und er wird doller, es wird immer mehr.
1: Ja.
2: Dann darf man wirklich auch sagen, au, das tut mir weh. Das Spiel unterbrechen, sofort. Und zu sagen, nein, so spiele ich mit dir nicht weiter. So trete ich nicht in Interaktion mit dir. Ganz oft kommt der Hund, der dann hinterher getabert. Und dann wird nochmal richtig schön in die Haxen gebissen.
1: Mhm.
2: Oder in die Wade oder es gibt oder die verbeißen sich wirklich richtig in der Hose oder in den Socken dann vorne.
1: Ach krass.
2: Ganz wichtig ist, dann nicht aggressiv werden, nicht körperlich zurück werden und sagen, ich beiß dich jetzt gar zurück. Die Sachen hört man ja auch mal, beiß den Hund zurück ins Ohr, pack ihn in den Nacken, schmeiß ihn auf die Seite. Nein, bitte nicht, bitte auf gar keinen Fall machen. Den Hund nehmen, ihn in die Küche, ins Wohnzimmer, in den Flur bringen, die Tür zumachen und sagen, pass auf, dann hast du jetzt mal 5 Minuten Ruhe. Also in einen Raum bringen, wo er nicht das nächste kaputt machen kann.
1: Okay.
2: Wo jetzt aber auch nicht alles dunkel ist und er völlig da in der dunklen Kammer sitzt. Ihn aber einfach mal in Anführungsstrichen in einen stillen Ort bringen und zu sagen, nee, wir diskutieren hier gar nicht darüber. Das tut mir weh, das ist mir zu viel und dafür kriegst du jetzt mal 5 Minuten Pause, damit sich das hier nicht ins Unendliche aufschaukelt und wir uns hier am Ende gegenseitig wehtun. Weil, das weiß man auch, wenn einem wehgetan wird, dann ist man auch manchmal impulsiv zurück und schubst doller und das gehört da nicht hin.
1: Ja.
2: Von daher, also wirklich spätestens bei Rot, Hund einfach mal 2 Minuten in den Flur bringen, die Tür zumachen, nicht sagen, nicht jetzt noch erklären, jetzt bist du hier, weil du hast mich zu doll gebissen, einfach Tür zumachen und gut ist.
1: Das reicht, ja.
2: Die Tür erst wieder aufmachen, wenn der Hund still ist, also nicht jault, nicht bellt, nicht fiepst und dann einfach die Tür aufmachen, so tun, als ob man da vielleicht gerade an der Jacke was wurschtelt, also nicht die Tür aufmachen und sagen, jetzt darfst du wieder rein, sondern der Hund darf ganz nebenbei wieder rein.
1: Okay. Und dann starte ich wahrscheinlich auch nicht sofort wieder mit.
2: Nee, dann natürlich nicht mit dem Spiel starten, sondern einfach so relativ neutral. Aber es ist dann auch alles wieder gut.
1: Okay, das heißt also, wenn mein Hund in die Leine beißt, dann unterbinde ich das am besten sofort, egal wie niedlich er dabei ist und egal wie toll dieser Blick ist. Und ich sage sofort, nee, das will ich nicht.
2: Mhm. Über das Ampelsystem am besten.
1: Genau.
2: Weil dann ist es für den Hund konsequent und für uns auch klar, durchzustrukturieren. Wir wissen immer, an welchem Punkt wir eigentlich gerade sind und welche Konsequenz jetzt am besten folgen sollte.
1: Genau. Grundsätzlich, Hunde haben keine Beißhemmung.
2: Richtig, ja. Das müssen sie antrainiert bekommen.
1: Okay. und im Prinzip beim Spielen genau das Gleiche wie in die Leine beißen. Ich arbeite wieder mit dem Ampelsystem und gebe dem Hund vor, bis zu welchem Grad er gehen darf.
2: Genau. Und da hat ja jeder auch eine andere Toleranz von, das ist mir zu dolle und das ist noch in Ordnung. Und das ist auch okay, das muss jeder für sich selber entscheiden. Grundsätzlich sollte aber sein, dass einfach ein gewisses Maß nicht überschritten wird.
1: Ja, das ist sehr wichtig dabei natürlich. Wir hoffen, dass wir euch bei diesem Thema oder bei diesen beiden Themen dann ein bisschen helfen konnten. Und wenn ihr dazu noch weitere Fragen habt, dann schreibt uns die natürlich gerne bei Instagram oder halt auch an podcast@antenne.com. Und ansonsten, wenn ihr sonst noch weitere Themenvorschläge habt, dann freuen wir uns da auch immer, ne?
2: Ja, total. Immer her damit. Also wir bearbeiten gerne all eure Themen. Nehmen die gerne mit auf und arbeiten die hier von Woche zu Woche ab.
1: Ja, das stimmt. Das machen wir wirklich sehr gerne.
2: Ja, das ist total gut, weil also Themen, die wir uns ausdenken, sind, glaube ich, auch ganz gut. Aber ich glaube, es ist noch mal viel besser.
1: Hoffen wir.
2: Aber es ist noch mal viel besser, wenn ihr uns sagt, was euch eigentlich interessiert und was sind eure brennenden Themen.
1: Genau. Also von daher immer her damit und dann hören wir uns in 2 Wochen.
2: Genau. Macht euch eine schöne Zeit und genießt die Sonne.
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1: Ich bin Ursula Winkler. In Sachsen-Anhalt geht der Landtagswahlkampf in die letzte Phase. 2 Tage vor dem Wahlsonntag veranstalten mehrere Parteien heute Abschlusskundgebungen und wollen um Stimmen der noch unentschlossenen Wählerinnen und Wähler kämpfen. Nach den jüngsten Umfragen geht die AfD mit einem klaren Vorsprung ins Rennen. Sie hofft auf eine absolute Mehrheit, um dann erstmals in Deutschland eine Landesregierung zu führen. Nach den Angriffen auf das Stromnetz in Brandenburg und Nordrhein-Westfalen wird weiter über einen besseren Schutz diskutiert. Hans-Walter Borries vom Bundesverband für den Schutz kritischer Infrastrukturen spricht von einer neuen Dimension der Bedrohung.
2: Borries bezeichnet die Angriffe als hybride Vorkriegsführung und sagt, eigentlich sei das eine Aufgabe für die Bundespolizei. Die technischen Schutzmöglichkeiten seien vorhanden, könnten die Unternehmen aber das 4- bis 6-fache kosten. NRW-Innenminister Reul fordert unter anderem eine Diskussion über Videoüberwachung und Drohnenabwehr. Dafür müssten zunächst allerdings die gesetzlichen Grundlagen und Fragen zu Zuständigkeit, Qualifikation und Haftung geklärt werden. Das sagte der Brandenburger SPD-Innenpolitiker Stohn. David Riemer, Berlin.
1: Am Wochenende mal ein Bierchen, das ist vor allem jungen Männern in Deutschland nicht genug. Fast die Hälfte der Männer zwischen 18 und 25 Jahren neigt zumindest zeitweise zu exzessivem Alkoholkonsum. Das ergab eine Umfrage im Auftrag des Bundesinstituts für öffentliche Gesundheit.
3: Knapp 46% der befragten jungen Männer gaben an, sich im vergangenen Jahr gelegentlich in den Rausch getrunken zu haben. Bei den Frauen zwischen 18 und 25 sagten das 26%. Und selbst bei Jugendlichen, also den 12- bis 17-Jährigen, gaben knapp 15% an, schon mal auf Partys die Kontrolle zu verlieren. Die Umfrage zeigt aber gleichzeitig, dass diese Exzesse Ausnahmen sind, denn regelmäßiger Alkoholkonsum ist bei jungen Erwachsenen so unbeliebt wie noch nie. Sie trinken seltener als früher und beginnen generell auch später damit. Diana Kramer, Nachrichtenredaktion.
1: Der VW-Aufsichtsrat hat sich überraschend auf ein Sparpaket geeinigt. Der Autobauer will in den kommenden Jahren weitere 50.000 Stellen streichen. Diese Anpassung der weltweiten Personalkapazitäten sei notwendig, um die Ziele des Transformationsprogramms zu erreichen, teilte der Konzern mit. 4 Werke stehen auf der Kippe. Dabei geht es um die Standorte Emden, Zwickau, Hannover und Neckarsulm.

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1: Ich bin Ursula Winkler. In Sachsen-Anhalt geht der Landtagswahlkampf in den Endspurt. Nach den jüngsten Umfragen wird die AfD die Wahl mit einem klaren Vorsprung gewinnen. Auch das politische Berlin blickt gespannt auf die Wahl.
2: Die meisten Parteien fahren viel Politprominenz hier aus der Hauptstadt auf. Die AfD hofft auf die absolute Mehrheit, um dann erstmals in Deutschland eine Landesregierung anzuführen. Schafft sie das nicht, dürfte es schwierig werden, eine Koalition auf die Beine zu stellen, denn die meisten anderen Parteien haben eine Zusammenarbeit mit der AfD ausgeschlossen. Aktuell regiert in Sachsen-Anhalt eine Koalition aus CDU, SPD und FDP. Das Bündnis wird aber allen Umfragen zufolge seine Mehrheit verlieren. Laut Befragung der Forschungsgruppe Wahlen waren zuletzt noch 31% der Befragten nicht sicher, wen oder ob sie wählen wollen. David Riemer, Berlin.
1: Nach dem Fund eines verdächtigen Gegenstands an einem Umspannwerk in Dormagen zwischen Köln und Düsseldorf geht die Polizei von einem Sabotagedelikt aus. Den Ermittlern liege ein Bekennerschreiben vor, sagte ein Polizeisprecher der deutschen Presseagentur. In dieser Woche hatte es bereits 2 Angriffe auf Umspannwerke gegeben, in Bergheim bei Köln und in Brandenburg. Die Ermittler gehen auch bei diesen beiden Fällen von Sabotage aus. Experten des IFO-Instituts zeigen sich mit Blick auf die deutsche Wirtschaft jetzt optimistischer. Sie haben die Konjunkturprognose überraschend stark erhöht. Die Ökonomen erwarten nun dieses Jahr ein Wachstum des Bruttoinlandsprodukts von 1,4%, 0,6 Prozentpunkte mehr als bisher.
3: Trotz all der Hiobsbotschaften der vergangenen Jahre sind die deutschen Unternehmen offenbar widerstandsfähig. Das liege unter anderem am schuldenfinanzierten Investitionspaket der Bundesregierung, so die Experten des IFO-Instituts. Aber auch eine gestiegene Nachfrage aus dem Ausland trage zu den positiven Entwicklungen bei. Auch das Deutsche Institut für Wirtschaftsforschung zeigt sich optimistisch und hat seine Prognose für die deutsche Wirtschaft jetzt mehr als verdoppelt. Es gibt aber nicht nur gute Nachrichten, denn parallel nimmt die Staatsverschuldung zu und auch die Inflationsrate wird nach der Prognose des IFO-Instituts weiter steigen. Fiona Reinhardt, Nachrichtenredaktion.
1: Der VW-Aufsichtsrat hat sich überraschend auf ein Sparpaket geeinigt. Der Autobauer will in den kommenden Jahren weitere 50.000 Stellen streichen. 4 Werke stehen auf der Kippe in Emden, Zwickau, Hannover und Neckarsulm.

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1: Ich bin Ursula Winkler. In Sachsen-Anhalt geht der Landtagswahlkampf in die letzte Phase. 2 Tage vor dem Wahlsonntag veranstalten mehrere Parteien heute Abschlusskundgebungen und wollen um Stimmen der noch unentschlossenen Wählerinnen und Wähler kämpfen. Nach den jüngsten Umfragen geht die AfD mit einem klaren Vorsprung ins Rennen. Sie hofft auf eine absolute Mehrheit, um dann erstmals in Deutschland eine Landesregierung zu führen. Deutschland treibt seinen Plan zu sogenannten Return Hubs weiter voran. In diese geplanten Abschiebezentren sollen ausreisepflichtige Ausländer kommen, die nicht in ihre Herkunftsländer zurückgebracht werden können. Heute trifft sich Innenminister Dobrindt in Kopenhagen mit Vertretern aus den Niederlanden, Österreich, Griechenland und Dänemark für Gespräche.
2: Die Länder wollen diese Abschiebezentren gemeinsam in Staaten außerhalb der EU einrichten. Mit welchen Ländern man im Gespräch ist, ist aber vorerst vertraulich. In den sogenannten Return Hubs sollen Ausländer untergebracht werden, die nicht abgeschoben werden können. Zum Beispiel, weil sich ihr Heimatland im Krieg befindet oder sie nicht zurücknehmen will. Das kann abgelehnte Asylbewerber gleichermaßen betreffen wie Ausländer, die sich strafbar gemacht haben. Die Menschenrechtsorganisation Amnesty International warnt vor Menschenrechtsverletzungen. Sekretär Skandinavien.
1: Der Literpreis für Superbenzin E10 hat einen neuen Höchststand erreicht. Nach Angaben des ADAC kostete E10 zuletzt im bundesweiten Tagesdurchschnitt 2,22 Euro pro Liter.
3: Auch Diesel ist wieder teurer und kostete im Schnitt 2,28 Euro pro Liter. Grund für die gestiegenen Spritpreise sind unter anderem die wiederaufgenommenen US-Angriffe auf den Iran und die Gegenangriffe des Landes. Die neue Eskalation hat die Rohölpreise in die Höhe getrieben. Seit Wochenbeginn ist Rohöl der Sorte Brent um mehr als 5% teurer geworden. Auch das Niedrigwasser am Rhein hat die Preise zuletzt erhöht, weil dadurch die Transportkosten gestiegen sind. David Riemer, Nachrichtenredaktion.
1: Nach dem Fund eines verdächtigen Gegenstands an einem Umspannwerk in Dormagen zwischen Köln und Düsseldorf geht die Polizei von einem Sabotagedelikt aus. Den Ermittlern liege ein Bekennerschreiben vor, sagte ein Polizeisprecher der Deutschen Presseagentur. In dieser Woche hatte es bereits 2 Angriffe auf Umspannwerke gegeben, in Bergheim bei Köln und in Brandenburg. Die Ermittler gehen auch bei diesen beiden Fällen von Sabotage aus.

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1: Das Wetter für Niedersachsen, auch heute früh wieder eher grau.
2: Sabrina? Und auch schon so ein bisschen nass. Der Regen ist noch ganz im Norden. Der streift zur Minute unsere schönen ostfriesischen Inseln, erreicht aber bald das Festland und schiebt sich dann weiter Richtung Süden. Ab mittags ist Bremen dran, nachmittags Hannover, abends der Harz. Das ist so grob der Fahrplan bei 19 bis 24 Grad. Am Wochenende Sonne und Wolken im Mix bei gut 20 Grad. Am Montag nochmal ein kleines Sommer-Comeback mit bis zu 27 Grad. Und das Wort Comeback, das übe ich jetzt nochmal, weil das heißt gar nicht Comeback.
1: Das stimmt. Ach, wir haben ja noch ein bisschen Zeit. So. Die Sendung geht ja noch 4,5 Stunden.
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3: Mit Daniel Flüß, moin. Ja, die Herbstferien sind noch ein bisschen hin in Wilhelmshaven. Da können Eltern aber jetzt schon mal planen, wie die Kids betreut werden, weil man eben nicht Urlaub nehmen kann. Ab sofort könnt ihr euch online bei der Stadt über die Betreuungsangebote für Kids ab der ersten Klasse informieren und auch buchen. In Wiesmoor im Kreis Aurich, da schaut man an diesem Wochenende ganz genau auf den Wetterbericht. Das Blütenfest ist gestartet und morgen soll dann die Blütenkönigsfamilie aus einer Propellermaschine per Fallschirm abspringen und punktgenau landen. Bürgermeister Sven Lübbers.
4: Und dann hoffen wir, dass der Wind nicht zu doll weht und dass die Fallschirmspringer auch die Koordinaten gut lesen können, sodass sie dann auch um hoffentlich 19:30 auch im Wiesmoor Stadion landen. Es soll auch schon mal vorgekommen sein, dass man das Stadion nicht getroffen hat.
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1: Der Antenne Niedersachsen Staumblitzer-Service um 6:04 A1 Osnabrück-Bremen. Vorsicht, hier Unfall zwischen dem Rastplatz Krummhörenskuhlen und Weserbrücke. Die A29 Wilhelmshaven Richtung Oldenburg. Da haben wir zwischen Jaderberg und Hahn-Lehmten ein unbeleuchtetes Fahrzeug, steht auf dem Standstreifen. Und A30 Osnabrück Richtung Bad Oeynhausen im Kreuz Osnabrück-Süd in der Überleitung zur A33 Richtung Osnabrück sind Rehe eben gerade über die Fahrbahn gelaufen. Bitte fahrt auch da vorsichtig. Wir wünschen allen unterwegs eine gute und sichere Fahrt. Warum am Montag über euch gesprochen wird, reden wir gleich schon drüber. Und diesen Song lieben wir im Moment wirklich sehr. Ich glaube, wenn wir eine interne Umfrage machen würden, hier bei uns in der Redaktion, wäre das, glaube ich, unsere Nummer 1, ne?
2: 11 von 10 würden sagen ja.
1: Na dann.
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0: gerade so vorgestellt, ihr könntet vielleicht Montag früh schon das Gesprächsthema Nummer 1 bei euch im Ort werden.
1: Und es muss nichts Peinliches sein.
0: Nee, so nach dem Motto, so hast du schon gehört, der hat gelöst, einfach so, jetzt hat der 10.000 Euro mehr. Mensch, ich hätte das vielleicht auch gewusst, hätte ich doch mal angerufen.
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0: Denn Montag früh ist es soweit. Schönen guten Morgen, die Moin-Show hier, Sabrina und Flücki.
1: Moin.
0: Montag probieren wir das erste Mal gemeinsam zu lösen, was das hier für ein geheimes Geräusch ist. Hört mal ganz genau hin.
1: Und ihr seid euch ja teilweise schon richtig sicher. Also schreibt ihr uns zumindest. Montag merken wir dann, ob es wirklich stimmt. Ja. 7 Uhr. Erste Chance auf diesen gigantischen Jackpot.
0: Bin wirklich sehr gespannt. Einfach darauf, wie lange es dauert, bis wir das Geräusch gelöst haben, weil wir wissen ja selber nicht, was es ist. Wir stehen ja wirklich Montag genauso ahnungslos hier vor der Aufgabe wie ihr.
1: Und ich freue mich schon drauf, wie wir dann beide uns so an die Stirn schlagen. So, ja logisch, ja na klar. Es ist ja immer so, ne? Wenn man es dann weiß, dann hört man es auch.
0: Ich habe ja einen Favoriten. Ne? Ich habe ja von Anfang an gesagt, das klingt doch wie so Luftpolsterfolie, die man so zusammenknüllt und dann so dreht, bis die dann alle nach und nach blop, blop, blop, blop machen.
1: Hört doch mal, ich genau bin immer noch für den händischen Trommel.
0: Hört nochmal hin. Ah, nee. Ich glaube, da bin ich deutlich dichter dran. Schöne ist ja auch, also wenn das mit den 10.000 Euro jetzt am Montag früh um 7 nicht direkt klappt, dann gibt es aber immerhin 100 Euro für die falsche Antwort.
1: Auch schon mal was wert. Also ich würde vorschlagen, wir nutzen jetzt das Wochenende mal ganz entspannt zum Überlegen. Ihr wisst, das Geräusch gibt es in der kostenlosen Antenne Niedersachsen App. Und am Montag holt ihr euch die Kohle.
0: 10.000 Euro. Könnt ihr schon mal überlegen, was man damit Schönes machen könnte. Schönen guten Morgen.

0: 5.50 Uhr. Guten Morgen an diesem Freitag und schon mal jetzt schöne Grüße auf die vielen Fußballplätze, die am Wochenende wieder beackert werden in den Kreisklassen, Kreisligen, Bezirksligen.
1: Wir können auch mal die Platzwarte loben, die vorher abkreiden. Mein Papa hat das viele Jahre gemacht. Das ist eine richtig harte Arbeit.
0: Ja, vor allem jetzt, wo es so nass wird, ist das mal wieder richtig, richtig herausfordernd. Vielleicht schreibt ihr an diesem Wochenende ja auch so Geschichte, und zwar gemeinsam mit der Person, mit der ihr heute Morgen aufgewacht seid. Ist genauso passiert letztes Wochenende in Tarmstedt bei Rothenburg.
1: Das ist so skurril.
0: Da hat ein Paar Vereinsgeschichte geschrieben, und zwar Kai Becker vom FC Wörpetal. Der trifft nach 4 Minuten zum 1:0.
1: Das ist ja schon mal toll.
0: Das ist sehr gut. Seine Partnerin Franziska, die musste an diesem Tag aushelfen, und 4 Minuten später macht die das 2:0.
1: So.
0: Also erstmal super, dass seine Partnerin da aushilft. Also Frauen im Männerfußball, bitte
1: mega.
0: Mehr davon.
1: Dann nach 8 Minuten 2:0 Führung, das hat auch schon was.
0: Und vor allem die beiden hatten morgens am Frühstückstisch noch drüber gewitzelt, haben gesagt, das wäre kurios, wenn wir beide ein Tor schießen würden.
1: Denkst du noch so, ja genau.
0: Am Ende 5:1 gewonnen, und die Beckers sind wahrscheinlich das seltenste Torschützenduo Niedersachsens.
1: Die Beckers, das merkt man schon mal.
0: Ja, ich glaube auch. Der Harry Kane, der hat schon Angst um seine Torjägerkrone. Bin mir ganz sicher. Guten Morgen.

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1: Sabrina heute unterwegs im gelben Friesennerz, ne? Ich ahne da was.
2: Das
1: kommt
2: Gelb
1: dann noch ein bisschen was
2: meine
1: auf uns
2: neue
1: zu.
2: Farbe ist?
1: Die Farbe des Sommers, hoffentlich.
2: Also ich empfehle heute wirklich jedem eine Regenjacke einzustecken, denn es wird ordentlich nass. Los geht's schon heute früh auf den Inseln. Ab 8 geht's dann auf dem Festland weiter und dann Stück für Stück schiebt sich der Regen in Richtung Harz. Da bleibt's logischerweise am längsten trocken. Im Norden wird's dafür als erstes wieder trocken. Das Ganze heute bei bis zu 24 Grad. Am Wochenende Sonne und Wolken bei etwa 20 Grad.
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4: Ich bin Katrin Müller. Überraschende Einigung in Wolfsburg. Der Aufsichtsrat von Volkswagen hat dem Sparpaket des Konzernvorstands einstimmig zugestimmt. Dabei will der Autobauer in den kommenden Jahren unter anderem weitere 50.000 Stellen weltweit streichen.
5: Es sind tiefe Einschnitte. Zusätzlich zum bereits beschlossenen Arbeitsplatzabbau werden weitere zehntausende Stellen gestrichen. Wie viele Jobs hierzulande abgebaut werden, ist noch unklar, aber es wird ein deutlicher Anteil sein. Ab dem Jahr 2031 stehen außerdem 4 Standorte auf der Kippe. Die VW-Werke Emden, Zwickau und Hannover sowie das Audi-Werk in Neckarsulm. Für sie könne aktuell keine wettbewerbsfähige Folgebelegung gewährleistet werden, hieß es. Konkrete Schließungen sind damit noch nicht beschlossen. Erst soll versucht werden, alternative Verwendungsmöglichkeiten zu finden. Ursula Winkler, Nachrichtenredaktion.
4: In Sachsen-Anhalt geht der Landtagswahlkampf in den Endspurt. Nach den jüngsten Umfragen wird die AfD die Wahl mit einem klaren Vorsprung gewinnen. Auch das politische Berlin blickt gespannt auf die Wahl.
6: Die meisten Parteien fahren viel Politprominenz hier aus der Hauptstadt auf. Die AfD hofft auf die absolute Mehrheit, um dann erstmals in Deutschland eine Landesregierung anzuführen. Schafft sie das nicht, dürfte es schwierig werden, eine Koalition auf die Beine zu stellen, denn die meisten anderen Parteien haben eine Zusammenarbeit mit der AfD ausgeschlossen. Aktuell regiert in Sachsen-Anhalt eine Koalition aus CDU, SPD und FDP. Das Bündnis wird aber allen Umfragen zufolge seine Mehrheit verlieren. Laut Befragung der Forschungsgruppe Wahlen waren zuletzt noch 31% der Befragten nicht sicher, wen oder ob sie wählen wollen. David Riemer, Berlin.
4: Nach dem Fund eines verdächtigen Gegenstands an einem Umspannwerk in Dormagen zwischen Köln und Düsseldorf geht die Polizei von einem Sabotagedelikt aus. Den Ermittlern liege ein Bekennerschreiben vor, in dem auch andere schon öffentlich bekannte Verdachtsfälle in Nordrhein-Westfalen und Brandenburg erwähnt seien, sagte ein Sprecher der Polizei Köln. Nach einer Räumung des Terminals 1 am Hauptstadtflughafen BER wegen eines möglichen Gefahrenguts hat die Flughafengesellschaft Entwarnung gegeben. Das Terminal wurde am Abend von der Polizei wieder freigegeben. Nach bisherigen Erkenntnissen bestand zu keinem Zeitpunkt eine Gefahr, sagte ein Sprecher der Bundespolizei. Zuvor hatte eine Frau beim Service Point der Bundespolizei gesagt, sie habe einen gefährlichen Stoff dabei. Daraufhin mussten die Fluggäste das Gebäude verlassen.
1: Der Antenne Niedersachsen, Stau- und Blitzerservice, 2 Minuten vor 6. Hallo Autofahrer auf der A1, Osnabrück Richtung Bremen, zwischen dem Rastplatz Krummhörenskuhlen und der Weserbrücke. Da gab es einen Unfall, ist ja eh immer eine Stelle, wo sich gerne mal ein Stau bildet, also bitte unbedingt vorsichtig fahren. A7, Hannover-Hamburg, Horster Dreieck, und zwar in der Überleitung zur A1 Richtung Hamburg. Da liegen Gegenstände auf der Fahrbahn, und auf der A29 Liegenbleiber Wilhelmshaven Richtung Oldenburg. Der steht da ein bisschen ungünstig zwischen Jaderberg und Hahn-Lehmten.
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1: Heute mit Sabrina für Tiziana, und die Moin. Ist extrem gut gelaunt, weil die weiß, ab Montag muss Tiziana wieder früh aufstehen.
2: Sie darf. Es ist ja schön hier.
1: So, aber wir sind alle heute gut gelaunt. Es ist Freitag, die Woche ist fast geschafft. Ein bisschen Zeit haben wir aber noch, und die nutzen wir auch noch.
2: Vielleicht klingelt ja bei euch gleich noch das Telefon. Ich meine, so kurz nach 6 sind normalerweise keine guten Anrufe, aber wir könnten es sein, mit dem Stichwort Stars for Free am See. Morgen, ihr, wir, Michael Schulte.
1: Und wir wollen mit euch noch eine Sache schnell klären. Ein für alle Mal. Eine ganz süße Sache.
2: Ja.
1: Aber da gehen die Meinungen doch sehr weit auseinander.
2: Deswegen brauchen wir euch.
1: Ich sag nur Kaffee. Creme.
2: Besser als Marzipan.
1: Na, wir klären das gleich. Jetzt erstmal Alizé und Harry Styles vorher.

0: München in Niedersachsen um 6:06. Guten Morgen. Bei VW gibt es am Rande der Aufsichtsratssitzung wohl eine Einigung. So hören wir das heute Morgen aus mehreren internen Kreisen. Auf was diese Einigung hinausläuft, da sprechen wir heute Morgen noch ausführlich drüber. Das haben wir natürlich für euch auf dem Schirm. Aber wir müssen heute auch über unwichtige Dinge sprechen.
1: Naja, unwichtig.
0: Wir müssen das mal ein für alle Mal an dieser Stelle klären in der Moin Show. Hier am Freitag.
1: Also folgende Situation. Flücki hat auf seinem Schreibtisch so eine Packung von der Schokolade, die man immer bekommt, wenn jemand Danke sagen will. So von den Nachbarn oder... Ne?
0: Ja, aber man sagt nicht einfach Danke, sondern man sagt das so ganz vornehm auf Französisch.
1: So, ne? Hätten wir das schon mal geklärt.
0: Wir wollen ja keine Werbung machen, aber ich glaube, wir wissen alle, worüber wir sprechen.
1: Und jetzt ist hier so eine kleine Diskussion entbrannt. Welche Sorte, die da drin ist, ist denn wohl die beste Schokolade? So, und wir haben hier eine Packung liegen und ich glaube, Flücki und ich sind uns auf jeden Fall bei der 1 total einig.
0: Aber es gab Menschen im Team, die haben gesagt, mögen wir gar nicht. Aber mal ganz ehrlich, aus dieser Packung, wo man quasi mit Danke sagt, ist ja wohl Kaffeesahne ganz vorne mit dabei. Ne?
1: Und es ist
0: ehrlich gesagt, es ist ein Skandal, dass es davon immer verhältnismäßig wenige, wenn nicht sogar am wenigsten gibt.
1: An dieser Stelle nochmal ein großes Dankeschön. Der Flücki steht nämlich vor mir. Ich sag, das ist auch meine Lieblingssorte. Und er bricht den Riegel in der Mitte und gibt mir die Hälfte. Und ich sag, das ist Liebe.
0: Na? Mandeln mag ich auch gerne, das sind die grünen.
1: Ja, ist meine 2. Meine 3 sind die lilanen, das sind die mit Milchpraliné.
0: Ist das mit Füllung?
1: Mm-mm.
0: Weil da geht's bei mir nämlich los. Ich finde alles, was Schokolade mit Füllung ist, ist bei mir irgendwie raus. Ich finde, vom Mundgefühl darf das nie in Schokolade irgendwie weich werden im Kern.
1: Nicht mal bei Nougat?
0: Nein, Nougat gar nicht. Marzipan nicht, Mousscreme gar nicht.
1: Oh, so ein Stück Nougat auf der Zunge, dann Kaffee drauf. Was ist denn eure Lieblingssorte? Also 1, 2, 3, 4, 5, 6, 7, 8 gibt's wohl. Wir kennen nur 3, wie ihr gerade feststellt.
0: Ja, ja. Edelmarzipan könnte mich mitjagen. Vielleicht finden wir auch die beste Ergänzung zu uns, damit man so eine Packung wirklich mal einfach... Es bleiben nämlich immer welche über. Ne?
1: Wo sind denn die Leute, die dunkle Mousse bevorzugen? Die in Rot. Wo seid ihr denn? Meldet euch mal.

0: Sachsen, die Moin Show. 6:12.
1: Na, so ein bisschen mehr als 24 Stunden noch und dann geht's los.
2: Und nicht nur bei euch steigt die Vorfreude. Wir haben schon alles angerichtet für einen wunderschönen Abend. Wir haben eventuell auch noch ein bisschen Schokolade übrig, das habt ihr ja schon gelernt. Es geht ins Marissa Resort am Dümmer See im Landkreis Diepholz mit Michael Schulte und natürlich mit euch.
0: Unser Stars for Free. Fehlt nur noch ihr und zwar auf unserer exklusiven Gästeliste. Das klappt jetzt für Sandra aus Lengerich. Moin!
3: Hallo.
0: Sandra, wir fragen uns die ganze Zeit, wie klingt denn das, wenn deine Mama panisch bei dir anruft? Kannst du uns das mal vormachen?
3: Oh, das ist ganz schwierig. Also, wenn sie anruft, dann ist sie tatsächlich ganz oft ganz panisch und erzählt mir dann ganz oft, dass man im Radio irgendwas gehört hat und man da ganz, ganz schnell anrufen muss, weil man ja irgendwas gewinnen könnte.
2: Ah. Ja. Da hätte ich jetzt allerdings noch eine Frage. Warum ruft sie dann dich an und nicht direkt bei Antenne Niedersachsen? Das kostet ja auch nichts.
3: Das ist eine gute Frage, die kann ich tatsächlich gar nicht beantworten. Ich sag dann auch, dann ruf doch selber an und dann kommt immer nur, ja, dann mache ich das mal. Das ist immer sehr, sehr kurios, ja.
0: Na, da sind wir auf jeden Fall mal gespannt, wie deine Mama reagiert, wenn du sie anrufst und sagst, ja, wir sind auf der exklusiven Gästeliste, wir sehen morgen Michael Schulte.
3: Ach Quatsch. Ja. Das glaube ich jetzt nicht.
0: Ihr seid mit dabei.
3: Wie cool. Oh, ich glaube, meine Mama wird ausflippen, wenn ich sie gleich informiere. Das ist total toll, da freuen wir uns.
2: Und wenn deine Mama mal das Bedürfnis hat, ja, von uns angerufen zu werden, sie kann sich jederzeit melden. Die Nummer kannst du ihr ja geben.
3: Okay, das höre ich gern.
0: Sehr gut. Wobei, ihr müsst ja gar nicht anrufen. Ihr braucht ja eigentlich nur die Antenne Niedersachsen-App, ne? Und natürlich die Einladung hier bei uns im Programm von Michael Schulte. In der App gibt es alle Infos zum Mitmachen. Und Svenja schreibt hier gerade, Mensch, hat man denn überhaupt noch Chancen?
2: Na klar.
0: Ja? Keine Tickets bislang bekommen. Na, Tickets gibt es ja auch noch. Gästelistenplätze, ne? Aber heute, die letzten hier bei uns in der Show.

0: Viel besser geht's eigentlich nicht. Queen und David Bowie. Under Pressure. Antenne Niedersachsen hier. Und manchmal geht's auch richtig schnell. Wir haben ja gerade mit Sandra gesprochen und sie auf die exklusive Gästeliste gesetzt für Stars for Free am See mit Michael Schulte. Morgen ist es ja soweit, am Dümmer. Und wir haben mit ihr auch über ihre Mama gesprochen, die nämlich anstatt sich bei uns zu melden, immer bei ihrer Tochter Sandra sich meldet und sagt, hast du das mitbekommen? Was für eine coole Aktion, da will ich auch hin.
1: Tja, und jetzt klingelt's hier während Under Pressure von David Bowie und Queen. Und Mama Annette ist dran. Moin.
2: Moin. Hallo.
1: Also deine Tochter sagt, du rufst häufiger mal panisch bei ihr an.
2: Ja, das stimmt. Also das kommt schon des Öfteren vor, weil das ist dann so, ich höre unterwegs oder zu Hause beim Rumwirbeln irgendwie etwas von euch. Ja. Und dann höre ich eigentlich schon gar nicht mehr richtig zu, sondern laufe panisch zum Telefon und rufe dann Sandra an und sage, du, die haben da gerade ein Gewinnspiel. Ist das richtig? Und werde dann richtig nervös und ich sage, ja, was haben die denn gesagt? Das weiß ich doch. Das habe ich nicht gehört.
1: Aber jetzt mal unter uns Gebetsschwestern, Annette, von Mama zu Mama. Ist das vielleicht auch so eine kleine Chance, Kontakt zum Kind aufzunehmen? Ich meine, die ist jetzt groß, die wohnt nicht mehr zu Hause, man sieht und hört sich nicht mehr so oft.
2: Ja, vielleicht ein kleines bisschen, hast du recht.
0: Durchschaut.
1: Weißt du was? Das ist Liebe. Es ist doch egal, aus welchen Gründen man in Kontakt kommt, ob man anruft und sagt, Mama, wie lange muss ich die Kartoffeln jetzt nochmal kochen lassen, obwohl man das sofort im Internet nachgucken könnte, oder wenn man die Tochter anruft und sagt, ich habe das jetzt nicht richtig verstanden, mach du das doch mal eben für mich.
2: Ja, ja, da hast du völlig recht.
1: Und zusammen seid ihr ja ein fantastisches Team und deshalb sehen wir euch ja morgen bei Michael Schulte bei Stars for Free am Dümmer.
2: Genau, wir freuen uns total riesig, euch zu sehen. Und ja, dabei zu sein. Ganz, ganz lieben Dank dafür.
0: Sehr, sehr gerne. Und die letzten Plätze auf der exklusiven Gästeliste füllen wir heute Morgen noch, also weiterhin auf die nächste Einladung von Michael Schulte hier im Programm 8 Antenne Niedersachsen. 19 Minuten nach 6. Guten Morgen.
1: Moin.

0: angeblich eine Einigung bei VW. Gleich mehr dazu bei uns in den Nachrichten. Jetzt haben wir es 6.23 Uhr.
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0: Das Wetter für Niedersachsen. Sabrina, das Wetter heute eher grau.
13: Absolut.
0: Hat es denn da irgendwie so einen Fahrplan, an dem wir uns halten können?
13: Ja, einen, den ich nicht bestellt habe, aber was will man machen, ne? Es ist jetzt schon ordentlich nass auf den Inseln und direkt an der Nordseeküste und auch schon ein Stück die Elbe runter. Mittags, also wenn wir von Fahrplan reden, haben wir dann so eine Linie von Kloppenburg über Bremen bis Hamburg und alles nördlich davon. Das Ganze schiebt sich weiter Richtung Süden. Den Harz erreicht es dann am frühen Abend. Hinten raus wird es schon wieder trockener und das ist die gute Nachricht. Unser Wochenende ist überwiegend trocken bei etwa 20 Grad und am Montag gibt es ja sogar noch mal ein ganz kurzes Sommer-Comeback.
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14: 6:35, ich bin Frederik Heimann. Guten Morgen. Völlig überraschend hat sich der Volkswagen-Aufsichtsrat am Abend auf ein Sparpaket geeinigt bzw. einem Sparpaket des Konzerns zugestimmt. Die für heute geplante Aufsichtsratssitzung fällt deshalb aus. Die Entscheidung ist einstimmig gefallen und sieht unter anderem vor, dass weitere 50.000 Stellen abgebaut werden. Werksschließungen, hier auch bei uns in Hannover und Emden, sind noch nicht vom Tisch. Allerdings heißt es auch, für die europäischen Werke soll ein Konzept für eine nachhaltige und wettbewerbsfähige Produktionsstruktur entwickelt werden. Warum die Arbeitnehmer da trotzdem zugestimmt haben. In 10 Minuten hier mehr dazu. Die Zahl der Geflüchteten, die in Deutschland leben, ist in der ersten Jahreshälfte gesunken, um 20.000 auf 3,5 Millionen. So steht es in der Antwort der Bundesregierung auf eine Anfrage der Linksfraktion im Bundestag, über die die NOZ berichtet. Und Polizisten haben in Hannmünden im Kreis Göttingen einen 7-jährigen Jungen aus der Weser gerettet, mit der Hilfe mehrerer Passanten. Wie das Kind reingekommen ist, sei noch unklar, so die Polizei. Und jetzt mehr aus eurer Region.
15: Mit Daniel Flüß, moin. Trockenheit und Hitze haben Niedersachsens Landwirten dieses Jahr zu schaffen gemacht. Das schlägt sich auch in der Erntebilanz der Landwirtschaftskammer nieder. Besonders Winterweizen und Raps haben unter der Hitze Ende Juni und dem fehlenden Regen gelitten. Auch bei Mais und Kartoffeln sieht's nicht gut aus. Die Knollen werden dann wohl bald teurer. Laut Kammerpräsident Gerhard Schwedtje ist auch das Emsland betroffen.
16: Das Wetter ist nicht gleichmäßig in Niedersachsen gewesen. Wir haben große Regionen vom Westen im Emsland über die Landwirtschaft Landkreise Peine, Gifhorn bis nach Lüneburg, wo es sehr viel mehr Trockenheit gegeben hat und wo dann keine Beregnungsmöglichkeiten waren der Landwirte. Da hat man dann auch erheblich schlechter geerntet.
15: Ja, ein Lichtblick ist die Wintergerste. Die hat mehr Ertrag gebracht als letztes Jahr.
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0: Der Antenne Niedersachsen Stau- und Blitzerservice um 7:02 auf der A1 Osnabrück Richtung Bremen. Da läuft eine Unfallaufnahme und zwar auf dem rechten Fahrstreifen zwischen dem Rastplatz Krummhörenskuhlen und der Weserbrücke. Und die neuesten Blitzer heute Morgen im Kreis Ammerland. In Hohwiek auf der Zwischenahner Straße hat uns Carla gemeldet. Und im Kreis Emsland, Gemeinde Sögel zwischen Eisten und Waldhöfe von Jakob kam der Hinweis. Vielen Dank. Wir wünschen eine gute und blitzfreie Fahrt. Tja, in den letzten 2 Tagen, da haben wir ja alles gegeben und versucht, euch auf den wichtigsten Besuch an diesem Wochenende vorzubereiten.
13: So, und heute haben wir uns einfach mal Verstärkung in die Show geholt und wir können schon so viel sagen, die Royals, die werden Augen und vor allem Ohren machen. So.
0: Ich sag's dir, kurz vor 7:30. Jetzt aber erst einmal Niki Jor mit Sunroof. Gute Laune an diesem Freitag. Moin!

0: Es gibt eine Einigung bei Volkswagen. Da sprechen wir gleich ausführlich drüber. Hier in der Antenne Niedersachsen Moin Show, 6.34 Uhr. Aber es gibt vor allem im Landkreis Lüchow-Dannenberg noch ein anderes Thema. Die Stadt Hitzacka. 4.566 Einwohner. Die erwartet nämlich die drei wichtigsten Einwohner unserer Nachbarn. Die niederländische Königsfamilie hat sich angekündigt. Denn Prinz Klaus, also der Mann von Prinzessin Beatrix, ist vor 100 Jahren genau dort geboren.
1: Und das ist ja wohl Grund genug, unser Wissen über unsere Nachbarn noch mal so ein bisschen aufzufrischen und sie auch noch mal ein bisschen abzufeiern. Und das machen wir nicht alleine heute Morgen, sondern mit jemandem, der das schon ganz lange tut.
0: Wir begrüßen unseren Kollegen bei uns in der Moin Show.
2: Hey, Moin Flücki.
0: Zum ersten Mal, dass wir beide gleichzeitig auf Sendung sind, oder?
1: Bisher haben wir behauptet, euch gibt es gar nicht beide, weil man euch noch nie in einem Raum gesehen hat.
2: Das Zeitraumkontinuum droht zu kollabieren.
0: Ja, wenn ich im Urlaub bin, dann bist du im Studio. Ja. Wenn du im Urlaub bist, dann bist du oft in den Niederlanden.
2: Auch, ja. Die Niederlande mag ich einfach sehr. Meine Frau hat in den Niederlanden fertig studiert, die ist keine Niederländerin, aber über die haben wir gemeinsame viele niederländische Freunde. Mein Opa, der war sogar auch mal irgendwann Niederländer, der ist aber eingebürgert worden. Aber ich bin sozusagen zu einem, was, wie man das rechnet, Viertel, Achtel, also irgendwie ein halber Limburger zumindest. Also Holländer darf man da nicht sagen.
1: Na gut, dass du nicht wie ein Limburger riechst.
2: So, siehste.
0: Und passend dazu, dass wir ja royalen Besuch aus den Niederlanden bekommen bei uns in Niedersachsen, wollen wir mal ein bisschen was lernen über die Niederlande und dich gleichzeitig auf die Probe stellen.
2: Okay, ja, bin ich ja mal gespannt.
1: Ich hätte als allererstes gerne mal einen Sprachkurs. Kannst du noch mal ganz kurz irgendwie so, hey, guten Morgen, schönen Freitag, wir freuen uns auf den Besuch des Königspaars.
2: Goedemorgen, hoe is het met jou? Prettige Freitag, allen zugewenst nach alle Leuchterers. Und ja, wir verhören uns auf den Besuch, auf het Besuch, weiß ich jetzt nicht, der oder das Besuch, das ist manchmal schwierig, aber von het Nederlandse Koningspaar bei uns in Deutschland.
0: Ich liebe diese Sprache und ich liebe es, wie du das sprechen kannst.
2: Ja,
0: das ist wirklich toll.
2: Naja.
0: Müssen wir uns ein Wort merken, falls wir doch irgendwie Beatrix auf der Raststätte irgendwo treffen, weil die irgendwie mit dem Auto liegen geblieben ist.
2: Beim König auf jeden Fall müsste man immer sagen, seine Majestät. Oder wenn es halt die weibliche Person ist, Haare Majestät. Aber Beatrix ist ja nicht mehr Haare Majestät, die ist ja jetzt nur noch Prinzessin.
1: Ade, aber ja. Wenn ich die auf der Raststätte treffe, dann gebe ich ihr den Sanifair-Bon und sage, gute Reise.
0: Gute Reise. Es ist eine tolle Sprache. Hat auch viel vom Plattdeutschen, ne? Also das ist wirklich, ich liebe die beide. Wir wollen aber wissen, ob du es schaffst, in unsere ehrenwerte Hall of Fame.
2: Oh ja, mal gucken.
0: Das ist quasi der Raum für die, die wirklich Ahnung haben, die wirklich was auf dem Kasten haben, die gefeiert werden für alle Zeiten.
1: Du merkst schon, die Messlatte hängt ganz tief.
2: Wie viel muss man? 5 richtige von 10 oder so? Oder wie viele man schafft?
0: 60 Sekunden Zeit.
2: 60 Sekunden,
0: so, wir stellen so viele Fragen wie möglich.
2: Ja.
0: 5 richtige Antworten hätten wir gerne.
2: Okay.
1: Und ob er schafft, das hören wir um kurz nach 8.

0: 2031 gefertigt wird oder in Hannover nach 2034 völlig offen. Zumindest steht auch drin, für die europäischen Werke soll jetzt ein Konzept für eine nachhaltige und wettbewerbsfähige Produktionsstruktur entwickelt werden. Man fragt sich wirklich, wieso haben IG Metall und das Land da trotzdem zugestimmt? Man muss dazu wissen, vom Vorstand gab es da, zumindest schwang das immer mit, so eine kleine Drohung. Wir können eine außerordentliche Hauptversammlung einberufen. Wir können dann versuchen, den Volkswagen, die Volkswagen-Kernmarke aus dem Konzern rauszulösen. Der Plan war, das dann als eigenständige Gesellschaft unter einer Holding zu positionieren. Mhm. Klingt alles sehr kompliziert, sehr juristisch. Was es bedeutet, die Arbeitnehmervertreter hätten dadurch deutlich weniger zu sagen gehabt. Und am Ende hat wohl die Drohkulisse ausgereicht. Allen Seiten war irgendwie auch klar, so wie jetzt kann es nicht weitergehen. VW muss ja am Ende auch wirklich sparen.
1: Und VW, das Thema heute Morgen ganz groß bei uns in der Sendung. Auch gleich wieder bei dir in den Nachrichten um 5 vor 7.

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0: Was für ein toller Ab-ins-Wochenende-Song, ne? Gimme, gimme, gimme, Gemper und Adoni hier bei Antenne Niedersachsen.
1: Und jetzt das Wetter für Niedersachsen mit dem Update fürs ganze Land.
0: Tja, ist es denn auch so ein Ab-ins-Wochenende-Wetter? Eher weniger, ne? Schirm mitnehmen ist angesagt, oder Sabrina?
2: Es sei denn, du hast ein Surfbrett, dann kannst du direkt ins Wochenende rübersliden. Jedenfalls fast schon jetzt an der Küste. Da setzt der Regen nämlich heute Morgen als erstes ein und das sind ordentlich Massen, die sich da über Niedersachsen heute hinwegschieben. Es geht einmal von Nord nach Süd. Der Fahrplan am Morgen der Norden, am Abend der Süden, dazwischen der ganze Rest. Die Höchstwerte bis 24 Grad.
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4: 5:07, ich bin Frederik Heimann. Schönen guten Morgen. Überraschende Einigung in Wolfsburg. Der Aufsichtsrat von Volkswagen hat dem Sparpaket des Konzernvorstands einstimmig zugestimmt. Dabei will der Autobau in den kommenden Jahren unter anderem weitere 50.000 Stellen weltweit streichen.
5: Es sind tiefe Einschnitte. Zusätzlich zum bereits beschlossenen Arbeitsplatzabbau werden weitere zehntausende Stellen gestrichen. Wie viele Jobs hierzulande abgebaut werden, ist noch unklar, aber es wird ein deutlicher Anteil sein. Ab dem Jahr 2031 stehen außerdem 4 Standorte auf der Kippe. Die VW-Werke Emden, Zwickau und Hannover sowie das Audi-Werk in Neckarsulm. Für sie könne aktuell keine wettbewerbsfähige Folgebelegung gewährleistet werden, hieß es. Konkrete Schließungen sind damit noch nicht beschlossen. Erst soll versucht werden, alternative Verwendungsmöglichkeiten zu finden. Ursula Winkler, Nachrichtenredaktion.
4: Niedersachsens Landwirte ziehen eine durchwachsene Erntebilanz für dieses Jahr, auch wenn die regional ganz unterschiedlich ausgefallen sei. Landwirtschaftskammerpräsident Schwedtje meinte, die Getreideernte liegt mit 5,5 Millionen Tonnen, knapp 3,5% unter dem Vorjahresniveau.
6: Wir starteten mit einem guten Wetter und die Früchte sahen gut aus, aber die Hitze im Juni hat uns gute Erträge verdorben und wir sind nicht so besonders zufrieden.
4: Und alles, was heute Morgen noch wichtig ist, hat Katrin Müller.
7: Kurz vor der Landtagswahl in Sachsen-Anhalt liegt die AfD laut einer Umfrage der Forschungsgruppe Wahlen für das ZDF weiter klar vor der CDU. Demnach kommt die AfD auf 41%. Die CDU liegt unverändert bei 23%. Auf Platz 3 folgt die Linke mit 11,5%. Die SPD kommt auf 8,5%. Die Grünen stehen unverändert bei 6%. Bei einem Wahlergebnis wie in dieser Umfrage würde die AfD demnach ihr Ziel verfehlen, allein zu regieren. Nach dem Fund eines verdächtigen Gegenstands an einem Umspannwerk in Dormagen zwischen Köln und Düsseldorf geht die Polizei von einem Sabotagedelikt aus. Heute öffnet in Berlin die internationale Funkausstellung ihre Pforten für alle Besucher. Fast 2000 Aussteller präsentieren bis zum 8. September ihre Produkte.
0: 6:53, der Blick auf die Straßen. A1 Osnabrück Richtung Bremen, da läuft immer noch eine Unfallaufnahme und zwar vor der Weserbrücke auf dem rechten Fahrstreifen. Bitte vorsichtig fahren. A7 Kassel-Hannover, vollgesperrt nach einem Unfall zwischen Echte und Seesen. Deshalb haben wir hier schon Staubildung, bevor es dann runtergeht. Bitte plant auch da ordentlich mehr Zeit mit ein. Und B4 Oberharz Richtung Westharz zwischen Torfhaus und Bad Harzburg. Dichter Verkehr kostet euch heute Morgen 8 Minuten in der Echtzeitmessung. Geblitzt wird im Kreis Grafschaft Bentheim. In Feldhausen, Stadt Neuenhaus ist das, auf der Biemolter Straße, hat Isa gemeldet, und im Kreis Emsland, Gemeinde Sögel, zwischen Eisten und Waldhöfe. Von Jakob kommt der Hinweis. Danke, gute und blitzfreie Fahrt.
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0: Tja, Tiziana genießt die letzten Tage ihrer Flitterwochen.
2: 3 Bücher hat sie geschafft, habe ich gesehen. Ja, 3 Bücher hat sie weggelesen. Ich weiß jetzt nicht, wie dick die waren, aber ich lasse mir da mal ganz kurz zusammenfassen, worum es ging.
0: Flitterwochen, hätte ich mir irgendwie anders vorgestellt. Andere Aktivität. Aber jetzt, wir können ja am Montag mal fragen, wenn sie mal wieder da ist.
2: Ja.
0: Und dann vielleicht wieder so Sätze raushaut wie...
2: Ja, oh, da freue ich mich drauf.
0: Bis dahin klären wir mit Sabrina heute Morgen mal eine Sache ein für alle Mal. Es geht um Schokolade, es geht um Süß, es geht um, warum bleibt da eigentlich was über und wer hat eigentlich meinen Lieblingsriegel schon wieder weggenascht? Gleich bei uns in 5 Minuten. Schönen guten Morgen.
2: Morgen.

0: Tja, morgen ist es ja schon soweit. Stars for Free am See am Dümmer. Marissa Resort mit Michael Schulte. Und dann wundert es einen auch nicht, dass es heute Morgen die letzte Einladung hier in der Moin Show gibt. Dauert nicht mehr lange, die nächsten nur 10 Minuten könnten für euch entscheidend sein, wenn ihr euch noch auf die exklusive Gästeliste setzen lassen wollt.
1: Macht das unbedingt, wir freuen uns auf euch.
0: Antenne Niedersachsen ist hier mit der Moin Show rein in diesem Freitag, 6:06. Sabrina ist da und wir müssen mal ein für alle Mal klären. Mhm. Und zwar kennen wir, glaube ich, alle diese Schokolade, die man meist geschenkt bekommt, wenn jemand Danke sagen möchte.
1: Mhm. Wenn man im Krankenhaus liegt und der Krankenschwester noch schnell eine Freude machen will und die so sagt, kommt mit in die Schublade zu den anderen 400 Paketen.
0: Mhm. Man sagt aber nicht Danke einfach, sondern man macht das auf feine Art und Weise auf Französisch. Also ihr wisst, was wir meinen, ohne hier Werbung machen zu wollen. Aber habt ihr euch schon mal Gedanken gemacht, was da eure Lieblingsschokolade drin ist?
1: Besser gefragt, was die beste Sorte im ganzen Paket ist. Also Flücki und ich konnten uns auf die 1 und die 2 ja relativ schnell einigen. Wir sind totale Fans von Kaffeesahne.
0: Ja.
1: Gefolgt von den in grün eingewickelten, das ist hier Mandelmilchnuss.
0: Ich dachte immer, das ist Nuss, aber es ist Mandel, glaube ich. Ne? Ja. Und dann kommt bei mir schon dunkle Schokolade.
1: Ja, da wird es nämlich schwierig. Bei dunkler Schokolade bin ich raus. Aber die Frage ist ja eh, was sagt ihr?
0: Maren aus dem Emsland ist bei uns in der Leitung. Moin.
2: Guten Morgen.
0: Was ist denn deine Lieblingssorte?
2: Nougat.
1: Oh, da Nougat. Freut sich jetzt der Flücki.
0: Nougat mag ich so gar nicht.
2: Okay.
0: Ganz kurz, was macht Nougat für dich so interessant?
2: Oh, alles. Das ist einfach lecker.
0: Mir ist Nougat schon zu weich. Nougat ist ja immer weich.
1: Das Nougat ist das Tolle daran.
0: Ich finde, so eine Schokolade, wenn man da reinbeißt, die muss so ein bisschen knacken. Deswegen, ich mag auch dunkle Schokolade gerne, weil die meistens ja auch so richtig schön, die ist halt trockener, ne?
1: Mhm. Ich mach mal die Packung auf.
0: Ja.
1: Weil sie sind ja nicht ganz gleich verteilt in der Anzahl. Ich wollte mal schauen, wie viel Nougat ist denn drin?
2: Und ich glaube, es sind nur 2 drin, meistens.
1: Also ich sehe gerade, Nougat ist dunkelbraun, aber du hast recht, es gibt nur 2 Sorten. Das ist schade, aber ich teile mit dir. Du kriegst eine, ich nehme eine.
0: Aber gibt's bei dir in der Familie da Konkurrenz um Nougat oder bist du da quasi alleine Zugreifer?
2: Ja, Nuss ist noch ganz groß im Rennen.
0: Nussmandel, ja, das Grüne, ne?
2: Mhm.
0: Ja, ja. Aber falls bei euch Kaffeesahne überbleibt, ja, da hätten wir Abnehmer hier. Sehr viele sogar.
2: Oh, okay. Ja. Ja, cool.
1: Wir würden auch so halbe Riegel nehmen. Also das wäre uns egal.
0: So machen wir das. Und wenn ihr jetzt sagt, sag mal, gibt es nichts Wichtigeres im Leben, als über Schokolade zu diskutieren? Doch, sprechen wir gleich drüber. Aber man muss am Freitag auch mal über solche Dinge sprechen.
1: So nämlich.

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0: Schönen Freitagmorgen um 16 Minuten nach 7. Es gibt eine Einigung bei Volkswagen. Es bleibt wohl bei den weiteren Stellenabbau und auch die Werksschließungen sind noch nicht endgültig vom Tisch. Mhm. Was unser Ministerpräsident dazu sagt, gleich bei uns in den Antennen Niedersachsen Nachrichten um 7:55. Vorher aber der Hinweis, Hannover ist wahrscheinlich ab heute der sicherste Ort hier bei uns in Niedersachsen. Zumindest behaupten wir das in der Antenne Niedersachsen Moin Show. Denn am Wochenende läuft bei uns in Niedersachsen etwas, für das Sabrina zu 100% brennt, wie du die ganzen letzten Tage ja gesagt hast. Der Deutsche Jugendfeuerwehrtag startet nämlich heute. Ja. Bis Sonntag ist der deutsche Feuerwehrnachwuchs aus ganz Deutschland bei uns zu Gast. Jugendfeuerwehrmeisterschaft gibt es, die Deutsche. Da sind die Kids zwischen 10 und 16 Jahre alt.
1: So, und da fühle ich mich sofort wieder zwischen 10 und 16 Jahre alt. Ich war ja damals auch in der Jugendfeuerwehr. Ich hatte einen Klassenkameraden, der sagte, ja, ich bin da jetzt eingetreten, willst du nicht mal mitkommen? Und es war so schön von Anfang an. Ich meine, braucht man nicht drüber reden. Feuerwehr, ne, ist generell absolut wichtig bei uns in Niedersachsen. Nicht nur, wenn es brennt. Das ist Zusammenhalt. Das ist eine Truppe, die sich immer hilft, auch im Privaten. Und damit das auch so bleibt, haben wir zahlreiche, großartige Jugendfeuerwehren. Ich war damals in Laatzen und ich habe das geliebt. Vor allem diese Wettkämpfe. Da trainierst du ja richtig drauf. Machst du so eine Feuerwehrübung. Und natürlich habe ich eine Position gekriegt, die mir lag.
0: Was warst du?
1: Ich war der Melder. Der muss nur quatschen. Der muss quasi nicht mehr anpacken, der muss sowas sagen wie, Melder übernimmt Verteiler. Also der antwortet dann, ja, Melder übernimmt Verteiler.
0: Du warst ein fantastischer Melder.
1: Ich glaube auch, ich glaube, da hängt heute noch irgendwo ein Bild von mir, so Melder des Jahrzehnts oder so. Also das hat richtig, richtig Spaß gemacht und das Zugucken macht auch richtig Spaß, wenn die dann so die ersten Zielschläuche ausrollen, weil ganz aufgeregt sind und der Helm dann so rutscht und die Hose ist zu lang. Und also ich kann nur empfehlen, da am Wochenende mal vorbeizuschauen.
0: Niedersachsen wird ja vertreten durch die Jugendfeuerwehren Nöpke und Osterwald Unterende, beide aus der Region Hannover, und die Truppe aus Osterwald, haben wir uns sagen lassen, ist so eine Art FC Bayern der Jugendfeuerwehren, also als Seriensieger, wie uns Marius Lindemann verraten hat.
2: Die Jugendfeuerwehr Osterwald Unterende hat die letzten 4 Jahre zweimal an der Deutschen Meisterschaft teilgenommen und hat sie beide Male gewonnen und sie könnten diesem Jahr tatsächlich das 3. Mal in Folge Deutsche Meister werden.
1: Soll ja einige Jugendfeuerwehren geben, die gesagt haben, müssen die unbedingt mit dabei sein? Ja.
0: Wir drücken die Daumen, holt uns den Titel heim nach Niedersachsen und viel Spaß beim Deutschen Jugendfeuerwehrtag.
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0: 7:21 Uhr, Antenne Niedersachsen hier. In den letzten Tagen haben wir immer wieder in den Nachrichten berichtet über mutmaßliche Anschläge auf unsere Energieversorgung. Zuletzt ja auch auf ein Umspannwerk in Dormagen, das war in Nordrhein-Westfalen. Aber jetzt gibt es auch den Verdacht bei uns in Niedersachsen. Aktuell gibt es einen Polizeieinsatz. Mehr dazu gleich bei Frederik Heimann in den Antenne Niedersachsen Nachrichten um 7:35 Uhr.
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0: Das Wetter für Niedersachsen. Die Pläne sind geschmiedet fürs Wochenende. Jetzt muss nur noch das Wetter liefern, Sabrina.
1: Ich bin so froh, dass es am Wochenende besser wird. Wir gucken mal als erstes auf jetzt, dann habe ich die guten Nachrichten hinten raus. Also im Moment haben wir schon Regen an der Küste und dieser ganze Regen, der schiebt sich heute einmal von Nord nach Süd und der hat wirklich ordentlich Massen im Gepäck. Das ist nicht nur so ein Niesel, das ist wirklich ein richtiger Schauer. Da müssen wir heute alle einmal durch. Zum Abend wird es dann wieder entspannter. Höchstwerte heute bis 24 Grad. Am Wochenende Sonne und Wolken im Mix. Vor allem der Sonntag überzeugt mich. Der soll nämlich durchgängig trocken bleiben bei etwa 20 Grad. Und am Montag, da wird es noch mal ganz kurz warm.
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3: 7:35, ich bin Frederik Heimann. Guten Morgen. Einstimmig hat der VW-Aufsichtsrat einem Sparpaket des Vorstands zugestimmt. Das sieht unter anderem vor, dass weitere 50.000 Stellen weltweit abgebaut werden. Werksschließungen, auch in Hannover und Emden, sind noch nicht vom Tisch. Das heißt nur, es sollten nachhaltige und wettbewerbsfähige Konzepte entwickelt werden. Warum trotzdem auch die Arbeitnehmer zugestimmt haben, in 10 Minuten hier. Gerade läuft ein Polizeieinsatz an einem Umspannwerk in Gandercker See im Kreis Oldenburg. Einsatzkräfte haben die Anlage weiträumig abgesperrt. Auch ein Hubschrauber ist im Einsatz, hat uns die Polizei bestätigt. Was der Hintergrund ist, wollten uns die Ermittler noch nicht sagen. Eine Sprecherin meinte nur, es gab eine Feststellung, die eine polizeiliche Überprüfung nach sich zieht. Sicherheitsbehörden sind da ja gerade wirklich in besonderer Alarmbereitschaft, weil es zuletzt mehrere Sabotagefälle an Infrastruktur in Deutschland gab. Und Polizisten haben mit der Hilfe mehrerer Passanten in Hannmünden im Kreis Göttingen einen 7-jährigen Jungen aus der Weser gerettet. Wie das Kind da reingekommen war, ist noch unklar. Und jetzt mehr aus eurer Region.
4: Mit Daniel Flüß, moin. Ja, die Herbstferien sind noch ein bisschen hin in Wilhelmshaven. Da können Eltern aber jetzt schon mal planen, wie die Kids betreut werden, weil man eben nicht Urlaub nehmen kann. Ab sofort könnt ihr euch online bei der Stadt über die Betreuungsangebote für Kids ab der ersten Klasse informieren und auch buchen. In Wiesmoor im Kreis Aurich, da schaut man an diesem Wochenende ganz genau auf den Wetterbericht. Das Blütenfest ist gestartet und morgen soll dann die Blütenkönigsfamilie aus einer Propellermaschine per Fallschirm abspringen und punktgenau landen. Bürgermeister Sven Lübbers.
5: Und dann hoffen wir, dass der Wind nicht zu doll weht und dass die Fallschirmspringer auch die Koordinaten gut lesen können, sodass sie dann auch um hoffentlich 19:30 auf dem Wiesmoorer Stadion landen. Es soll auch schon mal vorgekommen sein, dass man das Stadion nicht getroffen hat.
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0: 7:58, der Antenne Niedersachsen Stau- und Blitzer-Service mit der A1 Osnabrück Richtung Bremen. Kein Stau, aber eine Unfallaufnahme auf dem rechten Fahrstreifen vor der Weserbrücke. Fahrt da bitte vorsichtig. A7 Hannover-Hamburg, neuer Unfall. Unfallstelle noch nicht abgesichert zwischen Bisbingen und Evendorf. Und die A7 ist voll gesperrt heute. Kassel Richtung Hannover, wichtige Strecke, aber auch da läuft eine Unfallaufnahme zwischen Echte und Seesen. Unfall mit zwei Fahrzeugen hier auf dem rechten Fahrstreifen. Sobald da aufgeräumt ist, geht's dann hoffentlich auch wieder weiter. Und im Kreis Osterholz, Feuerwehreinsatz in Grasberg. Bitte haltet hier Fenster und Türen geschlossen. Schnell noch die neuesten Blitzer auf der B6 in Hannover. Bei Herrenhausen statt einwärts hat uns Sascha gemeldet. Und Carla hat im Kreis Ammerland was gesehen in Hovig auf der Zwischenahner Straße. Gute Blitzfreifahrt.
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0: Kann sein, dass ihr Gesprächsthema Nummer 1 seid am Montag, wenn dann in der Nachbarschaft über euch gesprochen wird. Hast du das mitgekriegt? Hat die rausgefunden einfach.
1: Hat die einfach da angerufen und hat die 10.000 Euro abgeholt.
0: 10.000 Euro und vor allem, ich hätte das auch gewusst.
1: Ja, und das alles nur wegen so einem ganz kurzen Geräusch. Krass.
0: Hätte ich da mal angerufen, hätte ich jetzt die 10.000 Euro. So oder so ähnlich könnten sie bei euch sprechen. Warum? Gleich um 5 Minuten.
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0: Bush,
1: Der Mond,
0: Sweet Dreams, Süße Träume. Und die habt ihr vielleicht auch demnächst mit der Gewissheit, 10.000 Euro mehr auf dem Konto zu haben.
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0: Montag ist es endlich soweit. Montag probieren wir zum ersten Mal aus. Wir wollen dann lösen gemeinsam mit euch, was ist das für ein geheimes 10.000 Euro Geräusch? Wir hören gemeinsam rein. Es gibt ja auch viele, die sich relativ sicher sind.
1: Ja.
0: Also zumindest, wenn man mal so liest, was ihr uns schreibt, so an WhatsApp-Nachrichten.
1: Wir werden es ja am Montag sehen.
0: Um 7 Uhr die erste Chance auf den 10.000 Euro Jackpot.
1: Ihr dürft euch aber gerne jetzt schon Gedanken machen, was macht ihr eigentlich mit der Kohle? Ich meine, mal eben so 10.000 Euro passiert ja jetzt nicht tagtäglich.
0: Nee.
1: Ich habe sofort beschlossen, ja. Ich würde das als Spielgeld nehmen. Also ich würde sagen, das Geld gibt es offiziell gar nicht. Ich mache damit irgendwas total Verrücktes. Bei mir wäre es ein Urlaub. Eins meiner Kinder würde wahnsinnig gerne mal nach Asien. Mit dem anderen würde ich wahnsinnig gerne mal so eine Safari machen. Also so eine vernünftige, ne?
0: Also, Afrika dann.
1: Ja, so. Genau. Aber so richtig mit vernünftigem Guide und so.
0: Du meinst gar nicht groß einplanen, die Kohle, sondern einfach gleich weg. Also,
1: richtig verballern.
0: Also quasi investieren in Erlebnisse,
1: genau.
0: In Erinnerungen.
1: Genau das, um sich wirklich so einen Traum zu erfüllen, von dem ich nicht weiß, ob wir das wirklich jemals hinkriegen, wenn nicht so ein kleiner Geldsegen ins Haus flattert.
0: Oh, ich glaube, ich bin Spießer. Ich glaube, ich würde gucken und so, würde glaube ich, einen Kredit abbezahlen und dann mir denken, okay, dafür habe ich dann ja ein bisschen mehr Geld jeden Monat über, den ich sonst für den Kredit hätte, also den Betrag
1: machst du
0: ausgeben
1: dann
0: müssen.
1: Mit dem kleinen Extra, gehst du dann mit deiner Frau einmal mehr essen oder das verpufft dann nämlich.
0: Ja, vielleicht hast du recht. Gut, aber das überlassen wir euch.
1: Ja.
0: Wir haben übrigens auch keine Ahnung, was das hier ist, also wir hören nochmal gemeinsam rein. Wir setzen da voll auf euch, Montag früh, alle Infos dazu schon jetzt in der Antenne Niedersachsen App. Da könnt ihr das Geräusch auch übers Wochenende immer und immer wieder euch anhören und vielleicht da irgendwie mal durchs Haus gehen und gucken, ob euch da irgendwas bekannt vorkommt.
1: Also einer macht die Urlaubsplanung, der andere löst schon mal das Geräusch.

0: Stell dir vor, da gibt es deutschlandweit den wichtigsten Termin der Woche und keiner geht hin.
1: Oh nein.
0: 7.41 Uhr, hier ist Antenne Niedersachsen, hier ist die Moin Show. Das kam jetzt auch für Experten völlig überraschend, denn der VW-Aufsichtsrat, der hat einem Sparpaket des Vorstands zugestimmt, und zwar einstimmig, die heutige Sitzung, die es eigentlich hätte geben sollen, abgesagt. Frederik Heimann aus den Antenne Niedersachsen Nachrichten. Dabei sollen weiter 50.000 Stellen weltweit zusätzlich wegfallen, und auch Werksschließungen sind noch nicht vom Tisch, ne?
2: Ja, auch hier bei uns leider weiter keine Sicherheit. Weiter heißt es, was da in Emden bei VW nach 2031 gefertigt werden soll, oder in Hannover bei VW Nutzfahrzeuge nach 34, völlig offen. Die IG Metall betont aber, kein Werk wurde aufgegeben. Entgegen mehrerer Medienberichte ist auch keine Werksschließung besiegelt. Sie betont, vielmehr müssten jetzt für alle Standorte Lösungen gefunden werden. Dabei sieht die Gewerkschaft ausdrücklich auch den Vorstand in der Pflicht. Ja, aber besiegelt eben ist da noch nichts. Es gibt keine Sicherheit bei den Werken.
0: Tja, aber trotzdem fragt man sich natürlich, also Stellen fallen weg, Werksschließungen nicht vom Tisch. Warum haben IG Metall und das Land Niedersachsen da trotzdem zugestimmt? Du hast das ja vorhin schon mal so schön erklärt.
2: Es gab eine Drohung vom Vorstand. Man könnte die Volkswagen-Kernmarke aus dem Konzern rauslösen, als eigenständige Gesellschaft unter einer Holding positionieren. Ist erstmal sehr juristisch, das Ganze heißt für die Arbeitnehmervertreter vor allem, sie hätten deutlich weniger zu sagen, deutlich weniger Mitbestimmung. Das wollten IG Metall und das Land Niedersachsen halt irgendwie noch verhindern.
0: Das Land Niedersachsen, gutes Stichwort. Da sitzt ja Ministerpräsident Lies im Aufsichtsrat. Mhm. Und was der zu der Zustimmung jetzt sagt, das hören wir uns gleich an in den Antenne Niedersachsen Nachrichten um 5 Minuten vor 8. Erasure jetzt für euch. Lieblingshit, All

0: Unser Ministerpräsident zu den Sparplänen bei Volkswagen, die gestern beschlossen wurden. Hört ihr gleich bei uns in den Antennen Niedersachsen Nachrichten um 5 vor 8, aber vorher nochmal typisches Elternproblem. Allerdings in der Millionärsvariante.
1: Zwei Familien, eine Schule, eine Bushaltestelle und Promi-Töchter, die sich offenbar nicht ganz grün sind. Familie Bushido gegen Familie Jochen Schweizer. Die eine Seite sagt, deine Tochter, die schubst und mobbt unsere Töchter. Die andere Seite sagt, das stimmt überhaupt nicht und lästert am Schulbus über den hochkriminellen Rapper-Vater.
0: Aha.
1: Und dieser Elterndisput, der wird natürlich nicht auf dem Elternabend, sondern im Internet ausgetragen. Anna-Maria erklärt Jochen zum sehr, sehr unangenehmen Typen. Der wiederum veröffentlicht ein Gedächtnisprotokoll, wofür auch immer. Also die Eltern beefen sich jetzt schön bei Insta und die Kinder, ich guck mal auf die Uhr, warten wahrscheinlich jetzt gerade auf den Bus.
0: Unter uns wird doch jetzt eingestellt bei RTL, ne?
1: Meinst du, das könnte eine neue Serie werden?
0: Ich würde sagen, 1:1 bitte. Also das kann man doch genauso bringen.
1: Als hätten die keine anderen Probleme. Ach ja, haben die ja auch gar nicht.
0: Lady Gaga gleich mit Ariana Grande. Rain on me. Der Lieblingshit vor den Nachrichten. Schönen guten Morgen um 12 vor 8.
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0: Entschuldigung. Ist das ein cooler Song? Ariana Grande, Lady Gaga, Rain on Me. So nach dem Motto, wenn wir schon genug Rain hier im Programm haben, brauchen wir es nicht noch irgendwie auf dem Regenschirm, oder?
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0: Aber ich befürchte, du kommst nicht ohne Grund im gelben Friesenerz heute, nee, Sabrina.
2: Ich empfehle wirklich jedem, der sie hat, eine Regenjacke einzustecken. Es wird heute ordentlich nass. Es geht los auf den Inseln. Da haben wir schon ordentlich Regen und das Ganze schiebt sich jetzt übers Festland Richtung Harz. Stück für Stück rutscht es voran. Im Harz bleibt es also am längsten trocken. Im Norden wird es als erstes wieder trocken. Ich schätze so ab 15, 16 Uhr. Am Wochenende gibt es Sonne und Wolken, kaum Regen. Das Ganze wird 20 Grad.
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4: Fünf vor acht. Ich bin Frederik Heimann. Einen schönen guten Morgen. Der VW-Aufsichtsrat hat einstimmig einem Sparplan des Vorstands zugestimmt, für die Mitarbeiter aber trotzdem weiter Unsicherheit. Der Plan sieht vor, dass weltweit 50.000 weitere Stellen wegfallen und für die vier Werke, die in Deutschland auf der Kippe sind, gibt's weiter keine langfristige Verwendung. Trotzdem zeigte sich Ministerpräsident Lies nach der Sitzung zufrieden, Tom Meyer.
5: Vom Beschluss würden ganz wichtige Signale ausgehen, dass man gemeinsam einen Weg für die notwendige Transformation gehe, in die Zukunftsfähigkeit investiere und die Wettbewerbsfähigkeit von Volkswagen steigere, meinte Lies. Und betont auch, gleichzeitig werden wir für alle Standorte langfristige Perspektiven entwickeln, mit neuen Fahrzeugen, wo dies wirtschaftlich ist, und mit neuen Formen industrieller Wertschöpfung. Der Beschluss sei nur der Anfang eines gemeinsamen Weges. Es liege noch viel Arbeit vor den Beteiligten. Von allen Seiten.
4: Gerade läuft ein Polizeieinsatz an einem Umspannwerk in Gandacker See im Kreis Oldenburg. Einsatzkräfte haben die Anlage weiträumig abgesperrt. Auch ein Hubschrauber ist im Einsatz, hat uns die Polizei bestätigt. Zum Hintergrund wollten sich die Ermittler noch nicht äußern. Eine Sprecherin sprach nur von einer Feststellung, die eine polizeiliche Überprüfung nach sich zieht. Die Sicherheitsbehörden sind da gerade richtig alarmiert. Erst gestern hat ein Spaziergänger in Dormagen verdächtige Vorrichtungen an einem Umspannwerk entdeckt. Dort geht die Polizei von einem möglichen Sabotageversuch aus. Und alles, was heute Morgen noch wichtig ist, hat jetzt Katrin Müller.
6: Kurz vor der Landtagswahl in Sachsen-Anhalt liegt die AfD laut einer Umfrage der Forschungsgruppe Wahlen für das ZDF weiter klar vor der CDU. Demnach kommt die AfD auf 41%. Die CDU liegt unverändert bei 23%. Auf Platz 3 folgt die Linke mit 11,5%. Die SPD kommt auf 8,5%. Die Grünen stehen unverändert bei 6%. Bei einem Wahlergebnis wie in dieser Umfrage würde die AfD demnach ihr Ziel verfehlen, allein zu regieren. Nach dem Fund eines verdächtigen Gegenstands an einem Umspannwerk in Dormagen zwischen Köln und Düsseldorf geht die Polizei von einem Sabotagedelikt aus. Heute öffnet in Berlin die internationale Funkausstellung ihre Pforten für alle Besucher. Fast 2000 Aussteller präsentieren bis zum 8. September ihre Produkte.
0: Der Antenne Niedersachsen Stau- und Blitzerservice kurz vor 8 A1 Osnabrück Richtung Bremen. Die Unfallaufnahme dauert nach wie vor an auf dem rechten Fahrstreifen zwischen dem Rastplatz Krummhörenskuhlen und der Weserbrücke. Vollgesperrt leider auch weiterhin die A7 Kassel-Hannover für eine Unfallaufnahme. Wir haben gerade mit der Einsatzleitung gesprochen. Zwischen Echte und Seesen laufen die Aufräumarbeiten. Man sagt, bis etwa 8:30 hofft man durch zu sein. Und im Kreis Osterholz ein Feuerwehreinsatz in Grasberg. Da bitte Fenster und Türen geschlossen halten. Den neuesten Blitzer heute Morgen, Grafschaft Bentheim in Feldhausen, das ist Stadt Neuenhaus, auf der Bimolterstraße, meldet Isa, im Kreis Emsland, Gemeinde Sögel, zwischen Eisten und Waldhöfe, und in Hohwiek, das ist im Kreis Ammerland, auf der Zwischenahner Straße. Danke an Jakob und Carla. Gut und blitzfreie Fahrt.
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0: Ihr habt das gerade gehört bei uns in den Nachrichten. Der VW-Aufsichtsrat trifft sich heute nicht. Dieser wichtige Termin fällt also weg, aber es bleibt ein anderer.
2: Die den ich viel wichtiger finde. Prinzessin Beatrix aus den Niederlanden kommt zu Besuch nach Hitzacker. Ich bitte euch, das ist der Termin des Wochenendes.
0: Kann man mal drüber streiten.
2: Wir haben ja schon erfahren, die Stadt, die putzt sich so richtig schön raus. Es wird einen Hollandmarkt geben. Also es wird wirklich richtig muckelig.
0: Damit wir alle gut vorbereitet sind auf dieses Event, haben wir jemanden bei uns im Studio, der sich wirklich gut auskennt mit den Niederlanden. Aber ob das auch reicht für die Antenne Niedersachsen Hall of Fame, das testen wir gleich. Nach Carrie Hilson, I Like, und nach Katy Perry, Watch It Burn. Um Punkt 8.

0: Carrie Hilson mag es auch, I like. Meint wahrscheinlich Michael Schulte, gleich bei uns mit dabei, Half of My Heart. Morgen am Dümmer treffen wir uns, Marissa Resort, Stars for Free am See.
1: Und dann könnt ihr ja direkt weiterfahren. Am Sonntag geht's nach Hitzacker.
0: Da ist aber ein bisschen Zeit dazwischen, du. Da ist aber ein bisschen Strecke auch dazwischen, ne? Michael Schulte auf jeden Fall und ihr könnt euch noch auf die exklusive Gästeliste setzen lassen. Heute und vielleicht gibt's auch morgen noch Last-Minute-Plätze. Ich würde es aber nicht drauf ankommen lassen. Nee.
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1: Und die dreht sich heute um den königlichen Besuch am Sonntag in Hitzacker. Die ehemalige Königin kommt, der amtierende König, der Willem Alexander, sein Bruder, den Konstantin,
0: ich war
1: auch
0: so
1: noch dabei.
0: Wir haben eine ganze Woche schon darüber berichtet, wir haben euch fit gemacht und jetzt wollen wir selber mal gucken, was wir hier als Team hier leisten können. Ihr kennt unseren Kandidaten auch schon. Er ist quasi Antenne Niedersachsen Superfan wenn es um Niederlande geht. Tom Meyer, schönen guten Morgen.
3: Hey, guten Morgen.
1: Was so viel wie guten Morgen heißt, genau. Das haben wir schon gelernt.
0: Sehr gut, sehr gut. Ganz oft hier, wenn ich im Urlaub bin, und wir haben heute schon erfahren, wenn du im Urlaub bist, dann bist du relativ häufig in den Niederlanden unterwegs. Ja. Du kannst ein bisschen die Sprache, du magst die Menschen.
3: Ja, ein bisschen. Also ich habe Volkshochschule, ich habe sogar ein Zertifikat Niederlands als fremde Taal. Also ich könnte sogar theoretisch irgendwo mich bewerben. Und also für so einfache Sachen reicht die Sprache tatsächlich. Könntest
1: das Hofprotokoll vielleicht in Hitzacker schon mal schreiben?
3: Ja, das wäre vielleicht ein bisschen zu hoch. Dann.
0: Heute wollen wir erstmal rausfinden, ob es reicht für die Antenne Niedersachsen Hall of Fame. Mhm.
1: Du bekommst 60 Sekunden Zeit. Mhm. Der Flücki stellt dir so viele Fragen wie möglich. Ja. Mindestens 5 richtige Antworten. Dann ziehst du in die ehrenwerte Hall of Fame ein und wir glauben an dich.
0: Zeit läuft, sobald ich die erste Frage vollständig gestellt habe. Welche Farbe steht besonders für die Niederlande?
3: Orange.
0: Wie heißt der amtierende König der Niederlande?
3: Willem Alexander.
0: Wie heißt der niederländische Feiertag zu Ehren des Königs?
3: Koningsdag.
0: Wie heißen die traditionellen niederländischen Holzschuhe?
3: Klompen.
0: Wie heißt die Nationalhymne?
3: Wilhelmus.
0: Sehr gut. In welcher niedersächsischen Stadt hatte vor allem Prinz Klaus eine besondere Verbindung?
3: Oh, war das Oldenburg oder Bückeburg? Nee, weiß ich nicht.
0: Ist es nicht der Grund, warum er nach Hitzacker kommt?
3: Ach, Hitzacker, natürlich.
0: Ja,
3: deswegen
0: ja, ja.
3: Natürlich.
0: Mensch, Hitzacker. Geboren. Was kommt traditionell auf eine Patatje Spezial?
3: Spezial. Wahrscheinlich Zwiebeln oder was auch, ne?
0: Ja, was noch? Soßen? Mäßig so?
3: Ja, Pop, also Mayo, Ketchup, vielleicht auch Erdnussbutter
0: oder so. Alles mit dabei. Okay. Mayo, Ketchup, Zwiebeln. Okay. Wie viele Provinzen haben die Niederlande?
3: 12.
0: Ja, in welcher Stadt befindet sich der Regierungssitz?
3: Der Regierungssitz in Den Haag.
0: Wie heißt ein typisch niederländisches Gebäck mit Sirupfüllung?
3: Stroopwafel.
0: Oh, der weiß alles. Wie viele WM-Titel hat die Niederlande?
3: Keinen.
1: Stopp! An selbst der schönsten Stelle für viele Fußballfans.
3: Das weiß er. Selbst das weiß er. Aber ein EM-Titel, ne? Ja, das darf man auch im deutschen Radio sagen.
1: Okay, dafür gibt es einen halben so. Punkt.
3: Oh Mann. Aber ich habe es geschafft, oder?
0: Sabrina, 60 Sekunden sind rum. Wie viele richtige Antworten waren das?
1: 10,5.
3: Ja?
1: Ja.
3: 10,5. Wow.
2: Herzlich willkommen in der Antenne Niedersachsen Hall of Fame.
3: Herzdicke bedankt. Ja, also vom Boden meines Herzens sozusagen herzstechend bedankt, wie der Holländer wörtlich sagt. Ja, also toll, dass ich das noch erlebe. Ich bin in der Hall of Fame. Danke, danke, danke. Und meinen Eltern auch danke. Und meiner Frau.
0: Und falls die Beatrix mal irgendwie eine Frage hat, kann sie sich vertrauensvoll an dich wenden.
3: Türlich.
1: Türlich, Will. Das ist schon wieder so süß.
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0: Ihr habt das mitbekommen, bei VW gibt es eine Einigung und in Ganderkesee, da läuft gerade ein Polizeieinsatz an einem Umspannwerk. Heikles Thema, alles wichtige Themen natürlich und wir informieren euch heute Morgen hier in der Antenne Niedersachsen Moin Show gleich wieder in 8 Minuten in unserer WhatsApp-Gruppe bzw. im Postfach. Da wird allerdings ein ganz anderes Thema heiß diskutiert, nämlich welches ist das beste Stück Schokolade?
1: Falls ihr gerade frisch an unsere Kaffeetafel kommt, wir fassen nochmal kurz zusammen. Es gibt ja dieses Paket, das man gerne verschenkt, um den Nachbarn zu sagen, hey, danke, dass du die Katze gefüttert hast.
0: Ja.
1: Lieber Arzt, danke, dass die Operation so gut verlaufen ist. Ihr wisst, wovon wir reden.
0: Ja, man macht das meist auf Französisch dann. Man sagt
1: so,
0: einfach danke.
1: Und in dieser Packung, da gibt es ja verschiedene Sorten. Und wir wollen heute endlich ein für alle Mal klären, was die beste Sorte ist. Wir stellen das perfekte Ranking auf, jetzt mit Petra aus Oldenburg. Aber erstmal moin.
2: Hallo, guten Morgen, ihr Lieben.
1: Also wir sind uns ja sowas von einig, was Platz 1 in dieser Packung angeht. Unser Problem ist nur, liebe Petra, es gibt nur 2x Kaffeesahne. Wie machen wir es jetzt? Wir sind ja jetzt 3.
2: Oder mehr Packungen kaufen.
0: Ja, aber das Schöne ist ja, die sind ja wirklich genauso angelegt, dass man sie gut teilen kann in der Mitte. Ne?
1: Ja,
0: das
1: dann sind es aber 4 Stücke und jetzt haben wir wieder ein Problem. Wer kriegt dann das 4.? Wir haben doch alle Kinder, wir wissen doch, wie es läuft.
2: Ja, aber es gibt noch eine Alternative. Es gibt ja die Packung mit nur Kaffeesahne-Stückchen.
1: Ich hatte das mal als Tafel und da konntest du so 5 Stücke draus brechen quasi aus der Tafel. Also so war die angelegt.
0: Mhm. Es gibt mir noch eine andere Möglichkeit und zwar, dein Platz 2 ist wirklich mein allerletzter Platz.
1: Meiner auch.
2: Marzipan.
0: Ja. Was ist da los?
2: Oh, ich liebe Marzipan.
0: Wirklich?
2: Ja, total. Marzipan und Nougat ist, und das ist ja ein Phänomen, entweder man hasst es oder man liebt es.
0: Ja,
2: da gibt es
0: nichts
2: dazwischen.
1: Ganz wichtige Fachfrage, welche Farbe hat Marzipan in der Packung? Wir hatten nämlich heute schon eine Diskussion, Flücki und ich.
2: Das ist eine gute Frage, ich meine rot.
0: Das meinen wir nämlich auch.
1: Das haben wir nämlich auch gesagt.
0: Immer rot.
1: Immer war Marzipan rot.
0: Rot.
1: Jetzt haben wir diese Packung hier. Rot ist auf einmal dunkle Mousse und so ein hellgold-gelb ist jetzt Marzipan. Also mach nicht den Fehler, wenn du irgendwo zugreifst und so denkst, yes!
2: Oh,
1: und dann auf dunkle Mousse beißt, das wäre so traurig.
2: Vor allen Dingen mag ich das gar nicht. Ich mag diese musigen Sachen überhaupt nicht. Auch Trüffel geht gar nicht.
0: Siehste, da bin ich wieder bei dir.
1: Also wir können doch wohl teilen. Wir haben noch ein paar Sorten.
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0: Das Wetter für Niedersachsen, Sabrina. Du hast den Fahrplan fürs Niedersachsen-Wetter heute. Der wird aber eher wild, ne?
1: Ja, den hat wohl jemand gemacht, der auch fest daran glaubt, dass man den Anschluss in Hannover noch kriegt bei 2 Minuten Aufenthalt. Naja, sei es drum. Heute wird's windig, wolkig und nass, das merkt ihr ja zum Teil schon. Dazu 19 Grad in kleinen Kneten in Kaifort und Neunkirchen. Ab 15 Uhr wird's langsam trockener, am Wochenende dann Sonne und Wolken bei gut 20 Grad.
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3: 8:35, ich bin Frederik Heimann. Guten Morgen. Hannovers Oberbürgermeister Onay kritisiert uns gegenüber, dass der VW-Aufsichtsrat am Abend einstimmig einem Sparplan des Vorstands zugestimmt hat. Die Entscheidung sieht unter anderem vor, dass weitere 50.000 Stellen weltweit abgebaut werden und Werksschließungen auch in Hannover und Emden sind noch nicht vom Tisch. Das sei ein Rückschlag, die Unsicherheit werde fortgesetzt, sagte uns Onay. Es gebe keine klaren Perspektiven und die Folgenutzung hänge jetzt von einem Vorstand ab, der die Standorte eigentlich nicht mehr dran glaube. Das sei eine denkbar schlechte Voraussetzung. Die Zahl der Geflüchteten, die in Deutschland leben, ist in der ersten Junihälfte gesunken, um 20.000 auf etwa 3,5 Millionen. So steht es in einer Antwort der Bundesregierung auf eine Anfrage der Linksfraktion im Bundestag. Und Polizisten haben mit der Hilfe mehrerer Passanten in Hahnmünden im Kreis Göttingen einen 7-Jährigen aus der Weser gerettet. Wie das Kind da reingekommen ist, ist noch unklar. Und jetzt mehr aus eurer Region.
4: Mit Daniel Flüß, moin. Trockenheit und Hitze haben Niedersachsens Landwirten dieses Jahr zu schaffen gemacht. Das schlägt sich auch in der Erntebilanz der Landwirtschaftskammer nieder. Besonders Winterweizen und Raps haben unter der Hitze Ende Juni und dem fehlenden Regen gelitten. Auch bei Mais und Kartoffeln sieht's nicht gut aus. Die Knollen werden dann wohl bald teurer. Laut Kammerpräsident Gerhard Schwedtje ist auch das Emsland betroffen.
5: Das Wetter ist nicht gleichmäßig in Niedersachsen gewesen. Wir haben große Regionen vom Westen im Emsland über die Landkreise Peine, Gifhorn bis nach Lüneburg, wo es sehr viel mehr Trockenheit gegeben hat und wo dann keine Beregnungsmöglichkeiten waren der Landwirte. Da hat man dann auch erheblich schlechter geerntet.
4: Ja, ein Lichtblick ist die Wintergerste. Die hat mehr Ertrag gebracht als letztes Jahr.
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0: Der Antenne Niedersachsen Stau- und Blitzer-Service. 8:02. Autofahren macht im Moment ja eh nicht so richtig Spaß bei diesen Spritpreisen. E10 auf Rekordniveau. Und dazu ein Stau auf der A1 Osnabrück Richtung Bremen. Ab Bremen-Brinkum 13 Minuten mehr. Die A1 macht aber auch an anderer Stelle Probleme. Unfallaufnahme Richtung Bremen nach dem Rastplatz Krummhörenskuhlen. Vollgesperrt ist die A7 Kassel Richtung Hannover für eine Unfallaufnahme zwischen Echte und Seesen. Unfall hier mit 2 Fahrzeugen auf dem rechten Fahrstreifen. Wir haben gerade noch mal mit der Einsatzleitung vor Ort telefoniert. Die haben gesagt, sollte gleich durch sein. Also durchhalten. Und A28 Oldenburg-Leer. Hier Unfall zwischen Westerstede West und Apen-Remels. Geblitzt wird in Wittmund. Zwischen Eversmeer und Wilmsfeld hat uns Stefan gerade gemeldet. Vielen Dank. Gute um die 2 Fahrt.

0: Für unseren Alexander Zverev fängt die Zeit bei den US Open hoffentlich gerade erst an.
1: Der hat es aber auch wieder spannend gemacht heute Nacht. Nach über 4,5 Stunden zieht Alex Zverev in die dritte Runde der US Open ein und legt jetzt hoffentlich richtig los.
0: Für uns hört dafür eine schöne Zeit auf.
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0: Die Zeit, in der wir euch überraschen durften und euch auf die exklusive Gästeliste setzen durften. Denn morgen ist es ja soweit. Morgen am Dümmer See im Marissa Resort. Freuen wir uns natürlich schon drauf. Ein paar Plätzchen haben wir noch hier auf der Gästeliste. Aber wir machen so langsam Schluss, was die Moin Show angeht.
1: Jetzt haben wir aber noch ein bisschen Platz, ne, für Janinas Brumte im Landkreis Osnabrück.
0: Moin.
3: Guten Morgen. Moin, moin.
0: Du bist uns hoffentlich nicht böse, wenn wir zu dir sagen, du bist die Letzte. Nicht das Letzte, die Letzte.
3: Nein, keine
0: Weil
3: Chance.
0: Es heißt ja auch, das Beste kommt bekanntlich zum Schluss. Genau. Super. Janine, bevor wir die exklusive Gästeliste für Michael Schulte in die Hände von Kim Brugsch geben, dürfen wir ein letztes Mal noch einen Namen aufschreiben.
3: Nehmt gerne meinen.
1: Ja. Gut, dann machen wir das genauso.
3: Super, da freue ich mich sehr.
0: Wir sehen uns morgen.
3: Super, perfekt. Danke euch.
0: Sehr gerne. So, ein paar Einladungen gibt's noch bis morgen. Die solltet ihr nutzen. Setzt auch ihr euch auf die exklusive Gästeliste. Nutzt die letzten Gelegenheiten. Alle Infos dazu in der Antenne Niedersachsen App zum Beispiel,
1: so sieht's
0: oder?
1: Aus.
0: Dann sehen wir uns morgen am Dümmer. Antenne Niedersachsen hier um 5 Minuten nach 8:30. Aktueller Lieblingshit hier von Ed Sheeran und Martin Garrix.

0: Folgenutzung der Volkswagen-Werke hier bei uns hängt jetzt von einem Vorstand ab, der an die Standorte eigentlich gar nicht mehr glaubt. Das kritisiert Hannovers Oberbürgermeister Onay heute hier bei uns exklusiv im Antenne Niedersachsen-Interview. Schönen guten Morgen. Das sind denkbar schlechte Voraussetzungen. Hintergrund, und wir sprechen ja schon den ganzen Morgen darüber, ist, dass der VW-Aufsichtsrat einem Sparpaket des Vorstands zugestimmt hat. Die wollten sich ja eigentlich heute zusammensetzen, das ist dann aber gestern schon geschehen, einstimmig, wie man hört. Und die heutige Sitzung wurde damit abgesagt. Frederik Heimann aus den Antenne Niedersachsen Nachrichten. Dabei sollen weiterhin 50.000 Stellen weltweit zusätzlich wegfallen. Und Werksschließungen sind auch immer noch nicht vom Tisch.
1: Ja, es geht ja um diese sogenannte Folgenutzung. Was soll in Emden nach 2031 gebaut werden, was in Hannover nach 34? Das ist weiterhin leider völlig offen. Für die Mitarbeiterinnen und Mitarbeiter keine Sicherheit. Die IG Metall betont aber, dass jetzt durch die Einigung kein Werk aufgegeben wurde. Entgegen der Medienberichte sei keine Werksschließung besiegelt. Jetzt müssten konkrete Lösungen erarbeitet werden. Da sieht die Gewerkschaft ausdrücklich jetzt den VW-Vorstand in der Pflicht.
0: Wir diskutieren ja heute Morgen auch schon die ganze Zeit darüber, warum IG Metall und auch das Land Niedersachsen trotzdem zugestimmt haben. Ne? Die wollen weiter am Tisch sitzen und mitentscheiden. Darum geht das. Ne?
1: Das ist ein ganz wichtiger Punkt dabei. Dabei muss man wissen, es gab eine Drohung vom Vorstand. Man könnte ja die Volkswagen-Kernmarke aus dem Konzern rauslösen. Das ist so ein juristischer Kniff, wenn man das Ganze als eigenständige Gesellschaft positioniert. Heißt das, die Arbeitnehmervertreter haben viel weniger mitzuentscheiden, viel zu weniger zu sagen. Und das wollten IG Metall und das Land Niedersachsen jetzt halt verhindern.
0: Was der hannoversche Oberbürgermeister Onay bei all dem Ärger jetzt fordert, das hört ihr gleich bei uns in den Antenne Niedersachsen Nachrichten um 5 vor 9.
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0: jetzt das Wetter für Niedersachsen mit dem Update fürs ganze Land.
1: Ah, da gibt wahrscheinlich auch das stärkste Haarspray heute auf, oder Sabrina?
2: Davon gehe ich auch fest aus. Aktuell ist es der Wind, der dem Haarspray zu schaffen macht. Meine Güte, das sind zum Teil Böen von schon 70 km/h. Und dann kommt ja auch noch ordentlich Regen dazu. An der Küste haben wir den aktuell schon. Der schiebt sich da jetzt so einmal von links nach rechts lang. Problem ist, er wechselt nochmal die Richtung. Spätestens in einer Stunde geht die wilde Fahrt los von Nord nach Süd. Das heißt, am Nachmittag wird es rund um Hannover nass. Am späten Nachmittag dann im Harz. Bis dahin da Sonne und Wolken im Mix bei maximal 24 Grad. Am Wochenende fast überall trocken. Am Montag sogar nochmal ein Sommertag.
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4: 5:09, ich bin Frederik Heimann. Guten Morgen. Die Folgenutzung der Volkswagen-Werke hier bei uns hängt jetzt von einem Vorstand ab, der an die Standorte eigentlich gar nicht mehr glaubt. So kritisiert Hannovers Oberbürgermeister Onner bei uns eine Aufsichtsratsentscheidung gestern Abend. Der hatte nämlich einem Sparpaket des Vorstands zugestimmt. Weitere 50.000 Stellen weltweit sollen demnach wegfallen und Werksschließungen sind weiter nicht vom Tisch. Jetzt müssen alle Beteiligten das wahrmachen, was nämlich auch im Plan als Perspektive genannt wird, sagte uns Onay, nämlich alternative Nutzungsmöglichkeiten zu finden.
5: Gerade mit Blick auf Hannover, auf die Nutzfahrzeuge, ist es absolut unerklärlich, dass man diesen Standort nicht weiter stärken möchte. Wir haben mit den Nutzfahrzeugen einen Bereich, der nicht in Konkurrenz zu China steht, der leistungsfähig ist, der wahnsinnig viel Expertise hier vor Ort hat. Die Perspektive wäre da, sie ist da. Dafür werden wir jetzt in den nächsten Monaten auch gemeinsam kämpfen mit den Beschäftigten. Es darf nicht sein, dass die Beschäftigten hier Managementfehler ausbaden und das Management einfach durchmarschiert.
4: In Gandacker See im Kreis Oldenburg läuft gerade ein Polizeieinsatz an einem Umspannwerk. Die Anlage wurde weiträumig abgesperrt, auch ein Hubschrauber ist im Einsatz. Zum Hintergrund wollen sich die Ermittler noch nicht äußern. Eine Sprecherin meinte nur, eine polizeiliche Überprüfung sei dort nötig, der Einsatz könne wohl aber bald schon wieder beendet werden. Bei sowas sind die Sicherheitsbehörden gerade generell alarmiert. Erst gestern hatte ein Spaziergänger in Dormagen in Nordrhein-Westfalen verdächtige Vorrichtungen an einem Umspannwerk entdeckt. Dort geht die Polizei von einem möglichen Sabotageversuch aus. Und alles, was heute Morgen noch wichtig ist, hat jetzt Katrin Müller.
6: Kurz vor der Landtagswahl in Sachsen-Anhalt liegt die AfD laut einer Umfrage der Forschungsgruppe Wahlen für das ZDF weiter klar vor der CDU. Demnach kommt die AfD auf 41%. Die CDU liegt unverändert bei 23%. Auf Platz 3 folgt die Linke mit 11,5%. Die SPD kommt auf 8,5%. Die Grünen stehen unverändert bei 6%. Bei einem Wahlergebnis wie in dieser Umfrage würde die AfD demnach ihr Ziel verfehlen, allein zu regieren. Nach dem Fund eines verdächtigen Gegenstands an einem Umspannwerk in Dormagen zwischen Köln und Düsseldorf geht die Polizei von einem Sabotagedelikt aus. Heute öffnet in Berlin die internationale Funkausstellung ihre Pforten für alle Besucher. Fast 2000 Aussteller präsentieren bis zum 8. September ihre Produkte.
1: Der Antenne Niedersachsen, Stau- und Blitzerservice um 9:03 auf der A1 Osnabrück-Bremen, haben wir 10 Minuten Zeitverlust ab Bremen-Brinkum. Die A2 Berlin-Hannover, Vorsicht, Plastikteile direkt hinter der Ausfahrt Hannover-Lahr. Und die A7 ist gesperrt, Kassel-Hannover. Nach einem Unfall laufen dort die Aufräumarbeiten. Wir haben noch mal ganz kurz nachgefragt. Es dauert doch länger als erhofft zwischen Echte und Seesen. Die letzte freie Abfahrt ist Nordheim-Nord und danach braucht ihr mindestens eine Stunde länger, bis ihr dann runterkommt von der Autobahn. Gab es einen Unfall mit 2 Autos auf dem rechten Fahrstreifen. Und neuester Blitzer im Kreis Wittmund zwischen Eversmeer und Wilmsfeld. Wenn ihr auch noch was seht, ruft an 0800 3123 100. Gute und blitzfreie Fahrt.
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1: Tiziana noch in den Flitterwochen, Verkehrskai noch im Urlaub, die kommen Montag wieder. Wir können heute ein letztes Mal glänzen, Sabrina? Naja, wir gucken mal. Wir wollen herausfinden, was ihr beruflich macht. Dieter ist dran, moin.
8: Ja, einen schönen guten Morgen, hallo.
1: Sag mal den Satz, den du am häufigsten sagst während der Arbeitszeit.
8: Ich mache ihn nicht mehr, ich bin seit Juli in Rente.
2: Dazu erstmal herzlichen Glückwunsch, dafür hast du lange und hart gearbeitet für diesen Titel.
8: Über 43 Jahre im gleichen Beruf.
1: Wahnsinn. Okay, dann welchen Satz hast du in all den 43 Jahren immer mal wieder gesagt?
8: Also am Anfang war es ein bisschen anders, aber in der letzten Zeit war es dann häufig, dass ich den Satz sagen musste, nennen Sie mir bitte zur Identifikation Ihr Namen und Geburtsdatum.
2: Aha. Okay, da hat sich was verändert.
1: Das wurde sicherlich digitalisiert. Wir haben gleich nochmal 30 Sekunden Zeit für Ja-Nein-Fragen und dann geben wir einen Tipp ab, was du beruflich gemacht hast.
8: Mhm.

0: 9:09 und alles Weitere finden wir jetzt raus.
1: Mal sehen.
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0: Hier in der Moin Show Sabrina und Flücki. Wir versuchen den Job von Dieter herauszufinden. Dieter, wir wissen schon, du bist mittlerweile Rentner, aber darum geht's nicht.
1: Ach, schade.
0: Darum geht's nicht. Moin.
3: Wunderschönen Morgen.
0: Du hast während deiner Arbeitszeit häufig gesagt...
3: Ich habe häufig einen bestimmten Satz gesagt, und zwar den... geben Sie mir zur Identifikation bitte Ihren Namen, Wohnort und Geburtsdatum.
0: Okay, gut. Wir starten mal die Zeit. 30 Sekunden Zeit nochmal für Ja-Nein-Fragen. Und dann geben wir einen Tipp ab, was du beruflich machst. Die Zeit läuft ab jetzt.
1: Diese Frage hast du früher nicht gestellt, erst später.
3: Ja, in der Hauptsache später.
0: Es wurde digitalisiert wahrscheinlich, ne?
3: Da hat sich viel geändert, ja. Das geht in die Richtung, ja. Richtig.
0: Warst du im Vertrieb?
3: Nein.
0: Im Kundenservice, also Hotline?
3: Ja, das kommt hin, jawohl.
1: Eher Richtung, wie heißt das Wort? Verwaltung?
3: Ja, kann man sagen, ja.
1: Warst du bei der Stadt angestellt oder beim Land?
3: Bundesbehörde.
0: Bundesbehörde.
1: Oh, jetzt wird es doch schon interessant. Ja. Name, Wohnort zur Identifikation.
0: Du warst bei der Zulassungsstelle?
3: Nein.
1: Einwohnermeldeamt?
3: Nein.
0: Sozialamt?
3: Nein.
1: Zeit vorbei. Okay, jetzt haben wir aber schon ein paar Ämter durch. Wo musste man früher all das erstmal nicht sagen und später schon?
3: Die Agentur für Arbeit, also Arbeitsamt früher, hat man ja gängig gesagt, ne?
0: Ah, okay.
1: Also es klingt so, als hättest du diesen Job sehr, sehr gerne gemacht, aber Rentner sein ist toller, oder?
3: Ich sag mal, ich habe ihn gerne gemacht, wobei die letzten Jahre schwieriger und nicht mehr so schön geworden sind. Also ich bin froh, dass ich jetzt Rentner sein darf.
0: 43 Jahre Berufserfahrung.
3: 43 Jahre und 3 Monate.
0: Wahnsinn.
1: Ja, aber er zählt mit.
0: Danke, dass du das so lange gemacht hast. Danke dir, dass du heute mit dabei warst.
3: War mir ein Vergnügen.
1: Uns auch.
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1: Es hat ein bisschen gedauert, aber ich glaube, wir haben den passenden Begriff gefunden. Vorfreude-Freitag nennen wir diesen Tag jetzt einfach, Sabina.
2: Absolut. Wir müssen heute nur durch. Die nächsten Tage wird das Wetter so viel schöner und deshalb die Vorfreude. Aktuell schon ordentlich Regen an der Küste und der schiebt sich in den nächsten 12 Stunden einmal über Niedersachsen. Spätestens um 23 Uhr ist er dann raus aus dem Harz quasi und dann wird es trocken. Das bleibt auch am Wochenende. Da gibt es nur ganz vereinzelt mal ein paar Tröpfchen im groben Sonnenschein. Sonne und Wolken im Mix bei so um die 20 Grad und am Montag kriegen wir ja nochmal einen Sommertag geschenkt mit viel Sonne und bis zu 27 Grad.
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4: Mit Daniel Flüß, moin. Ja, die Herbstferien sind noch ein bisschen hin in Wilhelmshaven. Da können Eltern aber jetzt schon mal planen, wie die Kids betreut werden, weil man eben nicht Urlaub nehmen kann. Ab sofort könnt ihr euch online bei der Stadt über die Betreuungsangebote für Kids ab der ersten Klasse informieren und auch buchen. In Wiesmoor im Kreis Aurich, da schaut man an diesem Wochenende ganz genau auf den Wetterbericht. Das Blütenfest ist gestartet und morgen soll dann die Blütenkönigsfamilie aus einer Propellermaschine per Fallschirm abspringen und punktgenau landen. Bürgermeister Sven Lübbers.
5: Und dann hoffen wir, dass der Wind nicht zu doll weht und dass die Fallschirmspringer auch die Koordinaten gut lesen können, sodass sie dann auch um hoffentlich 19:30 Uhr auf dem Wiesmoorer Stadion landen. Es soll auch schon mal vorgekommen sein, dass man das Stadion nicht getroffen hat.
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1: 3 Minuten vor 9:30 auf der A1 Osnabrück-Bremen. Auch heute wieder Stauer Bremen-Brinkum. 13 Minuten mehr. Vollgesperrt bleibt erstmal die A7 Kassel-Hannover. Bereits heute Morgen schwerer Unfall mit 2 Autos. Und im Moment läuft die Unfallaufnahme zwischen Echte und Seesen. Die letzte freie Abfahrt ist derzeit Nordheim-Nord. Wer drauf bleibt, braucht 1 Stunde länger plus die Zeit für die Umleitung noch. Und auf der A28 Bremen-Oldenburg zwischen Delmenhorst-Haßport und Delmenhorst-Adelheide. Da liegt eine Plane auf der Autobahn. Zum Schluss der neueste Blitzer, B248 in Salzgitter im Stadtteil Lobmachtersen beim Anhängerverleih. Gute Blitzfreifahrt.
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0: Freitag ist da. Jason Derulo liefert hier den perfekten Soundtrack. Let's go! Antenne Niedersachsen hier, euer Vormittag mit Kim Brugsch. Lasst uns mal schnell das Wetter abchecken. Naja, gut, komm, erstmal nass und windig da draußen. Gibt's auch noch immer wieder Regenschauer. Die können auch mal kräftiger ausfallen. Dann später am Nachmittag zum Feierabend. Da lockert's ein bisschen auf. Da gibt's auch ab und zu mal ein bisschen Sonne. Immerhin, frieren müssen wir nicht. 19 bis 25 Grad.
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2: 5 vor 10, ich bin Frederik Heimann. Guten Tag. Nach der Zustimmung des VW-Aufsichtsrats zu Sparplänen des VW-Konzerns gibt's Kritik. 50.000 weitere Stellen sollen da weltweit wegfallen und für die Werke Hannover und Emden und Zwickau und Neckarsulm gibt es weiterhin keine gesicherte Folgenutzung. Und so sagte uns der hannoversche Oberbürgermeister Onay.
3: Wirklich ein Rückschlag. Die Unsicherheit wird fortgesetzt. Die Schließungen sind zwar erstmal vom Tisch, aber gleichzeitig gibt es keine klaren Perspektiven. Und auch die Folgenutzung, die da in Aussicht gestellt wird, hängt von dem Vorstand ab, der an diese Standorte eigentlich nicht mehr glaubt. Und das ist denkbar schlecht als Voraussetzung. Insofern wird es jetzt auch an allen liegen, Beteiligten, auch am Land, auch am Ministerpräsidenten, das wahrzumachen, was dort jetzt als Perspektive genannt wird.
2: Offenbar kein Sabotageversuch an einem Umspannwerk hier bei uns in Niedersachsen. Das war vorhin der Verdacht. Es gab nämlich eine Streifenbesatzung der Polizei. Heute Nacht gegen 3 Uhr auf dem Gelände eines Umspannwerks in Ganderker See im Kreis Oldenburg einen offenstehenden Schaltschrank gefunden. Dann gab es einen größeren Polizeieinsatz. Das komplette Gebiet wurde weiträumig abgesperrt. Aber mittlerweile kann die Polizei sagen, es wurden keine weiteren Beschädigungen dort gefunden. Das Ganze war quasi eher sicherheitshalber. Es gab ja in den letzten Tagen immer wieder solche Fälle, zum Beispiel in Dormagen in Nordrhein-Westfalen. Da wurde das gestern festgestellt bei einem Umspannwerk und dort geht die Polizei von möglicher Sabotage aus. Und alles, was jetzt noch wichtig ist, hat Katrin Müller.
4: Nach Attacken auf die Stromversorgung laufen die Ermittlungen auf Hochtouren. Nach dem jüngsten Sabotageversuch an einem Umspannwerk in Dormagen überprüft die Polizei nun gezielt ein weiteres Umspannwerk in Weißweiler bei Aachen. Der Hinweis auf diesen Ort kam laut Polizei durch ein Bekennerschreiben. Auch in Niedersachsen ist die Polizei alarmiert. Seit der Nacht durchsuchen Beamte das Gelände an einem Umspannwerk in Ganderkessee im Landkreis Oldenburg. Deutschland treibt seinen Plan zu sogenannten Return Hubs weiter voran. In diese geplanten Abschiebezentren sollen ausreisepflichtige Ausländer kommen, die nicht in ihre Herkunftsländer zurückgebracht werden können. Streaming-Fans müssen tiefer in die Tasche greifen. Netflix erhöht nach mehr als 2 Jahren wieder die Preise in Deutschland. Nahezu jedes hierzulande verfügbare Abo wird um 2 Euro pro Monat teurer.
0: Ganz genau, 2 Minuten vor 10 der Antenne Niedersachsen. Stau- und Blitzerservice noch für euch. A1 Osnabrück Richtung Bremen, ab Bremen-Brinkum, 13 Minuten, dann habt ihr es geschafft. Voll gesperrt die A7 gerade, Kassel Richtung Hannover für eine Unfallaufnahme. Jetzt nochmal verlängert und zwar zwischen Echte und Seesen. Heißt für euch, die letzte freie Abfahrt ist Northeim Nord, danach jetzt schon eine Stunde mehr. Und es blitzt im Kreis Hildesheim zwischen Hildesheimer Wald und Emmerke. Da nicht zu schnell fahren, gute Fahrt ins Wochenende.
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0: Ja, heute nehme ich euch nochmal mit nach Hitzacker. Königlicher Besuch am Sonntag. Ihr habt es gestern bei mir in der Show gehört. Wir checken heute mal die Stimmung vor Ort. Außerdem Take That, Michael Patrick Kelly. Die beiden haben gemeinsame Sache gemacht. Der neueste Song heute bei mir in der Show. Und wir hauen die letzten Gästelistenplätze hier raus für Stars for Free am See mit Michael Schulte. Und ich sag mal so, es dauert nicht mehr so lange. Ich hoffe, ihr habt euch angemeldet. Ich freue mich auf euch. Jetzt Taylor Swift.

0: mit Ava Max durch diesen Freitagvormittag. Grüßt euch, Kim Brooks hier. Und ich habe gerade schon geguckt, so, das darf sich heute gerne nochmal ausregnen. Morgen sieht das besser aus. Habe ich gerade gecheckt, ab dem Nachmittag ist Sonne drin. Genau so habe ich das bestellt für uns hier.
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0: Morgen am Dümmer im Marissa Resort. Und wir freuen uns sehr auf euch. Ein paar letzte Gästelistenplätze haben wir hier noch. Jetzt hoffentlich für Frank aus Hambergen, wenn er rangeht.
2: Hallo.
0: Hi, moin. Kim Brooks hier von Antenne Niedersachsen.
2: Moin, Kim.
0: Mensch, Frank, da konnte ich nicht mehr bis 3 zählen. Da warst du schon dran.
2: Ja, ich warte schon seit Wochen auf deinen Anruf eigentlich.
0: Jetzt fühle ich mich aber geschmeichelt, du.
2: Ja, das ist toll.
0: Du hast schon eine Idee, warum ich anrufe.
2: Ich hoffe doch, dass die Idee richtig ist. Michael Schulte?
0: Du bist goldrichtig. Ihr seid dabei. Glückwunsch.
2: Ich dreh durch. Ihr seid die Besten. Das ist der Hammer. Das ist der Hammer, wirklich. Jetzt habe ich ein bisschen Pipi in den Augen.
0: Ach, hör auf.
2: Ich freue mich total darauf, wirklich. Meine Tochter, die ist 8, die hat gesagt, Papa, das wäre so cool, wenn wir dahin könnten.
0: Oh, und wenn jetzt Papa heute nach Hause kommt, da werden die Augen aber strahlen.
2: Aber hallo, die wird sich so freuen, wenn die von der Schule kommt.
0: Du möchtest deine beiden Frauen überraschen, habe ich gelesen hier. Deine Frau und deine Tochter.
2: Mensch. Das stimmt. Wir haben jetzt gerade 25-jähriges Kennenlernen und 13 Jahre verheiratet. Und ich denke mal, da werden zwei Leute gleich überrascht.
0: So soll das sein. Oh, das finde ich richtig schön, dass du an deine beiden Mädels denkst und sagst, ey, die haben es verdient. Die sollen mal wieder so einen richtig schönen Abend haben.
2: Und die werden sich wahnsinnig freuen.
0: Ach schön, ich wünsche euch morgen da einen fantastischen Abend. Genießt das wirklich. Du mit deinen beiden Mädels in den Arm. Das ist so ein besonderes Konzert. Das kann man sich nicht vorstellen.
2: Oh, ich freue mich so wahnsinnig. Das könnt ihr euch gar nicht vorstellen.
0: Sehr, sehr, sehr gerne, Frank. Mach's gut und liebe Grüße an deine beiden Mädels.
2: Das will ich ausrichten. Dankeschön.
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0: Antenne Niedersachsen hier am Freitag. Grüße an dieser Stelle mal an die Uni in Osnabrück. Die haben nämlich rausgefunden, wer montags mit einer Doppelstunde Physik in der Schule startet, ja, der hat einfach keinen Bock. Leute, da hättet ihr auch mich fragen können. Ganz vorne bei den beliebtesten Fächern, dreimal dürft ihr raten, Sport, danach Kunst und, Mensch, wer hätte es gedacht, Musik ist auch mit dabei. Ja, und ganz hinten Chemie und das Schlusslicht macht Physik. Die gleichen Forscher haben übrigens auch herausgefunden, der FC Bayern wird wieder Meister und Leute mit Job, die lieben Freitag.
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0: Ich glaube, die Sonne ist schon mal vorzeitig ins Wochenende gestartet. Das sieht ein bisschen mau aus da draußen. 1 Stunde in Isernhagen, immerhin 3 Stunden auf den Inseln und auch 3 Stunden bei euch in Göttingen. Der Gesamteindruck heute eher grau, nass und ziemlich windig da draußen. Also wirklich stürmisch. Passt später auf euch auf. 19 bis 25 Grad.
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0: Hallo liebe Autofahrer. A1 Osnabrück Richtung Bremen. Ab Bremen-Brinkum 14 Minuten mehr. A7 Kassel Richtung Hannover. Voll gesperrt hier für eine Unfallaufnahme zwischen Echte und Seesen. Das heißt für euch, letzte freie Abfahrt ist Nordheim Nord. Danach braucht ihr 1 Stunde mehr. Das war's zum Glück.
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0: Ich wünsche euch eine gute Fahrt durch diesen Freitag. Und ich weiß, was alle denken, wenn man rausguckt. Es sieht nach Herbst. Ja, jetzt habe ich es auch selber gesagt. Aber Leute, offiziell bis zum 23. September ist Sommer. Und wir ziehen das hier durch. Don Henley, The Boys of Summer jetzt für euch. Ich bin Kim Brugschen. Moin.

0: So klingt euer Freitagvormittag. Hier bei uns, Antenne Niedersachsen, Kim Rupsch hier. Und bevor es jetzt gleich in die Kirche geht, lasst uns noch mal schnell aufs Wetter gucken. Annette aus Otterndorf hat geschrieben, kann mal jemand den Hahn abdrehen? Ja, also ganz im Norden kommt gerade ordentlich was runter und das ist nicht zu knapp. Aber die gute Nachricht, später lockert es noch mal ein bisschen auf. Da kommt sogar noch mal Sonne durch. Ein Stündchen bei euch in Barsinghausen und immerhin eine Stunde auf Borkum. Jetzt 2 Stündchen sind sogar. Naja, siehste, holen wir das Beste raus. Morgen Vormittag noch mal letzte Schauer. Und dann sieht es am Wochenende ein bisschen besser aus. Mehr Sonne auf jeden Fall mit dabei. Jetzt Abflug in die Kirche.
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2: Mit Martha Klavitter-Weiß. Ein glückliches Leben voller Liebe und Harmonie, das wünschen sich wohl alle Paare. Umso schmerzlicher ist es dann, wenn es nicht funktioniert und sie dann getrennte Wege gehen. Studien zeigen, neben den Kindern leiden insbesondere Männer unter einer Trennung und deren Folgen. Die katholische Ehe-, Familien- und Lebensberatung in Osnabrück bietet speziell für sie alle 2 Wochen ein Gruppentreffen an, erklärt Marc Burichter, der die Treffen leitet. Er weiß, neben Trauer und Wut fühlen sich viele Männer als Scheidungsopfer. Die Gruppe hilft dabei,
3: dass die Väter aus "Ich bin das Opfer" herauskommen in "Ich kann auch handeln. Ich habe eine Möglichkeit, meine Vaterschaft aktiv zu gestalten, auch wenn ich jetzt gerade das Gefühl habe, ich kann gar nichts tun."
2: Was sich in der Theorie gut anhört, ist in der Praxis schwer, sagt Sam. Denn will er seine Tochter sehen, muss er eine Strecke von 140 Kilometern zurücklegen. Seine geschiedene Frau dagegen ist nicht verpflichtet, die 4-Jährige zu ihm zu bringen. Das findet er ungerecht.
4: Wenn meine Frau mehr verdient als ich, da kann ich mich nicht hinstellen beim Gesetzgeber und kann sagen, ja, du kannst immer schön den Hol- und Bringedienst spielen und hast noch die ganze Fahrerei und guckst in die Röhre und wirst doppelt bestraft und die reibt sich das Händchen und die Verhältnismäßigkeiten stimmen einfach nicht.
2: Die Gruppe ist ein guter Ort, diese Wut auszusprechen, sagt Marc Burichter. Und das hilft auch dabei, die ehemalige Partnerin irgendwann nicht nur als Gegnerin zu sehen,
3: sondern auch als wertvolle Kooperationspartnerin oder als wertvoller Mensch für die gemeinsamen Kinder. Wir bieten an, dass der Blick auf die Kinder gelenkt wird, damit die Väter sehen, was sie auch an wertvollen Dingen in ihrem Leben haben, auf das sie sich fokussieren können.
2: Eine neue Gruppe startet jetzt übrigens im September. Mehr Infos findet ihr unter efle-beratung.de.
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Sheeran bei Antenne Niedersachsen am Freitag, 10:45. Ich weiß, die meisten sind noch brav bei der Arbeit, aber ich finde, der nächste Song, der klingt schon so ein bisschen nach Wochenende. Wir bereiten uns langsam vor. Der Lieblingshit vor den Nachrichten. Irene Cara, hab ich gleich.

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0: Oh Mensch, das ging jetzt aber ein bisschen zu schnell hier. Wenn der Freitag schon nach Wochenende klingt, dann seid ihr bei Antenne Niedersachsen. Grüß dich. Kim Brooks hier, moin. So, und jetzt muss ich den Knopf nochmal starten, wenn er denn will. Sieht so aus hier. Hat geklappt. Das Wetter habe ich noch für euch. Das sieht im Gesamteindruck da draußen, gebe ich zu, erstmal grau und nass aus. So ein bisschen Sonne ist heute mit drin, aber die Ausnahme 1 bis 3 Stunden haben wir, aber immerhin mild da draußen. 19 Grad heute maximal in Cuxhaven, 25 Grad in Roßdorf und bei euch im Oberharz 20 Grad.
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2: 5:11, ich bin Frederik Heimann. Schönen guten Tag. Der VW-Aufsichtsrat hat einstimmig einem Sparplan des Vorstands zugestimmt. Für die Mitarbeiter bedeutet das weiter Unsicherheit. Weltweit sollen nämlich 50.000 weitere Stellen wegfallen. Die Werke in Hannover und Emden und die in Zwickau und Neckarsulm stehen weiter auf der Kippe. Während Hannovers Oberbürgermeister Onay das uns gegenüber als Rückschlag bezeichnet, zeigte sich Ministerpräsident Lies nach der Sitzung zufrieden, Tom Meyer.
3: Vom Beschluss würden ganz wichtige Signale ausgehen, dass man gemeinsam einen Weg für die notwendige Transformation gehe, in die Zukunftsfähigkeit investiere und die Wettbewerbsfähigkeit von Volkswagen steigere, meinte Lies. Und betont auch, gleichzeitig werden wir für alle Standorte langfristige Perspektiven entwickeln, mit neuen Fahrzeugen, wo dies wirtschaftlich ist, und mit neuen Formen industrieller Wertschöpfung. Der Beschluss sei nur der Anfang eines gemeinsamen Weges. Es liege noch viel Arbeit vor den Beteiligten. Von allen Seiten.
2: Entwarnung nach einem Polizeieinsatz an einem Umspannwerk in Gandaker See im Kreis Oldenburg. Eine Polizeistreife hat gegen 3 Uhr heute Nacht dort einen offenstehenden Schaltschrank entdeckt. Weil das natürlich sensible Infrastruktur ist, wurde das Gelände sofort weiträumig abgesperrt und durchsucht. Mit Polizeihubschrauber, Diensthunden und auch Unterstützung des THW. Das hat den Bereich ausgeleuchtet. Gefunden haben die Einsatzkräfte aber niemanden und auch keine Beschädigungen festgestellt. Eine Gefahr gab es zu keinem Zeitpunkt, so die Polizei. Ob eine Straftat vorliegt, wird jetzt ermittelt. Und alles, was noch wichtig ist, hat Katrin Müller.
4: Kurz vor der Landtagswahl in Sachsen-Anhalt liegt die AfD laut einer Umfrage für das ZDF weiter klar vor der CDU. Bei einem Wahlergebnis wie in dieser Umfrage würde die AfD ihr Ziel verfehlen, allein zu regieren. Etwa jede oder jeder 9. Erwerbstätige in Deutschland wünscht sich eine andere Arbeitszeit. 3,8 Millionen wollen weniger arbeiten, 1,5 Millionen mehr. Das berichtet das Statistische Bundesamt auf der Grundlage des Mikrozensus 2025. Streaming-Fans müssen tiefer in die Tasche greifen. Netflix erhöht nach mehr als 2 Jahren wieder die Preise in Deutschland. Nahezu jedes hierzulande verfügbare Abo wird um 2 Euro pro Monat teurer.
0: 2:11 der Antenne Niedersachsen. Stau- und Blitzerservice für euch. A1 Osnabrück Richtung Bremen. Ab Bremen-Brinkum 14 Minuten mehr. A7 Kassel Richtung Hannover. Voll gesperrt immer noch für eine Unfallaufnahme. Zwischen Echte und Seesen heißt für euch hier letzte freie Abfahrt ist Nordheim Nord. Danach eine Stunde plus. Und es blitzt. Und zwar ist es ein Blitzeranhänger auf der B493 im Kreis Lüchow-Dannenberg zwischen Salda-Ratzen und Küsten. Den hat Charlene gemeldet. Ich danke dir.
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0: Miley Cyrus hat ihren Namen geändert. Sie heißt jetzt offiziell nur noch Miley. Nachname ist gestrichen. Habe ich gerade bei Social Media gesehen. Ja, da steht auch nur noch Miley. Und dann ihr neues Album, da steht auch nur noch Miley drauf. Das Album kommt im September, hören wir dann natürlich rein. Also ich habe aber das Gefühl, da findet gerade irgendwie so ein Wandel statt. Neue Ära. Was da vielleicht dahinter steckt, das finde ich raus für euch. Hier ist sie jetzt erstmal, Miley. Cyrus oder nur noch Miley? Naja. 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

0: Mitten in Mainz durch diesen Freitag. Hier ist Antenne Niedersachsen bei der Arbeit. Hi, ich bin's, Kim Ruksch. Und ich drücke schon die ganze Zeit ganz fest die Daumen fürs Wetter am Wochenende. Ich habe auch noch mal geguckt. Sieht okay aus, muss ich sagen. Also Sonne ist mit am Start. Mehr Sonne als heute auf jeden Fall. Und na gut, so ganz ohne Regen geht's dann auch nicht. Aber es wird. Steht so viel an am Wochenende. 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Wir haben Blütenfest in Wiesmoor. Und royaler Besuch aus den Niederlanden bei euch in Hitzacker. Also quasi vor der Tür von Sandra. Moin.
1: Hallo.
0: Sag mal, merkt man bei euch in Hitzacker schon, dass am Sonntag ein König kommt?
1: Ja, also die ganzen Einwohner sind schon ziemlich aufgeregt und sind am Schmücken und die ganze Stadt wurde gereinigt und gesäubert und die Grünflächen gemäht und genau.
0: Wow, was heißt am Schmücken?
1: Das Hähnchen hängen schon. Und
0: ich wollte gerade fragen, also hast du auch schon alles in Orange dekoriert?
1: Also ich fahre mit meinem orangefarbenen Motorrad vor und das hat hinten auch eine holländische Fahne drauf, weil ich selber auch Niederländerin bin.
0: Hammer. Na, damit fällst du natürlich auf, ne? Wenn du da am Marktplatz stehst, da kann man ja theoretisch auch den König treffen.
1: Ja, genau.
0: Was machst du, wenn der plötzlich neben dir steht?
1: Ja, dann frage ich, ob wir ein Selfie machen können.
0: Ja, super. Die Sprache kannst du ja, ne? Wie klingt das auf Niederländisch?
1: Gute Mittag.
0: Gute Mittag klingt für mich wie Gute Mittag. Guten Mittag. Heißt so viel wie Guten Tag?
1: Ja, genau.
0: Ja, so. Also Sandra, du bist bestens vorbereitet. Wir wünschen euch einen royalen Besuch in Hitzacker. Das wird bestimmt aufregend.
1: Auf jeden Fall.
0: Und bis es soweit ist, versorge ich euch hier mit euren Lieblingshits. Sarah Larsen habe ich jetzt am Start. Lush Life.

0: Kim hier bei Antenne Niedersachsen. Moin ihr Lieben. Wie sieht's bei euch aus? Fühlt ihr das Wochenende schon oder braucht ihr noch einen kleinen Push von mir? Ich hätte eine Idee. Wir geben hier richtig Gas. Manfred Mann's Earth Band. Gleich in der nächsten halben Stunde mit dabei.
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1: Ich bin zwar nass geworden, aber es ist warm, schreibt Sandra hier aus Cuxhaven. Ja, frieren müssen wir heute definitiv nicht. Bei euch in Cuxhaven 19 Grad heute maximal, immerhin 25 Grad in Roßdorf und 20 Grad kriegen wir im Oberharz. Dazu heute noch einige Schauer mit dabei. Ab dem Nachmittag sieht es ein bisschen besser aus. Da lockert es auf. Ja, und das Wochenende, na gut, es bleibt wechselhaft, aber es wird ein bisschen sonniger. So ganz auf Regen können wir aber nicht verzichten.
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1: Ganz genau hier 3 Minuten vor 11:30. Hallo, liebe Autofahrer. A1 Bremen Richtung Osnabrück ab Posen-Marndorf. Hier sind es 10 Minuten mehr. A1 Osnabrück Richtung Bremen ab Bremen-Brinkum 14 Minuten plus. A27 Cuxhaven Richtung Bremen ab Geestemünde 10 Minuten mehr. Und A7 Kassel Richtung Hannover. Gute Nachrichten, Vollsperrung da ist aufgehoben. Zwischen Echte und Seesen habt ihr wieder freie Fahrt. Es gibt noch ein kleines bisschen Rückstau ab Nordheim-West, halbe Stunde hier mehr. Feuerwehreinsatz in der Region Hannover zwischen Weetzen und Vörje tritt Gas aus. Und Blitzeranhänger habe ich noch. In Peine im Stadtteil Woltdorf beim Friedhof, den hat Dennis gesehen. Ich danke dir.
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1: Ihr macht alles richtig. Ihr hört Antenne Niedersachsen bei der Arbeit. Das freut mich. Kim Brooks hier. Moin.
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Gefühlvoller geht's eigentlich gar nicht hier durch den Freitag. Antenne Niedersachsen mit Kim Brugsch, moin zusammen. Ja, und heute Abend gibt's ein kleines Throwback in unsere Jugend. 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

0: heute Abend live in Hannover auf ihrer 25 Jahre Jubiläumstour. Ich muss da sofort an Popstars denken, an Detlef die Soos, ja, an die frühen 2000er und an ein dunkles Geheimnis, was es rund um die Band gibt. Ja, das müssen wir jetzt mal auflösen.
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0: Jessica steigt freiwillig bei den New Angels aus, um sich auf ihre Rolle als Mutter zu konzentrieren. Das wird den Fans 2002 erzählt, als aus der Fünfergruppe nur noch vier werden. Das stimmt so nicht ganz. Tatsächlich schmeißt das Management Jessica raus, weil sie Bedenken haben, dass eine zweite Mutter in der Band zu viel ist. Und angeblich soll auch der Satz gefallen sein, vier passen eben besser ins Taxi. Seit dem Comeback 2007 ist Jessica aber zum Glück wieder fester Bestandteil der No Angels.
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0: Leonie. Bei uns, Antenne Niedersachsen. Ja, wenn man so rausguckt, denkt man sich, Mittagspause? Vielleicht doch eine Stulle heute am Schreibtisch. Machen wir uns das jetzt drin gemütlich, oder? Und ich habe eure Lieblingshits. Amy McDonald bleibt dabei. Gibt's schon in 3 Minütchen für euch.
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0: Das Wetter für Niedersachsen. Erstmal ganz schön nass heute und auch ziemlich windig da draußen. Immer mal wieder Regen, kann auch kräftiger ausfallen. Im Laufe des Nachmittags sieht es besser aus. Öfter mal trocken, da kommt auch mal kurz die Sonne durch. Aber nur kurz, 19 bis 25 Grad.
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2: 5:12, ich bin Frederik Heimann. Guten Tag. Die Folgenutzung der Volkswagen-Werke hier bei uns hängt jetzt von einem Vorstand ab, der die Standorte eigentlich gar nicht mehr dran glaubt, kritisiert Hannovers Oberbürgermeister Onay bei uns. Das sei eine denkbar schlechte Voraussetzung. Hintergrund ist, dass der VW-Aufsichtsrat einem Sparpaket des Vorstands zugestimmt hat. Weitere 50.000 Stellen weltweit sollen wegfallen und Werksschließungen sind nach wie vor nicht vom Tisch. Jetzt müssen alle Beteiligten das wahrmachen, was im Plan als Perspektive genannt wurde, sagte uns Onay, nämlich alternative Nutzungsmöglichkeiten finden.
3: Gerade mit Blick auf Hannover, auf die Nutzfahrzeuge, ist es absolut unerklärlich, dass man diesen Standort nicht weiter stärken möchte. Wir haben mit den Nutzfahrzeugen einen Bereich, der nicht in Konkurrenz zu China steht, der leistungsfähig ist, der wahnsinnig viel Expertise hier vor Ort hat. Die Perspektive wäre da, sie ist da. Dafür werden wir jetzt in den nächsten Monaten auch gemeinsam kämpfen mit den Beschäftigten. Es darf nicht sein, dass die Beschäftigten hier Managementfehler ausbaden und das Management einfach durchmarschiert.
2: Niedersachsens Landesbeauftragter für Migration und Teilhabe, Dennis Kurku, legt dieses Ehrenamt mit sofortiger Wirkung nieder. Als Grund nannte er in einer Mitteilung der Staatskanzlei massive Anfeindungen, Morddrohungen und Falschbehauptungen im Zusammenhang mit der Gewalttat von Stade. Kurkus Schwiegermutter soll nach Ermittlerangaben den Fluchtwagen des Mannes gefahren haben, der Ende Juni 6 Menschen dort in einer Mutter-Kind-Einrichtung erschossen haben soll. Und alles, was jetzt noch wichtig ist, hat Katrin Müller.
4: Nach Attacken auf die Stromversorgung laufen die Ermittlungen auf Hochtouren. Nach dem jüngsten Sabotageversuch an einem Umspannwerk in Dormagen überprüft die Polizei nun gezielt ein weiteres Umspannwerk in Weißweiler bei Aachen. Der Hinweis auf diesen Ort kam laut Polizei durch ein Bekennerschreiben. Deutschland treibt seinen Plan zu sogenannten Return Hubs weiter voran. In diese geplanten Abschiebezentren sollen ausreisepflichtige Ausländer kommen, die nicht in ihre Herkunftsländer zurückgebracht werden können. Die Krise in der Thüringer Brombeer-Koalition verschärft sich weiter. 9 weitere BSW-Abgeordnete wollen die Fraktion im Landtag und die Partei verlassen. Nach dpa-Informationen sind auch alle 3 BSW-Minister darunter.
0: 3:12 der Antenne Niedersachsen, Stau- und Blitzerservice jetzt noch für euch. A1 Bremen Richtung Osnabrück ab Obhus-Marndorf, da sind es jetzt 15 Minuten mehr. A1 Osnabrück Richtung Bremen in der Gegenrichtung, ab Bremen-Brinkum 18 Minuten mehr. A27 Cuxhaven Richtung Bremen ab Geestemünde 10 Minuten plus. A28 Oldenburg Richtung Bremen ab Hude 16 Minuten mehr. A352 Hannover Richtung A7 ab Langenhagen-Kaltenweide 11 Minuten plus. Und ihr habt uns lange Wartezeiten an der Elbfähre Glückstadt-Wischhafen gemeldet. In Richtung Schleswig-Holstein braucht ihr auch ein bisschen Geduld jetzt, 1 Stunde mehr. Vollsperrung für einen Feuerwehreinsatz. In der Region Hannover zwischen Weeze und Förrje ist eine Gasleitung kaputt gegangen. So, das war's zum Glück. Da wo es geht, gute Fahrt euch.
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0: 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Schöne Mittagspause wünsche ich euch jetzt mit der Frau, die gerade ziemlich viel bewegt. Olivia Rodrigo, die hat ihr eigenes Festival auf die Beine gestellt, nur mit weiblichen Acts. Und dabei sind 20 Millionen Dollar zusammengekommen für Frauen- und Mädchenorganisationen. Wird das jetzt gespendet? Groß finde ich das. Hier ist sie jetzt für euch, Olivia Rodrigo.

0: heute schon an Montag denken? Ja, macht man an so einem Freitag vom Wochenende eher selten? Wir schon. Denn am Montag quizzen wir wieder zusammen um 10.000 Euro.
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0: Also ihr könnt schon mal festhalten, Montag, 7 Uhr, da holt ihr euch 10.000 Euro. Und allein schon fürs Mitmachen, wenn ihr hier durchkommt, auch wenn ihr falsch seid, gibt's 100 Euro. Um dieses Geräusch geht's hier. Boah, diese paar Sekunden könnten euch 10.000 Euro bringen. Eure Tipps haben wir gesammelt auf antenne.com. Da steht zum Beispiel Massage oder eine kleine Trommel. Also ich halte ja weiter an meiner Popcornmaschine fest. Ich weiß es aber auch nicht. Montag löst ihr dann hoffentlich das Geräusch. Das könnt ihr euch jetzt übrigens nochmal anhören. Auf antenne.com, da gibt es auch nochmal alle Infos für euch zum Nachlesen. Und dann schön am Wochenende nochmal rätseln. Zeigt es der ganzen Familie, tut euch nochmal mit den Freunden zusammen. Und dann holt ihr euch Montag hoffentlich die Kohle, ihr Lieben. Burn it down, sage ich da nur. Jetzt Linkin Park für euch.

0: haben wir alle, wenn wir ans Wochenende denken. Antenne Niedersachsen mit Kim Brugsch. Ja, aber wenn wir gerade aus dem Fenster gucken, dann denken wir, glaube ich, gerade alle dasselbe. Es ist ganz schön grau da draußen, aber ich sag's gerne nochmal dazu. Leute, bis zum 23. September ist offiziell noch Sommer angesagt. Vielleicht könnte das auch mal jemand meinem Kollegen Anton sagen, der hat gestern hier einfach schon Spekulatius und Lebkuchen mitgebracht. Definitiv am 4. September, ich finde das zu früh.
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0: Das Wetter ist heute wirklich komisch. Es sieht grau aus, es ist nass da draußen zum Teil, aber wir haben richtig warme Temperaturen. Bei euch in Hollenstedt werden mir 23 angezeigt, 22 in Zagleben und bei euch in Bückau sind es 21 Grad. Bisschen geht sogar noch was. Topwerte heute bis 25, aber der Gesamteindruck, der bleibt grau und nass und ziemlich windig da draußen. Ja, das Wochenende, das sieht ein bisschen besser aus. Mehr Sonne auf jeden Fall mit dabei, aber so ganz ohne Regen geht's dann auch nicht.
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0: 3:01 der Antenne Niedersachsen Stau- und Blitzer-Service jetzt. A1 Bremen Richtung Osnabrück ab Opusen-Mahndorf. Hier sind 17 Minuten mehr. A1 Osnabrück Richtung Bremen ab Stur 25 Minuten plus. A7 Kassel Richtung Hannover ab Bokenem 10 Minuten braucht er da mehr. A27 Cuxhaven Richtung Bremen ab Geestemünde, hier sind es 11 Minuten mehr. A28 Oldenburg Richtung Bremen ab Hude 17 Minuten plus. A31 Ostfriesland Richtung Emsland, zwischen Dreieckbunde und Papenburg hat jemand eine Dachbox verloren, fahrt aber bitte vorsichtig. A352, das ist Hannover Richtung A7, ab Langhagen-Kaltenweide 12 Minuten mehr. Und lange Wartezeiten an der Elbfähre Glückstadt-Wischhafen habt ihr uns gemeldet. Richtung Schleswig-Holstein braucht ihr gut ein Stündchen mehr. Region Hannover voll gesperrt für einen Feuerwehreinsatz. Zwischen Weetzen und Vörrje ist eine Gasleitung kaputt. Das war's zum Glück. Gute Fahrt euch.
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0: Ich wünsche euch eine gute Fahrt. Jetzt mit dem 80er hier, Kip Carnes, Better Davis Eyes. Wir haben das Wochenende im Blick. Kim Brooks hier, moin.

0: Könnt ihr mein Herz hören? Es pochert. Es pochert richtig laut.
1: So ungefähr.
0: Ja, so ungefähr. Ich wundere mich schon den ganzen Tag, denke, Mensch, irgendwas ist im Busch. Micha Havig, heute einfach schon viel früher als sonst, aber habe ich mir nichts bei gedacht. Grüßt euch erstmal, Antenne Niedersachsen hier mit Kim Brugsch, Micha Havig. Ja, und meine Mädelstruppe ist da, sagt mal ganz kurz Moin.
2: Moin!
0: Ja, ich wurde hier gerade überrascht. Ich glaube, es geht zum JGA.
1: Ja, man muss es ja auch sagen, Kim heiratet in 3 Wochen. Ne?
0: Ja, drei Wochen, also so lange ist nicht mehr, das stimmt.
1: Wird mal Zeit. Und gestern hat Kim nämlich noch zu mir gesagt, oh, ich weiß gar nicht, wann mein Junggesellenabschied ist. Vielleicht ist der am Wochenende, mir hat noch gar niemand Bescheid gesagt. Tja, da wusste ich schon, was im Busche ist.
0: Und wisst ihr was, wieder haben ja alle dicht gehalten, ja? Also wieder haben alle, nee, also wir wissen nichts, nee, komisch. Tja. So, und auch ihr kleinen Schweinebacken, habt da wieder mich in das Licht geführt.
1: Aber du siehst sehr süß aus, Kim hat so einen kleinen Schleier um, ne?
0: Also ich fühle mich gerade wie bei meiner ersten Moderation, ich bin richtig aufgeregt.
1: Ja.
0: Aber das liegt an meinen hübschen Mädels, die hier sind, mich gerade abgeholt haben und ich habe, hier stehen schon die Sektgläser bereit. Ich finde, wir stoßen einmal noch an.
1: Ja, da freue ich mich drauf, das wird großartig und dann wünschen wir dir alle, natürlich das ganze Team von Antenne Niedersachsen, einen wunderschönen Nachmittag.
0: Oh.
1: Ich weiß nicht, ob jetzt hier das ganze Wochenende durchgesoffen wird. Das wird
0: ob ich Montag wiederkomme, ich weiß es noch nicht.
1: Ja, das also auf jeden Fall.
0: Das heißt, ich darf jetzt gehen. Es ist halb eins.
1: Genau, ich übernehme jetzt.
0: Oh.
1: Du hast immer so schön den Feierabend-Dart freigeworfen. Da muss ich jetzt mich mal revanchieren.
0: Ein Träumchen. Ja, dann würde ich das machen. Dann habe ich noch Bibi Rexha für euch. Das passt ja perfekt. Guter Start hier in die Party. Ich freue mich, Mädels.
1: Viel Spaß.

0: Olly Murs hier am Freitagmittag bei Antenne Niedersachsen mit einer ungewohnten Stimme um diese Zeit. Hat man uns doch hier einfach die Kim geklaut. Ihre Mädels haben sie gerade zum Junggesellenabschied abgeholt. Kim heiratet in ein paar Wochen. Ja, ich will gar nicht wissen, wie es da gleich eskaliert. Deshalb bin ich ab sofort für euch hier und wir starten einfach eine Stunde früher in Richtung Feierabend. Vielleicht macht ihr das auch einfach genauso gleich bei uns hier mit Roxette. Das ist der Lieblingshit vor den Nachrichten in ganz wenigen Augenblicken.
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0: Linie mal echt mild, 20 bis 25 Grad, die sich irgendwie so ein bisschen nach Meer anfühlen. Dazu allerdings auch viele Wolken und einzelne Schauer. Und ja, das Wochenende, das wird leider genauso wechselhaft mit 18 bis 21 Grad.
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2: 5:01, ich bin Frederik Heimann. Guten Tag. Weiter keine Sicherheit für die Mitarbeiter an den VW-Standorten in Hannover und Emden und auch nicht für Zwickau und Neckarsulm. Bis Ende nächsten Jahres soll es jetzt Klarheit geben. So steht es in einem Sparplan des Vorstands, dem der Aufsichtsrat gestern einstimmig zugestimmt hat. 50.000 weitere Stellen sollen demnach weltweit wegfallen. Die Oberbürgermeister der betroffenen Städte sind deshalb sauer. Ministerpräsident Lies, der selbst zugestimmt hat, sagte:
3: Wir haben jetzt einen harten Weg vor uns und insofern ist diese Verunsicherung, die bei den Kolleginnen und Kollegen da ist, immens. Ich verstehe das. Wir werden uns unterhaken müssen, diesen Weg gemeinsam zu gehen und dafür zu sorgen, dass wir Beschäftigung dort fortsetzen. Vorgestern stand die Schließung der Werke im Raum. Jetzt mit dem Beschluss steht die Chance im Raum, eine Perspektive sowohl in der Automobilproduktion, aber wo es vielleicht dann nicht geht, auch mit anderen Möglichkeiten dort zu schaffen.
2: Bei einem Polizeieinsatz wegen eines offenen Wartungskastens an einem Umspannwerk in Gandacker See im Kreis Oldenburg heute Morgen hat die Polizei nichts gefunden, keine verdächtigen Personen oder Beschädigungen. Unterdessen ermittelt die Generalstaatsanwaltschaft auch wegen anderer Vorfälle in der Region. In der Gemeinde Großenkneten gab es in den vergangenen Wochen Drohnensichtungen über eine Erdgasaufbereitungsanlage. Hier sehen die Ermittler Hinweise darauf, dass jemand die Infrastruktur für Sabotage ausspionieren wollte. Und alles, was heute Mittag noch wichtig ist, hat jetzt Katrin Müller.
4: Bundesaußenminister Wadephul hat die von Moskau angekündigte Schließung der Goethe-Institute in Russland bedauert. Das Goethe-Institut mache sich jeden Tag um Kulturbeziehungen und gesellschaftlichen Austausch zwischen Russland und Deutschland verdient. Die nun von Moskau angekündigte Maßnahme sei sehr bedauerlich, denn sie schade den Beziehungen weiter, kritisierte Wadephul. Nach einer Brandattacke auf eine Baustelle in München vermutet das Bayerische Landeskriminalamt einen Anschlagsversuch gegen ein Unternehmen aus dem Rüstungsbereich. Es handelt sich dabei wohl um Rode und Schwarz. Mehr Geld und einige Extras. Tarifverträge zahlen sich laut einer Studie der gewerkschaftlichen Hans-Böckler-Stiftung für Auszubildende besonders aus.
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5: Rote Flaggen und Ferrari-Kappen überall im königlichen Park, Stau rund um Monza seit den Morgenstunden. Die Tifosi sorgen zu Zehntausenden für fantastische Stimmung. Forza Ferrari rufen sie begeistert, als könnten sie Charles Leclerc oder Lewis Hamilton damit aufs Podium jubeln. Dazwischen viele mit Mercedes-Shirt für Lokalmatador Kimi Antonelli, den aktuellen WM-Spitzenreiter. Nach 2 Siegen startet Weltmeister Lando Norris super selbstbewusst ins Italien-Wochenende. Sein McLaren ist schneller geworden und er will im Titelkampf aufholen und mitmischen.
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0: Der Antenne Niedersachsen, Stau- und Blitzerservice. A1 Bremen Richtung Osnabrück, ab Opphusen-Mahndorf 22 Minuten mehr. Die A1 Osnabrück Richtung Bremen, ab Stur 29 Minuten. Und A27 Cuxhaven Richtung Bremen, ab Geestemünde 11 Minuten mehr. A28 Oldenburg Richtung Bremen, ab Hude 17 Minuten. Und die A30 Bad Oeynhausen Richtung Osnabrück zwischen Gismold und dem Rastplatz Rottkamp Nord. Da grast ein Reh am Fahrbahnrand. Die A39, da liegen Metallteile zwischen Handorf und Winsen-Ost, passt da bitte auf. Und A352, Hannover Richtung A7, ab Langenhagen-Kaltenweide 14 Minuten mehr. B212, bei Rotenkirchen-Sürwürden, Vorsicht, da liegen Holzteile. Und die Elbfähre Glückstadt-Wischhafen, hier braucht ihr eine Stunde länger in Richtung Schleswig-Holstein. Das war's, wir wünschen euch eine gute Fahrt.
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0: Tja, wir starten heute einfach mal eine Stunde früher als sonst. Denn mir gehen hier langsam die Frauen aus. Kim wurde von ihren Freundinnen für den Junggesellenabschied abgeholt. Mareike hat Urlaub und ist Montag wieder da. Machen wir uns jetzt zusammen also einfach einen kuscheligen Nachmittag mit den Glass Animals hier bei Antenne Niedersachsen.

Antenne Niedersachsen hier. Bei der Arbeit mit Micha. Ja, heute eine Stunde früher als sonst, weil Kim Brugsch von ihren Mädels zum JGA abgeholt wurde. Dafür habe ich jetzt hier für euch die vielleicht kurioseste Rettungsaktion, von der wir je gehört haben. Bei uns in Deutschland, da sind sie ja schon länger aus dem Stadtbild leider Gottes verschwunden. Aber auch in Großbritannien verschwinden sie nach und nach, diese ikonischen roten Telefonzellen. Und der Künstler William Arnold, der findet das besonders schlimm und hat sich da was überlegt. Er hat sich eine ganz besondere Telefonzelle rausgesucht. Die ist total alt, hat eine Doppeltür und ist halt über 1000 Kilometer von ihm auch entfernt. Trotzdem ist er hingefahren und hat 52 Anrufe durchgeführt an 52 unterschiedliche Personen. Und warum 52? Das ist die Mindestanzahl an Anrufen, die eine Telefonzelle braucht, um nicht abgebaut zu werden. Ja. Also die Telefonzelle ist gerettet und dafür hat er 2700 Kilometer zurückgelegt und hat 36 Pfund an Münzen ausgegeben. Das ist doch eine tolle Geschichte. Nico Santos jetzt für euch, Play with Fire bei Antenne Niedersachsen.

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13: Ja, und das Wetter für Niedersachsen, das bleibt wechselhaft. 20 bis 25 Grad haben wir aktuell. Dazu viele Wolken und einzelne Schauer. Und auch das Wochenende geht genauso weiter bei 18 bis 21 Grad.
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13: A1 Bremen Richtung Osnabrück ab Bremer Kreuz 26 Minuten mehr. Die A1 Osnabrück Richtung Bremen ab Stur eine Dreiviertelstunde und A27 Cuxhaven Richtung Bremen ab Stotel 17 Minuten mehr. A27 Cuxhaven Richtung Bremen, neuer Unfall zwischen Schwanewede und Ilpol und A30 Bad Oeynhausen Osnabrück zwischen Gismold und dem Rastplatz Rottkamp Nord, da grast ein Reh immer noch am Fahrbahnrand. A33, Bielefeld Richtung Osnabrück zwischen Osnabrück-Fledder und Osnabrück-Lüstringen. Da hat jemand mehrere Müllsäcke verloren. Und A352, Hannover Richtung A7 ab Langenhagen-Kaltenweide 14 Minuten mehr. An der Elbfähre Glückstadt-Wischhafen, da braucht ihr aktuell eine Stunde länger in Richtung Schleswig-Holstein. Das war's. Gute Fahrt.
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0: Ja, Breaking News. Hier am Freitagmittag. Kim Brugsch wurde entführt. Aber nur von ihren Freundinnen. Die feiert nämlich Junggesellenabschied. Wir wünschen ganz, ganz viel Spaß. Deshalb bin ich jetzt hier schon. Der Micha bei Antenne Niedersachsen. Und wir starten ja am Freitag nicht nur ins Wochenende, sondern es gibt auch immer ganz, ganz viel neue Musik. Nachher spielen wir für euch die neue Single von Miley Cyrus, die sich jetzt nur noch Miley nennt. Und dann gibt es noch einen Zusammenschluss, mit dem ja also nicht wirklich jeder gerechnet hat. Michael Patrick Kelly und Take That, die machen jetzt gemeinsame Sache und haben einen Song rausgebracht und kennengelernt. Haben sie sich über einen gemeinsamen Freund und dann hat es direkt gefunkt.
1: Just bringing the best of both worlds, my world and Take That. World into one song, and I think it's a superpower song that could just really hopefully give a lot of people some love and make them feel like they're important and valued.
0: Tja, also Michael Patrick Kelly sagt, sie haben das Beste aus der Take That Welt und das Beste aus der Michael Patrick Kelly Welt in einen Song gepackt und er hofft, dass die Fans die Liebe und Wertschätzung in dem Song spüren. Versuchen wir es einfach mal. Michael Patrick Kelly und Take That. Das ist die Antenne Niedersachsen Premiere von Feel My Love.

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0: das Wetter für Niedersachsen und das ist auch heute am Freitagnachmittag eher wechselhaft. 20 bis 25 Grad, dazu viele Wolken, einzelne Schauer und das Wochenende, das wird leider genauso wechselhaft mit 18 bis 21 Grad.
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2: 5:02, ich bin Alena Triebold. Guten Tag. Nach der Zustimmung des Aufsichtsrats zu den Sparplänen bei Volkswagen gibt es Kritik von den Oberbürgermeistern aus Emden und Hannover. Die Werke in den beiden Städten stehen ja weiter auf der Kippe.
3: Oberbürgermeister Onay aus Hannover spricht uns gegenüber von einem Rückschritt. Die Unsicherheit bestehe weiter. Die Folgenutzung der Werke hänge jetzt von einem Vorstand ab, der an diese Standorte eigentlich nicht mehr glaubt. Das sei eine denkbar schlechte Voraussetzung, so Onay. Für die Kolleginnen und Kollegen sei es extrem frustrierend, was gerade am Standort passiere. Emdens OB Krüthoff sagt, wir akzeptieren keine Placebos. Am Standort sollten auch künftig Autos gebaut werden. Es gehe nicht um irgendeine Ersatzbeschäftigung. Frederik Heimann, Hannover.
2: Seit dem Morgen ist die Feuerwehr im Braunschweiger Norden wegen eines Brands in einem Einfamilienhaus im Großeinsatz. Dabei sind möglicherweise weitere Menschen in Gefahr. Die Feuerwehr kann nicht ausschließen, dass noch jemand im Haus ist. 3 Feuerwehrleute sind bei dem komplizierten und kräftezehrenden Einsatz schon verletzt worden. Und die weiteren Meldungen des Tages hat jetzt Katrin Müller.
4: Nach Attacken auf die Stromversorgung laufen die Ermittlungen auf Hochtouren. Nach dem jüngsten Sabotageversuch an einem Umspannwerk in Dormagen überprüft die Polizei nun gezielt ein weiteres Umspannwerk in Weißweiler bei Aachen. Der Hinweis auf diesen Ort kam laut Polizei durch ein Bekennerschreiben. Deutschland treibt seinen Plan zu sogenannten Return-Hubs weiter voran. In diese geplanten Abschiebezentren sollen ausreisepflichtige Ausländer kommen, die nicht in ihre Herkunftsländer zurückgebracht werden können. Heute trifft sich Innenminister Dobrindt dazu in Kopenhagen mit Vertretern aus den Niederlanden, Österreich, Griechenland und Dänemark. Streaming-Fans müssen tiefer in die Tasche greifen. Netflix erhöht nach mehr als 2 Jahren wieder die Preise in Deutschland. Nahezu jedes hierzulande verfügbare Abo wird um 2 Euro pro Monat teurer.
0: Der Antenne Niedersachsen Stau- und Blitzerservice. A1 Bremen Richtung Osnabrück ab Bremer Kreuz 26 Minuten mehr. Die A1 Osnabrück Richtung Bremen ab Stur eine Dreiviertelstunde und A27 Cuxhaven Richtung Bremen ab Stuttel 17 Minuten mehr. A27 Cuxhaven Richtung Bremen, neuer Unfall zwischen Schwanwede und Ilpol und gibt's ja nicht. Auf der A30 Bad Oeynhausen-Osnabrück zwischen Gismold und dem Rastplatz Rottkamp Nord. Da grast immer noch das Reh am Fahrbahnrand. A352 Hannover Richtung A7 ab Langenhagen-Kaltenweide 14 Minuten mehr und die Elbfähre Glückstadt-Wischhafen. Eine Stunde dauert's länger in Richtung Schleswig-Holstein. Wir wünschen euch eine gute Fahrt.
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0: Tja, Micha hier bei Antenne Niedersachsen. Man könnte meinen, ich habe einen ganz schön hohen Frauenverschleiß, muss man ja sagen. Also erst ist mir die Mareike abhanden gekommen. Die ist glücklicherweise ab Montag wieder da. Dann hat Kim immer den Feierabend-Dartpfeil geworfen. Die wurde jetzt allerdings von ihren Freundinnen zum Junggesellenabschied entführt. Deshalb habe ich jetzt Leon hier im Studio. Und ich hoffe, Leonie, dass dir nicht irgend auch was Schlimmes passiert.
6: Jetzt habe ich ein bisschen Angst, ehrlich gesagt. Noch mehr Angst, als ich sowieso schon hatte, weil ich ja Angst habe, diese Wand nicht zu treffen.
0: Ja, also eigentlich habe ich ja schon vor einer Stunde angefangen, aber ich finde, diese Show muss trotzdem eröffnet werden. Deshalb wirft Leonie jetzt den Feierabend-Dart-Pfeil. Sie hat einmal schon probiert und es ist, ich sag mal nix. Gut, warte, also zweiter Versuch. Ja, stecken geblieben.
7: Bokenem, Bad Salzwedt.
0: Also ich würde mal sagen, so irgendwas zwischen Harz und Hannover.
7: Das ist sehr weit gefasst, aber ja.
0: Also ja, ruft uns einfach an, wenn ihr aus dem Süden von Niedersachsen kommt, Region Hannover oder der Harz, 0800 3123 100. Lasst uns gemeinsam quatschen und die letzte Show vom Wochenende gemeinsam eröffnen. Wenn ihr aus der Region Hannover, aus Hildesheim, aus Bokenem, aus dem Harz kommt, 0800 3123 100. Jetzt habe ich mir den Mund fusselig geredet.
6: Ich hoffe, ich bin noch da gleich.
0: So schnell geht das nicht.

0: Busi, sind wir hier dem Wochenende schon ein ganzes Stück näher. Hier ist, das muss auch sein, Antenne Niedersachsen. Micha hier, Mareike hat diese Woche noch Urlaub, ist nächste Woche endlich wieder da. Deshalb hat Leonie heute den Feierabend-Dart-Pfeil in Richtung Niedersachsen-Karte geworfen, denn Kim hat ja heute ihren Junggesellenabschied. So, haben wir das auch geklärt. Und wir haben auf jeden Fall jemanden am Telefon aus Bad Salzedfurt.
1: Moin, hier ist Nina, heute aus Bad Salzedfurt und ich eröffne heute die Show.
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0: Nina, herzlich willkommen. Du bist der erste Gast in unserer Show und der letzte in dieser Woche. Wie fühlt sich das an?
1: Sehr gut.
0: Ist auch schön, dass es jetzt eine Frau geworden ist. Mir sind ja so viele Frauen jetzt in letzter Zeit abhanden gekommen.
1: Leonie, ja, du hast wirklich ein paar Schleif.
0: Ja, ist wirklich, ne? Schlimm. Aber ich kann gar nichts dafür.
1: Also, ja, okay. Sei dir verziehen.
0: Obwohl, Mareike braucht vielleicht ein bisschen Urlaub von mir. Kim, ja, gut. So ein JGA muss auch mal sein.
4: Ja.
0: Wobei ich mal sagen muss, mein Junggesellenabschied, da sind richtig Freundschaften zerbrochen. Kann ich auch sagen, ja, weil ich sollte nämlich aus einem Flugzeug springen. Was? Und da habe ich natürlich gesagt, nö, mache ich nicht. Also ich hätte auch einen Fallschirm bekommen. So ist es
4: das
0: nicht.
4: Nett, aber, ja, immerhin. Ja,
0: aber das wollte ich nicht.
4: Das finde ich auch krass. Ich finde, man muss sowas auch absprechen vorher, was man sich vorstellt.
0: Ja, stell dir vor, ja. Kim muss jetzt auch aus einem Flugzeug springen. Wir wissen nämlich tatsächlich auch nicht, was sie machen muss, sind alle ganz neugierig.
1: Ja.
0: Nina, hast du auch schon JGA?
1: Ja, das ist schon ein paar Tage her.
0: Ach so. War der fies
1: ganz
0: oder ging der?
1: Der war super. Wir waren ja sind durch die Kneipen-Diskos und so gezogen.
0: Das ist ja auch angenehm. Wir waren dann am Ende, war es dann halt nicht das Flugzeug, sondern so ein Ritteressen, wo man dann so die Knochen hinter sich werfen konnte. Das war
4: alles. Hattest du eine Rüstung an?
0: Nee, eine Rüstung hatte ich nicht an. Aber siehst du, ich musste Bogenschießen machen. Ich weiß gar nicht, wen ich alles erschossen habe, weil also mit dem Feierabend-Dartfall ist ja bei mir auch immer so eine Sache. Aber
1: ja, musst du mal ein bisschen üben. Musst du dir zu Hause eine Dartscheibe aufhängen?
0: Ja.
4: Oder einfach länger im Sender bleiben und ein bisschen werfen. Brauchst du nicht mal die Dartscheibe.
0: Mein Hund wird wahrscheinlich zittern. Okay, aber Nina, vielen Dank, dass du die Show eröffnet hast. Kann losgehen jetzt.
1: Gerne, gerne.
0: Und dann hab schon mal ein schönes Wochenende. Bleib uns treu. Bis bald.
1: Ein bisschen, aber bis dann. Tschüss.
4: Grüße nach Batze.
0: Ciao. Tschüss. Grüße wohin?
4: Nach Batze.
0: Batze ist es.
4: Ich komme doch auch aus Batze als Deadford da um die Ecke. Ich bin da zur Schule gegangen.
0: Das heißt Batze.
4: Batze.
0: Batze. Klingt gut.
4: Andere sagen auch Salze. Ich glaube, das ist generationenabhängig. Wir sagen Batze und der Freund von meiner Mama würde wahrscheinlich Salze sagen.
0: Okay. Habe wieder was dazugelernt.

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0: hier ist Antenne Niedersachsen mit Micha. Und was gibt's Schöneres für den Start ins Wochenende als eine 90er-Party? Ja, feiern wir gleich gemeinsam. Culture Beat, Mr. Wayne in den nächsten 5 Minuten.
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0: Antenne Niedersachsen informiert, wenn es passiert. Gerade hatten wir noch einen Falschfahrer, jetzt ist er schon wieder weg. Dann gute Fahrt.
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0: Tja, Antenne Niedersachsen informiert, wenn es passiert. Jetzt ist er wieder aufgetaucht, der Falschfahrer. B6 Hannover-Hildesheim zwischen Gleidingen und Saarstedt Nord. Vorsicht, da kommt euch ein Falschfahrer entgegen. Auf der B6 Hannover-Hildesheim zwischen Gleidingen und Saarstedt Nord. So, jetzt zum Wetter. Das bleibt wechselhaft. Auch heute zum Feierabend 20 bis 25 Grad. Dazu viele Wolken und einzelne Schauer. Und das Wochenende, das wird dann genauso aussehen. Auch wechselhaft mit 18 bis 21 Grad.
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2: Mit Alena Triebold, moin. Nach dem Einsatz heute Morgen an einem Umspannwerk in Ganderkesee im Kreis Oldenburg laufen die Ermittlungen. Eine Polizeistreife hatte in der Nacht einen offenstehenden Wartungsschrank entdeckt. Sarah Buletta.
3: Ja, und weil das natürlich sensible Infrastruktur ist, wurde das Gelände sofort weiträumig abgesperrt und durchsucht mit Polizeihubschrauber, Diensthunden und Unterstützung des THW. Gefunden haben die Einsatzkräfte niemanden und auch keine Beschädigungen festgestellt. Zuletzt hatte es in NRW und Brandenburg ja mutmaßliche Sabotageakte gegeben.
2: Egal welcher Profiklub ins Achtelfinale des DFB-Pokals will, er muss erst am SSV Jeddelo 2 vorbei. Der Regionalligist ist im Top für die zweite DFB-Pokalrunde. Innenverteidiger Niklas von Aschwege sagte uns vorab, der HSV oder Bremen als Gegner wären cool.
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0: A1 Bremen Richtung Osnabrück, ab Bremer Kreuz 38 Minuten mehr. Die A1 Osnabrück Richtung NRW, neuer Unfall zwischen Greven und Münster Nord. A1 Osnabrück Richtung Bremen, ab Stur 55 Minuten mehr. Und wir haben eine Vollsperrung jetzt auf der A1 Osnabrück Richtung Bremen nach einem Unfall bei Kloppenburg. A31 NRW Richtung Emsland, Vollsperrung für eine Bergung zwischen Lingen und Wiedmarschen. A352 Hannover Richtung A7, ab Langenhagen-Kaltenweide 23 Minuten mehr. Und nochmal der Falschfahrer B6 Hannover-Hildesheim zwischen Gleidingen und Saarstedt Nord. Da kommt euch ein Falschfahrer entgegen. B6 Hannover-Hildesheim zwischen Gleidingen und Saarstedt Nord. B214 Diepholz-Nienburg, Vollsperrung nach einem Unfall zwischen Sulingen und Borstel in beide Richtungen. Und die Elbfähre Glückstadt-Beschafen, da braucht er aktuell eine Stunde Geduld in Richtung Schleswig-Holstein. Das war's, gute Fahrt.
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0: Ja, Micha hier bei Antenne Niedersachsen. Es geht rein in den Freitag-Feierabend ins Wochenende mit Culture Beat, Mr. Wayne.

0: starten wir rein ins Wochenende. Micha hier bei Antenne Niedersachsen. 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Vom Traumurlaub mit der ganzen Familie. Vom Shoppen gehen, auch ohne nur eine Sekunde aufs Geld zu achten. Vom einfach mal keine Sorgen machen. Und ab Montag ist das möglich.
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0: 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Jetzt gibt's The Calling, wherever you will go. Startet gut ins Wochenende mit Antenne Niedersachsen.

0: Endlich Freitag. Micha hier bei Antenne Niedersachsen. Ja, und ist so ein bisschen die Woche der Daily Soaps. Vor ein paar Tagen gab es die Meldung, dass Unter uns abgesetzt wird. Heute gucken dagegen alle auf Alles, was zählt. Die RTL-Serie, die feiert auf den Tag 20. Geburtstag und hat zum Anlass mal so ein paar Behind-the-Scenes-Fakten aus der Maske veröffentlicht. In 20 Jahren, passt auf, haben die 240.000 Wattestäbchen, 60.000 Haarklemmen, 49.333 Haargummis und 35 Kilo Puder verbraucht und 47 Liter Kunstblut. Das ist krass. Also ganz ehrlich, klingt wie so ein ganz normaler Dienstag bei Antenne Niedersachsen.
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0: das Wetter von Niedersachsen und da kommt vor unserem Studiofenster ordentlich was runter gerade. Es ist ein wechselhafter Nachmittag und Feierabend heute auf jeden Fall in Niedersachsen. Temperaturen 20 bis 25 Grad, immer wieder teilweise kräftige Schauer im ganzen Land und das Wochenende wird leider genauso wechselhaft mit 18 bis 21 Grad.
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2: 5:05, ich bin Alena Triwold. Guten Tag. Das neue Sparpaket bei Volkswagen betrifft Niedersachsens Ministerpräsident Lies zufolge auch etwa 25.000 Stellen in Deutschland. Weltweit sollen ja 50.000 weitere Jobs wegfallen. Dabei gehe es Lies zufolge nicht nur um die Marke VW, sondern um etwa 170 Gesellschaften im ganzen Konzern. Der Ministerpräsident betonte gleichzeitig, dass keine Werksschließungen vereinbart wurden und weiter.
3: Vorgestern stand die Schließung der Werke im Raum. Jetzt mit dem Beschluss steht die Chance im Raum, eine Perspektive sowohl in der Automobilproduktion, aber wo es vielleicht da nicht geht, auch mit anderen Möglichkeiten dort zu schaffen.
2: Nach dem Einsatz heute Morgen an einem Umspannwerk im Kreis Oldenburg geht die Polizei nicht von einem Angriff aus. Nach mutmaßlichen Sabotageversuchen in NRW und Brandenburg hatte eine Polizeistreife in der Nacht auch in Gandakesee einen offenstehenden Wartungsschrank entdeckt. Daniel Flüß.
4: Ja, weil das natürlich sensible Infrastruktur ist, wurde das Gelände sofort weiträumig abgesperrt und durchsucht. Gefunden haben die Einsatzkräfte niemanden und auch keine Beschädigungen festgestellt. Unterdessen ermittelt die Generalstaatsanwaltschaft nach anderen Vorfällen in der Region. In der Gemeinde Großenkneten gab es Drohnensichtungen über einer Erdgasaufbereitungsanlage. Hier sehen die Ermittler Hinweise darauf, dass jemand die Infrastruktur für Sabotage ausspionieren wollte.
2: Und die weiteren Meldungen des Tages hat jetzt Thomas Bleskin.
5: Etwa jeder 9. Erwerbstätige in Deutschland wünscht sich eine andere Arbeitszeit. Während 3,8 Millionen weniger arbeiten wollen, wünschen sich 1,5 Millionen mehr Arbeitszeit, wie das Statistische Bundesamt auf der Grundlage des Mikrozensus 2025 berichtet. Ein Großteil der zerfallenden Thüringer BSW-Fraktion will die Landesregierung von CDU-Ministerpräsident Mario Vogt weiter unterstützen. Nach einer Austrittswende gehören nur noch 2 Abgeordnete der Partei an.
0: Der Antenne Niedersachsen Stau- und Blitzerservice. A1 Bremen Richtung Osnabrück ab Bremer Kreuz 48 Minuten mehr. Die A1 Osnabrück Richtung Bremen ab Lohne-Dinklage 56 Minuten. A1 Osnabrück Richtung Bremen ab Stur 53 Minuten mehr. Und die A1 Osnabrück Richtung Bremen ist voll gesperrt nach einem Unfall immer noch bei Kloppenburg. Vollsperrung. Auch auf der A27 Bremen Richtung Cuxhaven für eine Unfallaufnahme zwischen Hagen und Stotel. Da kommen 26 Minuten dazu. Und wir haben Hunde auf der Straße. Passt da bitte auf der A27 Walsrode Richtung Bremen zwischen Walsrode West und Verden Nord. A31 NRW Richtung Emsland. Vollsperrung für eine Bergung zwischen Lingen und Wiedmarschen. Und die A33 Bielefeld Richtung Osnabrück. Unfallaufnahme zwischen Hilter und Burglo-Kloster Ösede. Die P214 Diepholz-Nienburg ist ebenfalls voll gesperrt nach einem Unfall zwischen Sulingen und Borstel in beide Richtungen. Und in der Region Hannover Aquaplaning-Gefahr wegen Starkregens. Fahrt da bitte vorsichtig.
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0: Ja, und ich würde sagen, wir machen jetzt hier das Gegenprogramm zu diesem scheußlichen Wetter. Wer kann das besser als Alvaro Soler? Der holt jetzt den Sommer zurück.

0: Es ist endlich Freitag. Wir haben es geschafft. Freitag, Feierabend, fast zumindest. Micha hier bei Antenne Niedersachsen und Sabrina aus dem Morgen ist bei mir, denn du hast gesagt, du hast hier eine Story, die musst du mir unbedingt erzählen.
1: Unbedingt.
0: Es geht um zwei Familien, eine Schulbushaltestelle und Promi-Töchter, die sich offenbar nicht ganz grün sind.
1: Ja, und ein paar Millionäre, die das jetzt austragen. Es ist so herrlich.
0: Na, dann thematisieren wir das mal. In 20 Sekunden Trash, mehr gibt's von unserem Chef ja nicht.
1: Familie Bushido gegen Familie Jochen Schweizer. Die eine Seite sagt, deine Tochter schubst und mobbt unsere Töchter, die andere sagt, stimmt gar nicht und wir dürfen uns Popcorn holen. Anna-Maria erklärt Jochen in einer ihrer Storys zum sehr, sehr unangenehmen Typen. Bushido pöbelt persönlich am Bus. Jochen zetert, du weißt wohl nicht, wer ich bin. Jetzt beefen sich die Eltern bei Insta weiter, während ich mich frage, warum die armen Kinder eigentlich Bus fahren müssen. Ist der Heli kaputt

0: endlich Freitag. Endlich Wochenende. Und nur noch 24 Stunden bis zum kuscheligsten, exklusivsten Konzert dieses Sommers.
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0: Wuhu! Wir laden euch ein. Morgen ins Marissa Resort am Dümmer. Und jetzt geht's um die nächsten Gästelistenplätze.
2: Oh.
0: Hallo, der Micha.
2: Von Antenne?
0: Vielleicht.
2: Vielleicht.
0: Ja, ich wollte einfach mal fragen, was machst du denn gerade Schönes?
2: Eigentlich nicht so richtig. Ich höre Radio.
0: Ja, oh, das ist schon mal die
2: und
0: erste.
2: Ich hoffe noch auf einen Anruf.
0: Ja. Na, ich will dich nicht so lange auf die Folter spannen. Was machst du morgen?
2: Ja, hört sich ja so an, als wenn ich zu Michael Schulte gehe, oder?
0: Das hört sich nicht nur so an. Das machst du auch! Juhu, oh, du bist dabei! Ganz
2: ja,
0: viel Spaß!
2: Total. Ja, super.
0: Ja, wollt ihr auch noch mit dabei sein? Dann jetzt ganz schnell beeilen und auf die Einladung von Michael Schulte hier im Programm achten. Und dann ab in die Antenne Niedersachsen App. Und da sichert ihr euch die exklusiven Gästelistenplätze. Da gibt es auch nochmal alle Infos. Und jetzt gibt es ihn schon mal. Michael Schulte und Afterlife hier bei Antenne Niedersachsen.

0: für euren Start ins Wochenende. Das ist Antenne Niedersachsen mit Micha und es steht vieles an, unter anderem der Besuch der niederländischen Royals in Hitzacker natürlich und warum sich da eine Schule ganz besonders drüber freut, das hört ihr in den nächsten 10 Minuten hier bei mir.
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0: Das Wetter für Niedersachsen und der Harz, der hat ja aktuell noch so ein bisschen Glück. Bei euch ist es größtenteils trocken. Der Rest von Niedersachsen, Halleluja, wird gegossen, aber so richtig. Und es geht auch noch ein paar Stunden so weiter bei 20 bis 25 Grad. Und das Wochenende wird leider genauso wechselhaft bei 18 bis 21 Grad.
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15: Mit Alena Triwold. Moin. Nach der Einigung zu den Sparplänen bei Volkswagen sieht Emdens Oberbürgermeister Tim Krüthoff keine Entwarnung für das Werk in seiner Stadt. Die Unsicherheit für die Beschäftigten bleibt, so Krüthoff. Frederik Heimann.
16: Die kommenden Wochen werden schwierig, so der OB weiter. Gleichzeitig sei eine Eskalation aber verhindert worden. Für Emden ist Krüthoffs Position klar. Wir akzeptieren keine Placebos. In Emden sollten auch in Zukunft Autos gebaut werden. Eine Ersatzbeschäftigung lehnt er ab. Für Emden gibt es ab den 2030er Jahren keine wettbewerbsfähige Folgebelegung, hieß es von VW.
15: Überm Strand von Dangas wird es am Wochenende bunt. Beim Drachenfest werden zahlreiche Besucher am Jadebusen erwartet. Veranstalter Uwe Schwettmann sagte uns.
17: Bei Einbruch der Dunkelheit ist es was ganz Besonderes, weil da werden die Drachen mal im ganz anderen Licht erscheinen. Wir werden sie anstrahlen. Wir haben Drachen, die mit LEDs versehen sind. Das gibt natürlich total schöne, bunte Bilder dann auch.
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0: der Antenne Niedersachsen Stau- und Blitzer-Service. Und Vorsicht, in weiten Teilen Niedersachsens, da regnet es gerade teilweise Bindfäden. Deshalb gibt es auch teilweise auf unseren Straßen extreme Aquaplaning-Gefahr. Fahrt da bitte vorsichtig. A1 Bremen Richtung Osnabrück, ab Bremer Kreuz 46 Minuten mehr. Die A1 Osnabrück Richtung Bremen, ab Lohne-Dinklage eine Stunde. A1 Osnabrück Richtung Bremen, ab Stur 42 Minuten. Und eine Vollsperrung immer noch auf der A1 Osnabrück Richtung Bremen nach einem Unfall bei Kloppenburg. Die A7 Hamburg Richtung Hannover zwischen Soltau Süd und Dorfmark, da braucht ihr 22 Minuten länger. Und A27 Bremen Richtung Cuxhaven, Vollsperrung für eine Unfallaufnahme zwischen Hagen und Stotel, 26 Minuten mehr. A31 NRW Richtung Emsland, Vollsperrung für eine Bergung zwischen Lingen und Wiedmarschen. Und die A33 Bielefeld Richtung Osnabrück, Unfallaufnahme zwischen Hilte am Teutoburger Wald und Burgloh Kloster Ösede. Die B73 Stade Cuxhaven, Unfall zwischen Lobruck und dem Zubringer nach Oberndorf. Und das war's, reicht ja auch. Wir wünschen euch eine gute Fahrt.
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0: What is Love und what für ein Wochenende, was da auf uns zukommt. Halleluja, Micha hier bei Antenne Niedersachsen. Blütenfest im Wiesmoor, der größte Flohmarkt Norddeutschlands in Torstedt. Bundeskanzler Merz in Langenhagen und natürlich royaler Besuch am Sonntag in Hitzacker. König Willem-Alexander kommt mit seinem Bruder und seiner Mama Prinzessin Beatrix. Christine Burmeister ist Schulleiterin der Grundschule in Hitzacker. Auf einer Skala von 1 bis 10, wie groß ist denn jetzt die Vorfreude bei euch?
1: Ich würde mal sagen 8,
0: oh.
1: Weil ist ja auch noch viel zu tun.
0: Ja.
1: Also wenn wir dann mit allem fertig sind, dann bei 10.
0: Okay, also kommt langsam auch so ein bisschen Panik mal rein, dass das alles gut wird?
1: Panik noch nicht, aber es ist schon aufregend und es war halt auch ein bisschen kurzer Zeitraum, das alles vorzubereiten und deswegen hatten wir hier wirklich noch gut zu wirbeln, jetzt bis zum Schluss und es steht auch noch nicht alles.
0: Ja, weil deine Schüler, die spielen ja am Sonntag eine ganz besondere Rolle, ne? Erklär mal.
1: Ja, die Schüler wurden aufgefordert, also die Idee kam von der Samtgemeinde, dass es ganz schön wäre, Kinder mit einzubeziehen und wir haben uns als Idee überlegt, dass die Kinder Bilder malen, aber einfach so ohne konkreten Auftrag fanden wir das nicht gut. Deswegen haben wir gesagt, wir machen das klassenstufenweise, haben die unterschiedliche Aufträge bekommen zum Thema Der König kommt, was zu malen.
0: Mhm.
1: Und die dürfen dann natürlich auch dahin kommen und ihre Bilder präsentieren. Wir machen das auf so Wände und gestalten das ein bisschen hübsch, dass sich das jeder anschauen kann. Und ich habe schon ein paar gesehen, alle liegen mir noch nicht vor, aber die kommen jetzt im Laufe des Tages noch zu mir und das ist schon ganz schön, was ich da gesehen habe.
0: Ja, und was genau die Kinder da für den König gemalt haben, das hört ihr in der nächsten Stunde hier bei Antenne Niedersachsen. Erstmal geht's jetzt weiter Richtung Feierabend mit Ava Max, My Head and My Heart.

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1: Ja, wir müssen uns einfach die ganze Zeit sagen, es ist Wochenende, es ist alles nicht so schlimm, dass das Wetter so scheiße ist. Entschuldigung. Viele Wolken, eine ganze Menge Regen, so sieht er aus, der Feierabend. Die einzige Ausnahme noch, der Süden von Niedersachsen, da so ein paar kleine Wolkenlücken, das Ganze bei 20 bis 25 Grad. Und ja, das Wochenende, das wird dann leider genauso durchwachsen, bei 18 bis 21 Grad.
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3: 5:05, ich bin Alena Tribold. Guten Tag. Der verschärfte Sparkurs bei VW wird auch in Deutschland zu spüren sein. Das neue Sparpaket betrifft laut Niedersachsens Ministerpräsident Olaf Lies wohl etwa 25.000 Stellen in Deutschland. Das wäre ungefähr die Hälfte des von Volkswagen angepeilten Abbaus von rund 50.000 weiteren Stellen. Lies sagte zu den Verhandlungen mit dem Vorstand:
4: Wir können dem Unternehmen und damit vor allen Dingen den vielen 100.000 Beschäftigten nicht helfen, wenn wir uns nicht einigen. Dazu bedarf es Zugeständnissen. Ich war nicht bereit zu akzeptieren, dass wir die Marke rauslösen. Ich bin nicht bereit zu akzeptieren, dass wir die Werke bedingungslos schließen, sondern ich erwarte, dass wir dort Perspektiven haben. Ich bin aber sehr wohl bereit, gemeinsam mit allen Beteiligten daran zu arbeiten, dass wir das Unternehmen erfolgreich in eine Zukunft bringen.
3: Bei einem Feuer in einem Einfamilienhaus in Braunschweig wird weiterhin eine Frau vermisst. Die Einsatzkräfte suchen weiterhin nach ihr. Der Ehemann wurde über ein Dachfenster gerettet und liegt im Krankenhaus. Außerdem wurden 4 Feuerwehrleute bei dem kräftezehrenden und langen Einsatz verletzt. Die Braunschweiger Feuerwehr ist schon seit dem Morgen im Einsatz. Die Löscharbeiten sind schwierig und gehen gerade auch noch weiter. Die Glutnester sind wegen einer eingelassenen PV-Anlage nur sehr schwer zu erreichen. Nachbarn versorgen die etwa 140 Einsatzkräfte mit Verpflegung, Toiletten und auch mal einer Möglichkeit, sich hinzusetzen. Die Feuerwehr spricht von einer großen Hilfsbereitschaft und Wertschätzung. Und Thomas Bleskin hat jetzt die weiteren Meldungen des Tages.
5: Nach weiteren Angriffen auf die Energieversorgung in Nordrhein-Westfalen fahndet die Polizei europaweit nach einem 48-Jährigen aus Gevelsberg. Er soll 2

0: Kennerschreiben verfasst haben, die Hinweise auf bislang nicht öffentliche Tatdetails enthalten. Ein Großteil der zerfallenden Thüringer BSW-Fraktion will die Landesregierung von CDU-Ministerpräsident Mario Vogt weiter unterstützen. Nach einer Austrittswelle gehören nur noch 2 Abgeordnete der Partei an. Nach dem Streit um die Ausladung von Alphaville vom Glücksgefühle-Festival hat Mitorganisator Markus Krampe die Entscheidung als Fehler bezeichnet. Hintergrund war die Bitte an Künstler, bei ihren Auftritten auf politische Äußerungen zu verzichten.
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2: Rote Flaggen und Ferrari-Kappen überall im königlichen Park, Stau rund um Monza seit den Morgenstunden. Die Tifosi sorgen zu Zehntausenden für fantastische Stimmung. Forza Ferrari, rufen sie begeistert, als könnten sie Charles Leclerc oder Lewis Hamilton damit aufs Podium jubeln. Dazwischen viele mit Mercedes-Shirt für Lokalmatador Kimi Antonelli, den aktuellen WM-Spitzenreiter. Nach 2 Siegen startet Weltmeister Lando Norris super selbstbewusst ins Italien-Wochenende. Sein McLaren ist schneller geworden und er will im Titelkampf aufholen und mitmischen.
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3: Der Antenne Niedersachsen Stau- und Blitzerservice. A1 Münster Richtung Osnabrück, Unfallaufnahme zwischen Lotterkreuz in der Überleitung zur A30 Richtung Osnabrück. A1 Osnabrück Richtung Bremen, Apollone-Dinklage, 1 Stunde mehr. Die A1 Osnabrück Richtung Bremen ab Stur 22 Minuten und A1 Osnabrück Richtung Bremen Vollsperrung nach einem Unfall bei Kloppenburg. A7 Hamburg Richtung Hannover zwischen Schneferdingen und Dorfmarkt 39 Minuten mehr. A27 Bremen Richtung Cuxhaven, die Vollsperrung ist jetzt hier aufgehoben zwischen Hagen und Stotel, ihr braucht allerdings noch 26 Minuten länger. A31 Kronau Richtung Lingen, Unfallaufnahme zwischen Ochtrup Nord und Schüttdorf Ost und die A31 NRW Richtung Emsland. Vollsperrung für eine Bergung zwischen Lingen und Wiedmarschen. A33 Bielefeld Richtung Osnabrück, Unfallaufnahme zwischen Hilter und Borkloh-Kloster Ösete und A36 Braunschweig Richtung Wolfenbüttel, ab Wolfenbüttel Nord 16 Minuten mehr. Die B73 Stade Cuxhaven, Unfall zwischen Dobruck und dem Zubringer nach Oberndorf. Das war's, gute Fahrt.
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3: Ja, kommt gut nach Hause bei dem scheußlichen Wetter. Martin Garrix und Ed Sheeran begleiten euch jetzt Repeated. Hier war Antenne Niedersachsen. Ich wünsche euch einen wunderschönen Feierabend.

0: Es gibt einen ganz, ganz, ganz, ganz großen Vorteil an diesem nassen, scheußlichen Start ins Wochenende heute. Uns nerven heute mal keine Wespen. Hier ist Micha bei Antenne Niedersachsen. Ja, ihr habt sicher auch schon mitbekommen, diese Viecher, die sind gerade wirklich irgendwie aggressiv. Das ist aber ganz normal jetzt im Spätsommer. Die Wespenkolonien, die schrumpfen langsam und die Tiere versorgen nicht mehr den Nachwuchs, sondern suchen vor allem für sich selbst Futter. Aber auch wenn sie gerade nerven, Wespen können so viel mehr als wir denken, zeigt Niedersachsen-Reporter Daniel Flüß, der ist in Vechta unterwegs mit einem Wahr oder Unwahr to go.
1: Wespen können sich Gesichter merken. Ist das wahr oder unwahr? Sie lachen schon.
2: Ich glaube schon, weil tatsächlich verfolgen die ja immer dieselbe Gruppe von Menschen.
1: Zum Beispiel Sie.
2: Ja.
1: Augen, Nasen, Mundpartie können die sich tatsächlich merken. Und gerade wenn man danach schlägt, kommen die wieder zurück so, ey, du warst das.
2: Das macht Sinn, ja. Und mein Mann schlägt immer nach denen. Also.
1: Behauptung Nummer 2. Wespen können Drogen und Sprengstoff erschnüffeln.
3: Also da würde ich jetzt schon sagen, wahr, weil ich auch gehört habe, wenn man nur irgendwie ein bisschen Eis am Mund hat oder so, das können die ja auch merken, die sich auch oder riechen oder merken es weit aus ein paar Metern Entfernung. Ja, ja.
1: Also vor 20 Jahren hat man das mal getestet. Die Ausbildung, kann man sagen, dauert 5 Minuten und dann gehen die tatsächlich auf Drogen und auf Sprengstoff. Es gibt aber einen sehr triftigen Grund, warum die jetzt nicht am Flughafen die Spürhunde abgelöst haben. Sie leben nicht lang genug, also nur circa 3 Wochen.
2: Deswegen kommen die jetzt auch überall in unser Büro, damit die noch länger überleben.

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3 geht's in den Freitagfeierabend mit Antenne Niedersachsen und mit Micha. Und Freitag bedeutet ja auch immer neue Musik. Und heute mit Miley Cyrus. Für die ist das echt eine aufregende Woche. Zuerst hat sie sich gedacht, weniger ist mehr und nennt sich jetzt nur noch Miley. Ja, und dann hat sie für den 18. September ihr neues Album Bass Pursuits angekündigt. Und heute kommt direkt die gleichnamige Single raus. Richtig spannende Zeiten. Und wir hören jetzt einfach mal rein. Das ist die Antenne Niedersachsen Premiere von Miley. Bass Pursuits.

0: 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Ja, was das für ein Good Life ist. Es schließt sich Freitag, es ist Feierabend. Hier ist Antenne Niedersachsen mit Micha. Und gleich haben wir die Frau, die in einer Woche endlich ihr Bühnencomeback in Paris gibt, Céline Dion. Und schon das zweite Mal in dieser Woche hat sie jetzt mit Fans vor ihrem Hotel gesungen. Ja, also die hat wieder richtig Bock. Ist schön zu sehen und zu hören. Céline Dion mit I'm Alive gibt's gleich bei uns.
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0: Also ich würde sagen, scheußlich trifft es eigentlich ganz gut, das Wetter für Niedersachsen heute zum Freitagfeierabend. Der Harz hat ein bisschen Glück, bei euch gibt es sogar noch ein bisschen Sonne, aber sonst, ja, also ordentlich dicke Wolken und eine ganze Menge Regen, der da noch in den nächsten Stunden runterkommt. Das Ganze bei Temperaturen aktuell in Jarlingen bei 17 Grad, in Jastorf bei 18 und in Rastorf, da haben wir ebenfalls 17 Grad. Ja, noch das Wochenende. Das wird leider genauso furchtbar wechselhaft. Alles dabei bei 18 bis 21 Grad.
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2: Mit Alena Triebold, moin. Nach dem Einsatz heute Morgen an einem Umspannwerk in Ganderkesee im Kreis Oldenburg laufen die Ermittlungen. Eine Polizeistreife hatte in der Nacht einen offenstehenden Wartungsschrank entdeckt. Sarah Buletta.
3: Ja, und weil das natürlich sensible Infrastruktur ist, wurde das Gelände sofort weiträumig abgesperrt und durchsucht mit Polizeihubschrauber, Diensthunden und Unterstützung des THW. Gefunden haben die Einsatzkräfte niemanden und auch keine Beschädigungen festgestellt. Zuletzt hatte es in NRW und Brandenburg ja mutmaßliche Sabotageakte gegeben.
2: Egal welcher Profiklub ins Achtelfinale des DFB-Pokals will, er muss erst am SSV Jeddelo 2 vorbei. Der Regionalligist ist im Top für die zweite DFB-Pokalrunde. Innenverteidiger Niklas von Aschwege sagte uns vorab, der HSV oder Bremen als Gegner wären cool.
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0: Der Antenne Niedersachsen, Stau- und Blitzerservice. A1 Osnabrück Richtung Bremen, ab Lohne Dinklage 37 Minuten mehr. Die A1 Osnabrück Richtung Bremen, ab Stur 28 Minuten. Und A7 Hamburg Richtung Hannover zwischen Schneeferdingen und Dorfmark, da braucht ihr 28 Minuten Geduld. Die A7 Kassel Richtung Hannover zwischen Derneburg-Salzgitter und dem Dreieck Hannover Süd 16 Minuten mehr. Und A31 NRW Richtung Emsland zwischen Schüttdorfer Kreuz und Wiedmarschen 42 Minuten. Auf der A31 Gronau Richtung Lingen eine Unfallaufnahme jetzt zwischen Ochtrup Nord und Schüttdorf Ost. Und A31 NRW Richtung Emsland eine Vollsperrung für eine Bergung zwischen Lingen und Wiedmarschen. A33 Bielefeld Richtung Osnabrück, Unfallaufnahme zwischen Hilter und Borkloh-Kloster Ösete. Und die A36 Braunschweig Richtung Wolfenbüttel, ab Wolfenbüttel Nord, da dauert es 10 Minuten länger nach Hause. Trotz allem wünschen wir euch eine gute Fahrt durch den Freitagfeierabend jetzt mit Bruce Springsteen und Dancing in the Dark hier bei Antenne Niedersachsen.

0: Tja, guckt mal. Glockenbach kennt euer Ziel im Navi auch schon. Home. Endlich. Es geht rein ins Wochenende. Hier ist Micha bei Antenne Niedersachsen. Und wir haben dieses Wochenende in Niedersachsen wirklich spannenden Besuch. Michael Schulte bei Stars for Free am Dümmer. Bundeskanzler Merz macht Wahlkampf in Langenhagen und in Hitzacker, da sind die Royals aus den Niederlanden am Start. König Willem-Alexander kommt mit seinem Bruder und seiner Mama Prinzessin Beatrix. Christine Burmeister ist Schulleiterin der Grundschule in Hitzacker und du hast uns vorhin ja schon verraten, eure Kinder haben Bilder für die Royals gemalt, alles zum Motto, der König kommt. Was sehen wir denn da?
1: Also unsere ersten Klassen haben sich mit dem Thema beschäftigt, der König verirrt sich in unsere Schule, weil die ja selbst noch dabei sind, sich so ein bisschen zurechtzufinden. Wir sind ja erst wenige Wochen hier am Start.
0: Ja.
1: Und die Idee war dann, der König ist eben nicht da gelandet, wo er sein sollte, sondern er kommt zur Schule aus Versehen und was würde er da machen? Und die Kinder haben sich natürlich überlegt, ja, der würde vielleicht schaukeln oder Fußball spielen und das haben sie dann gemalt. Die zweiten Klassen haben sich damit beschäftigt, was könnte der König für ein Haustier haben und haben sehr, sehr hübsche Haustiere gemalt mit einem Krönchen auf dem Kopf. Die dritten Klassen haben gemalt, der König macht Urlaub in unserer Stadt, weil das ja der Willem Alexander früher wirklich gemacht hat als Junge. Und die vierten Klassen haben sich selbst als König oder Königin gemalt, als Selbstporträt.
0: Natürlich. Aber für Kinder ist es wahrscheinlich nochmal was viel, viel Besondereres als für uns Erwachsene. Also da denkt man ja hier, der König kommt, also der kommt ja wirklich mit einer Kutsche und einer riesengroßen Krone auf, oder? Wie sind die drauf?
1: Ja, ich habe ihnen schon ein bisschen den Zahn gezogen, dass er seine Krone und seine Kutsche nicht dabei haben wird, aber wahrscheinlich in einem etwas schickeren Auto da aufschlägt. Aber das ist ihnen schon klar, dass er wohl keine Krone tragen wird, aber trotzdem sind die total aufgeregt und nachdem wir das gemalt hatten, haben sie mich auch gleich gefragt, ob der denn jetzt gleich wirklich bei uns in der Schule sein wird.
0: Mhm.
1: Die haben das sehr wörtlich genommen und waren auch sehr gespannt sofort.
0: Ja, und die sind dann auch mit am Sonntag vor Ort?
1: Ja, genau. Ja. Die haben auch von der Samtgemeinde extra Fähnchen haben wir bestellt bekommen, die sie dann schwenken dürfen und jubeln dürfen hoffentlich und sie haben Verzehrgutscheine für eine Waffel und ein Getränk, weil es da ja noch so einen kleinen Hollandmarkt gibt,
0: ja,
1: so dass man auch ein bisschen sich die Zeit vertreiben kann, wenn es ein bisschen länger dauern sollte. Ja, wir hoffen, dass das so möglichst viele Kinder anziehen wird, sich da zu beteiligen.
0: Ach, ich finde es voll süß. Eine ganze Stadt freut sich auf den niederländischen König. Das wird ganz, ganz toll.
1: Ja,
0: ja,
1: das tun wir.
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0: Das Wetter für Niedersachsen mit dem Update fürs ganze Land.
1: Ja, viele Wolken und eine Menge Regen, so sieht es aktuell aus. Die einzige Ausnahme immer noch so der Süden von Niedersachsen, der südlichste Zipfel vom Harz, da ist noch alles in Ordnung. Das Ganze bei 20 bis 25 Grad und das Wochenende ja dann leider genauso wechselhaft mit 18 bis 21 Grad.
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3: 5:05. Ich bin Alina Tribold. Guten Tag. Nach der Zustimmung des Aufsichtsrats zu den Sparplänen bei Volkswagen gibt es Kritik von den Oberbürgermeistern aus Emden und Hannover. Die Werke in den beiden Städten stehen ja weiter auf der Kippe.
4: Oberbürgermeister Onay aus Hannover spricht uns gegenüber von einem Rückschritt. Die Unsicherheit bestehe weiter. Die Folgenutzung der Werke hänge jetzt von einem Vorstand ab, der an diese Standorte eigentlich nicht mehr glaubt. Das sei eine denkbar schlechte Voraussetzung, so Onay. Für die Kolleginnen und Kollegen sei es extrem frustrierend, was gerade am Standort passiere. Emdens OB Krüthoff sagt, wir akzeptieren keine Placebos, am Standort sollten auch künftig Autos gebaut werden. Es gehe nicht um irgendeine Ersatzbeschäftigung. Frederik Heimann, Hannover.
3: Bei der Kommunalwahl in Niedersachsen dürfen 3 AfD-Politiker endgültig nicht antreten. Das hat das Oberverwaltungsgericht in Lüneburg jetzt entschieden. Es geht um AfD-Landesvize Stefan Bothe und um Martin Sichert. Die Landräte in Lüneburg und Friesland werden wollten. Ebenfalls ausgeschlossen ist Justin Vogel, der als Bürgermeisterkandidat in Herzberg am Harz antreten wollte. Alle 3 wurden zuvor von ihren jeweiligen Wahlausschüssen nicht zugelassen, weil die an der Verfassungstreue der Kandidaten zweifeln. Dagegen hatten die 3 AfD die Politiker Eilanträge eingereicht, ohne Erfolg. Und Thomas Bleskin hat jetzt die weiteren Meldungen des Tages.
5: Die Krise in der Thüringer Brombeer-Koalition verschärft sich. 9 weitere BSW-Abgeordnete wollen die Fraktion im Landtag und die Partei verlassen. Unter ihnen sind auch alle 3 BSW-Ministerinnen und Minister. Etwa jeder 9. Erwerbstätige in Deutschland wünscht sich eine andere Arbeitszeit. Während 3,8 Millionen weniger arbeiten wollen, wünschen sich 1,5 Millionen mehr Arbeitszeit, wie das Statistische Bundesamt auf der Grundlage des Mikrozensus 2025 berichtet. Die Polizei zieht nach einem Hinweis aus einem Bekennerschreiben immer mehr Kräfte im Umfeld des Kraftwerks Weißweiler bei Aachen zusammen. Mitarbeiter der Spurensicherung sind in Schutzanzügen und mit Atemschutz im Einsatz. Sie fokussieren sich auf mehrere Stellen in unmittelbarer Nähe des Kraftwerks.
1: Der Antenne Niedersachsen, Stau- und Blitzerservice. A1 Osnabrück Richtung Bremen, ab Lohne-Dinklage 51 Minuten mehr. Die A1 Osnabrück Richtung Bremen, ab Stur

0: 28 Minuten. A1 Osnabrück Richtung Bremen, Unfallaufnahme in der Ausfahrt Bramsche und Vorsicht auf der A2 Dortmund Richtung Hannover zwischen Bad Eilsen und Rehren, da liegt eine Tasche auf der Straße. A2 Hannover Richtung Dortmund, Unfallaufnahme zwischen Porta Westfalica und Flotow West und die A7 Hamburg Richtung Hannover zwischen Schneferdingen und Dorfmark, da braucht ihr aktuell 28 Minuten länger. Die A7 Kassel Richtung Hannover zwischen Derneburg, Salzgitter und dem Dreieck Hannover Süd 18 Minuten mehr und A31 Gronau Richtung Lingen, Unfallaufnahme zwischen Ochtrup Nord und Schüttdorf Ost. Die A31 NRW Richtung Emsland, die ist immer noch voll gesperrt für eine Bergung zwischen Lingen und Wiedmarschen und B73 Stade Richtung Cuxhaven zwischen Himmelpforten und Hechthausen 19 Minuten mehr. Das war's, wir wünschen euch eine gute Fahrt.
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0: Tja, heute zum letzten Mal nicht mit Mareike, sondern mit einem Auserwählten, den sie auserwählt hat, denn er ist der Auserwählte. Heute Abend Freitag, es ist Anton.
3: Schön gesagt, wir freuen uns aber auch nächste Woche, wenn Mareike wieder da ist.
0: Ja, denn
3: ich gewinne immer gegen dich. Du kannst doch nicht sagen, gestern habe ich gegen dich gewonnen. Wenn Mareike wieder da ist, hast du endlich mal eine Chance. So Micha, was hast du dabei?
0: Achso, ich bin zuerst dran. Aber okay, hallo. Jetzt übernimmst du hier gleich das Ruder. Na gut, also ich habe was Schönes aus den 90ern dabei. Ich habe Wakefield. Das ist doch super.
3: Ja, trifft auf jeden Fall auch meine Mut. Ich habe auch Bock zu tanzen. Ja, das war's. Ich kann eigentlich auch geben. Nein, Spaß. Ich habe auch einen guten Song dabei und zwar mit dem wollte ich schon immer mal antreten. Und zwar gibt's dazu ein cooles Video und zwar wie ein junger Mann in der Uni in so einem Vorlesungssaal aufsteht und einfach anfängt zu singen und dann schaukelt sich das so hoch, dass immer mehr aufstehen und mit ihm singen und am Ende klingt das dann so.
0: Okay.
3: Und das ist so ein richtiger Gänsehaut-Moment, wie die da alle stehen und alle zusammen singen und es ist so richtig groß und irgendwie wollte ich schon immer mal mit antreten, fände ich geil, wenn wir den hören.
0: Okay, du meinst, das macht jetzt ganz Niedersachsen gleich.
3: Ach, das wäre meine Traumvorstellung.
0: Okay, also Fun oder Wakefield, was wollt ihr hören? Ruft uns jetzt an 0803 123 100. Ihr entscheidet, was jetzt hier gleich bei Antenne Niedersachsen läuft an diesem wunderschönen Feierabend. 0803 123 100.

0: 9 Minuten nach 5 am Freitag Feierabend, das letzte Antenne Niedersachsen Feierabend-Battle, bevor am Montag Mareike endlich wieder hier ist. Heute wurde sie von Anton vertreten. Er hat Fun mit We Are Young dabei und ich Saturday Night von Wickfield. Und jetzt bin ich mal gespannt, wer hier das Rennen macht. Moin!
1: Moin, Nina!
0: Hallo! Na, fährst du noch oder schwimmst du schon?
1: ich fahre noch, aber zwischenzeitlich schwimmen wir, ja.
0: Ja.
1: Teilweise echt heftig. Also Tempo, ja, 40, ne? Und auf der Bundesstraße wurde sonst 100 fährt.
0: Ja, ich finde es irgendwie auch krass. Also, und rat mal, wer heute noch ins Stadion geht. Also,
1: wahrscheinlich. Ja, ich würde sagen, nehmen wir eine Regenpelle mit, ne?
0: Ja, wird wahrscheinlich eher so Wasserball oder so. Naja, gut. Aber wir machen uns einfach schöne Gedanken. Was darf es denn für dich sein?
1: Saturday Night.
0: Oh, ja! Juhu! Vielen Dank! Dann wird es halt wirklich ein guter Start an den Feierabend. Nina, dann hab ein schönes Wochenende.
1: Ja, ihr auch.
0: Danke.
1: Tschüss. Ja, hallo, hier ist Larissa.
0: Hallo. Larissa, kämpfst du dich auch durch den Monsun?
1: Ja.
0: Du Arme. Das ist heute schon irgendwie richtig scheußlich. Da braucht man ein bisschen was zum Aufmuntern, ne?
1: Ja, definitiv.
0: Was darf es denn sein?
1: Also, für mich wäre es We Are Young.
0: Oh. Okay. Dann steht es jetzt 1-1. Wir brauchen die alles entscheidende Stimme. Hab ein schönes Wochenende.
1: Oha.
0: Tschüss.
1: Tschüss.
2: Moin, hier ist Jens.
0: Hallo.
2: Der Fernfahrer, grüß dich.
0: Ich grüße dich. Wie sieht's aus?
2: Oh, Katastrophe.
0: Ja.
2: Ich bin momentan die Füllsumme bei Lea.
0: Ja. Obwohl, da lässt er so langsam nach.
2: Nee, was mich immer anödet, Abstand halten, kennen die nicht mehr. Und dann wundert man sich, dass von morgens bis abends Unfälle gemeldet werden. Da ein Unfall, da ein Unfall. Wenn ich bei 150 2 Meter Abstand halte, brauche ich mich nicht wundern.
0: Das ist richtig. Gleich hier noch der erhobene Zeigefinger. Und mit welchem Song wollen wir den noch ein bisschen verstärken?
2: Ja, natürlich mit deinem.
0: Mit meinem? Jawohl! Vielen Dank!
2: Aber eins möchte ich dir noch sagen, da du ja ständig Hunger hast, kannst du jetzt wählen, entweder die Ostfriesentorte mit eingelegten Rosinen oder ein Krabbenbrötchen.
0: Oh, da wird es mir gleich ganz schlecht, muss ich ehrlich sagen, weil heute haben sich zwei Praktikantinnen bei uns verabschiedet und beide haben Kuchen gebacken und rat mal, wer gefühlt irgendwie die Hälfte dieser zwei Kuchen irgendwie aufgefressen hat, muss man in meinem Fall sagen.
2: Da brauche ich lange überlegt.
0: In diesem Sinne, schönes Wochenende.
2: Ist ja bald wieder Grünkohlzeit.
0: Ja, endlich. Mach's gut, Jens. Ciao.
2: Tschüss.
0: War ein bisschen spannend, aber am Ende hat der bessere Song gewonnen, wie ich finde. Hier ist Wickfield, Saturday Night im Antenne Niedersachsen Feierabend-Battle.

0: Green Day. Puh, rein ins Wochenende. Hier bei Antenne Niedersachsen mit Micha. 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
0: Das Wetter für Niedersachsen im Emsland und an der Küste, da ist das Gröbste jetzt überstanden, da ist der Regen durch. Dafür kommt im Osten von Niedersachsen, ja, und in der Region Hannover zum Beispiel auch noch ganz viel runter, das Ganze bei 20 bis 25 Grad. Und das Wochenende, das wird dann leider genauso wechselhaft bei 18 bis 21 Grad.
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13: Mit Alena Triebold, moin. Nach der Einigung zu den Sparplänen bei Volkswagen sieht Emdens Oberbürgermeister Tim Krüthoff keine Entwarnung für das Werk in seiner Stadt. Die Unsicherheit für die Beschäftigten bleibt, so Krüthoff. Frederik Heimann berichtet.
17: Die kommenden Wochen werden schwierig, so der OB weiter. Gleichzeitig sei eine Eskalation aber verhindert worden. Für Emden ist Krüthoffs Position klar. Wir akzeptieren keine Placebos. In Emden sollten auch in Zukunft Autos gebaut werden. Eine Ersatzbeschäftigung lehnt er ab. Für Emden gibt es ab den 2030er Jahren keine Wettbewerbsfähigkeit. wettbewerbsfähige Folgebelegung, hieß es von VW.
13: Nach dem Einsatz heute Morgen an einem Umspannwerk in Ganderkesee im Kreis Oldenburg laufen die Ermittlungen. Eine Polizeistreife hatte in der Nacht einen offenstehenden Schaltschrank entdeckt. Wenn das natürlich sensible Infrastruktur ist, wurde das Gelände sofort weiträumig abgesperrt und durchsucht. Gefunden haben die Einsatzkräfte niemanden und auch keine Beschädigungen festgestellt. Unterdessen ermittelt die Generalstaatsanwaltschaft Celle nach Drohnensichtungen in den vergangenen Tagen über eine Erdgasaufbereitungsanlage in der Gemeinde Großenkneten. Hier sehen die Ermittler Hinweise auf Sabotage. Überm Strand von Dangast wird es am Wochenende bunt. Beim Drachenfest werden zahlreiche Besucher am Jadebusen erwartet. Veranstalter Uwe Schwettmann sagte uns.
18: Bei Einbruch der Dunkelheit ist es was ganz Besonderes, weil da werden die Drachen mal einem ganz anderen Licht erscheinen. Wir werden sie anstrahlen. Wir haben Drachen, die mit LEDs versehen sind. Das gibt natürlich total schöne, bunte Bilder dann auch.
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0: Die Antenne Niedersachsen, Stau- und Blitzerservice. A1 Osnabrück Richtung Bremen, ab Lohne-Dinklage 15 Minuten mehr. Die A1 Osnabrück Richtung Bremen, ab Stur 25 Minuten. Und A1 Osnabrück Richtung Bremen, Unfallaufnahme in der Ausfahrt Bramsche. Vorsicht auf der A2 Dortmund Richtung Hannover, zwischen Bad Eilsen und Rehren, da liegt eine Tasche auf der Straße. Und A2 Hannover Richtung Dortmund, zwischen Porta Westfalica und Flotow West, eine Unfallaufnahme. A7 Hamburg Richtung Hannover, zwischen Schneferdingen und Dorfmark, 37 Minuten mehr. Und A7 Kassel Richtung Hannover, zwischen Derneburg, Salzgitter und dem 3 Hannover Süd, 17 Minuten. A27 Walsrode Richtung Bremen, Vollsperrung zwischen Walsroder Dreieck und dem Rastplatz Krelingen. Und B73 Stade Richtung Cuxhaven, zwischen Himmelpforten und Hechthausen, 15 Minuten mehr. Das war's, wir wünschen euch eine gute Fahrt.

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0: so schön. Take That Back for Good hier am Freitagfeierabend bei Micha bei Antenne Niedersachsen. Ja, und wir drücken die Daumen. Morgen Abend, 18 Uhr, gibt's die Auslosung der zweiten DFB-Pokalrunde. Hannover, Wolfsburg, Bremen, der HSV sind im Topf. Und natürlich der SSV Jedelo 2. Die hoffen auf einen attraktiven Erstligisten. Und da schaut Daniel Flüß jetzt für uns drauf. Und zum Saisonstart natürlich im Handball.
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2: Ja, ganz guter Saisonstart für die TSV Hannover-Burgdorf. Ein Sieg, ein Remis und morgen geht's dann zu Hause gegen den HC Hamburg. Und schaut man sich die letzten 5 Duelle der beiden an, kann man sagen, eigentlich kann man nichts sagen. Also jeweils 2 Siege für die Recken, 2 für Hamburg und ein Unentschieden gab's. Hamburg wartet aber jetzt noch auf den ersten Saisonsieg. Los geht's morgen in der ZAG Arena um 19 Uhr. Ja, um die Zeit knallen in Jedelo 2 vielleicht schon die Sektkorken. Als einziger Regionalligist steht der SSV ja in der zweiten Runde des DFB-Pokals. Die Stimmung, das sagte uns Abwehrspieler Niklas von Aschwege, seit dem 5:2-Sieg gegen Heidenheim, die ist schon extrem.
3: Man hat gemerkt, viele Medien sind auf einen zugekommen. Man ist jetzt auf dem Radar in Deutschland. Das ist ein schönes Zubrot, was wir da haben, aber der Fokus geht natürlich komplett auf der Liga.
2: Ja, da sollen schon morgen Nachmittag die nächsten Punkte geholt werden im Heimspiel gegen die zweite vom HSV.
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0: Endlich Freitag. Micha hier bei Antenne Niedersachsen. Ja, und ist so ein bisschen die Woche der Daily Soaps. Vor ein paar Tagen gab es die Meldung, dass Unter uns abgesetzt wird. Heute gucken dagegen alle auf Alles, was zählt. Die RTL-Serie, die feiert auf den Tag 20. Geburtstag und hat zum Anlass mal so ein paar Behind-the-Scenes-Fakten aus der Maske veröffentlicht. In 20 Jahren, passt auf, haben die 240.000 Wattestäbchen, 60.000 Haarklemmen, 49.333 Haargummis und 35 Kilo Puder verbraucht und 47 Liter Kunstblut. Das ist krass. Also ganz ehrlich, klingt wie so ein ganz normaler Dienstag bei Antenne Niedersachsen.
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1: Tja, also im Emsland und an der Küste, da haben wir das Gröbste überstanden, da ist der Regen durch. Dafür kommt im Osten noch eine ganze Menge runter, das Ganze bei 20 bis 25 Grad. Und das Wochenende, das wird dann auch durchwachsen mit viel Regen, aber auch ein bisschen Sonne bei 18 bis 21 Grad.
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3: 5:05, ich bin Alena Tribold. Guten Abend. Das neue Sparpaket bei Volkswagen betrifft Niedersachsens Ministerpräsident Lies zufolge auch etwa 25.000 Stellen in Deutschland. Weltweit sollen ja 50.000 weitere Jobs wegfallen. Dabei gehe es Lies zufolge nicht nur um die Marke VW, sondern um ungefähr 170 Gesellschaften im ganzen Konzern. Der Ministerpräsident betonte gleichzeitig, dass keine Werksschließungen vereinbart wurden. Und weiter.
4: Vorgestern stand die Schließung der Werke im Raum. Jetzt mit dem Beschluss steht die Chance im Raum, eine Perspektive sowohl in der Automobilproduktion, aber wo es vielleicht dann nicht geht, auch mit anderen Möglichkeiten dort zu schaffen.
3: Nach dem Feuer in einem Einfamilienhaus in Braunschweig wird weiterhin eine Bewohnerin vermisst. Der Ehemann wurde über ein Dachfenster gerettet und liegt im Krankenhaus. Außerdem wurden 4 Feuerwehrleute bei den Löscharbeiten verletzt. Der Brand im Stadtteil Querum nahe der A2 beschäftigt die Braunschweiger Feuerwehr schon seit dem Morgen. Nachbarn versorgten die Einsatzkräfte zeitweise mit Verpflegung, Toiletten und auch mal einer Möglichkeit, sich hinzusetzen. Die Feuerwehr spricht von einer großen Hilfsbereitschaft und Wertschätzung. Und Thomas Pleskin hat jetzt die weiteren Meldungen des Abends.
5: Nach mehreren Attacken auf die Stromversorgung in dieser Woche gibt es weitere Verdachtsfälle. In Nordrhein-Westfalen wurden erneut 2 Umspannwerke überprüft. Außerdem ist ein Bekennerschreiben aufgetaucht. Nach einem Brandanschlag nahe Münchner Rüstungsunternehmen sitzen unterdessen 2 Tatverdächtige in Untersuchungshaft. Ihnen wird Sachbeschädigung und versuchte Brandstiftung vorgeworfen. Ein Großteil der zerfallenden Thüringer BSW-Fraktion will die Landesregierung von CDU-Ministerpräsident Mario Vogt weiter unterstützen. Nach einer Austrittswelle gehören nur noch 2 Abgeordnete der Partei an. Über den Fortbestand der Fraktion soll kommende Woche entschieden werden. Eine russische Drohne hat das Hauptgebäude des ukrainischen Geheimdienstes SBU im Zentrum von Kiew angegriffen. Nach Angaben von Präsident Zelensky zielte sie direkt auf das Arbeitszimmer des SBU-Chefs. Mindestens 5 Menschen wurden verletzt.
1: Der Antenne Niedersachsen Stau- und Blitzerservice. A1 Osnabrück Richtung Bremen, ab Stur 25 Minuten mehr. Die A1 Osnabrück Richtung Bremen, Unfallaufnahme in der Ausfahrt Bramsche und A2 Hannover Richtung Dortmund, Unfallaufnahme zwischen Porta Westfalica und Flotow West. A7 Hamburg Richtung Hannover zwischen Schneferdingen und Dorfmark 37 Minuten mehr. Oder A7 Kassel Richtung Hannover zwischen

0: Lerneburg-Salzgitter und dem Dreieck Hannover Süd 17 Minuten. A27 Walsrode Richtung Bremen. Da haben wir jetzt eine Vollsperrung zwischen Walsroder Dreieck und dem Rastplatz Krelingen. Und das war's. Wir wünschen euch eine gute Fahrt.
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0: Ja, und jetzt kommt gut nach Hause mit Teddy Swims, Mr. Know-It-All. Habt einen schönen Feierabend.

0: euch. Es ist endlich Freitag und nur noch 24 Stunden bis zum kuscheligsten, exklusivsten Konzert dieses Sommers.
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0: Wir laden euch ein. Morgen ins Marissa Resort am Dümmer. Und es geht jetzt um die nächsten Gästelistenplätze.
2: Jasmin?
0: Hallo. Hier ist der Micha.
2: Hallo Micha.
0: Na?
2: Na?
0: Ich wollte mal fragen, was machst du denn in 24 Stunden?
2: Ich vermute, dass ich dann wohl am Dümmer sein werde und auf Michael Schulte warte,
0: meinst
2: wenn du so
0: du?
2: Fragst. Ja, vielleicht.
0: Naja, wenn du das vermutest, dann wird das wahrscheinlich auch so sein, denn du bist dabei!
2: Ja, mega!
0: Jawohl!
2: Cool.
0: Ganz viel Spaß.
2: Bitte schön. Voll cool. Ja, dann hast du 4 Leute glücklich gemacht. Oder ihr.
0: Das freut mich natürlich sehr. Und dann habt ein schönes Wochenende.
2: Ja, danke gleichfalls. Wünsche ich dir auch.
0: Wollt ihr auch noch mit dabei sein, dann jetzt ganz schnell beeilen und auf die Einladung von Michael Schulte hier im Programm achten. Dann ab in die Antenne Niedersachsen-App. Dort sichert ihr euch die exklusiven Gästelistenplätze. Und da gibt's auch nochmal alle Infos.
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0: Tja, kein schönes Feierabendwetter für Niedersachsen heute im Emsland und an der Küste. Da ist das Gröbste überstanden, da ist der Regen durch. Dafür kommt im Osten von Niedersachsen noch in den nächsten Stunden einiges runter. Das Ganze war aktuell 19 bis 23 Grad und das Wochenende, das wird leider genauso wechselhaft mit 18 bis 21 Grad.
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2: Magdalena Triebold, moin. Nach der Einigung zu den Sparplänen bei Volkswagen sieht Emdens Oberbürgermeister Tim Krüthoff keine Entwarnung für das Werk in seiner Stadt. Die Unsicherheit für die Beschäftigten bleibt, so Krüthoff. Frederik Heimann.
3: Die kommenden Wochen werden schwierig, so der OB weiter. Gleichzeitig sei eine Eskalation aber verhindert worden. Für Emden ist Krüthoffs Position klar. Wir akzeptieren keine Placebos. In Emden sollten auch in Zukunft Autos gebaut werden. Eine Ersatzbeschäftigung lehnt er ab. Für Emden gibt es ab den 2030er Jahren keine wettbewerbsfähige Folgebelegung, hieß es von VW.
2: Strand von Dangast wird es am Wochenende bunt. Beim Drachenfest werden zahlreiche Besucher am Jadebusen erwartet. Veranstalter Uwe Schwettmann sagte uns.
4: Bei Einbruch der Dunkelheit ist es was ganz Besonderes, weil da werden die Drachen in einem ganz anderen Licht erscheinen. Wir werden sie anstrahlen. Wir haben Drachen, die mit LEDs versehen sind. Das gibt natürlich total schöne, bunte Bilder dann auch.
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0: Der Antenne Niedersachsen Stau- und Blitzerservice. A1 Osnabrück Richtung Bremen, ab Lohne-Dinklage 15 Minuten mehr. Die A1 Osnabrück Richtung Bremen, ab Stur 25 Minuten. Und A1 Osnabrück Richtung Bremen, Unfallaufnahme in der Ausfahrt Bramsche. A2 Hannover Richtung Dortmund, Unfallaufnahme zwischen Porta Westfalica und Flotow West. Und A7 Hamburg Richtung Hannover, zwischen Schneferdingen und Dorfmark 37 Minuten mehr. Die A7 Kassel Richtung Hannover zwischen Derneburg-Salzgitter und dem Dreieck Hannover Süd 17 Minuten. Und B73 Stade Richtung Cuxhaven zwischen Himmelpforten und Hechthausen 15 Minuten mehr. Das war's, gute Fahrt.

0: Pauli Hamperstone, so ganz entspannt rein in den Freitagfeierabend. Hier ist Micha bei Antenne Niedersachsen.
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0: Mit Freunden schreiben, Bilder teilen oder den Wocheneinkauf organisieren. Für fast alles gibt es inzwischen Apps, die uns den Alltag erleichtern. Auch das Bistum Osnabrück hat jetzt eine neue App entwickelt. Martha Klavitter-Weiß aus unserer Kirchenredaktion.
2: Sie heißt Dazwischen und ist vor allem für Menschen gedacht, die auch mal mit anderen über die großen Fragen des Lebens sprechen wollen, sagt Farina Dirka.
3: Die jetzt verschiedene Möglichkeiten bietet, um miteinander in den Austausch zu kommen, über spirituelle Fragen, um Impulse zu erhalten, um sich zu vernetzen, um in Gruppen zu bestimmten Themen sich auszutauschen und so weiter.
2: Mehr als 1500 Menschen sind schon dabei. Die App funktioniert aber ähnlich wie die Messenger und sozialen Dienste, die wir ohnehin täglich nutzen.
3: Wir haben im Grunde so einen Hauptfeed. Also was erstmal in diesem Hauptfeed erscheint, ist das, was von uns aus dem Team an Impulsen kommt. Dann gibt es die Möglichkeit, persönlichen Chat-Kontakt aufzunehmen mit Personen, wie in einem normalen Messenger-Dienst eigentlich auch.
2: In einem Kalender könnt ihr außerdem Community-Treffen oder Veranstaltungen planen. Im Mittelpunkt steht aber vor allem der Austausch, für den die App einen geschützten Raum bieten will.
3: Ich glaube einfach, dass Menschen diese Räume brauchen, um zu teilen, was sie bewegt, im Hinblick auf ihren Glauben, auf ihre Spiritualität. Und vielleicht finden viele Menschen das auch gar nicht mehr in ihrem direkten analogen Umfeld. Und dann ist dazwischen in diesem digitalen Raum für Austausch einfach auch etwas, was für die Menschen, glaube ich, hilfreich ist.
2: Dazwischen. So heißt die neue App des Bistums Osnabrück. Ihr findet sie kostenlos im App Store und bei Google Play.
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1: Ja, kein schönes Feierabendwetter für Niedersachsen heute im Emsland und an der Küste. Da ist das Gröbste überstanden, da ist der Regen durch. Dafür kommt im Osten von Niedersachsen noch in den nächsten Stunden einiges runter. Das Ganze war aktuell 19 bis 23 Grad und das Wochenende, das wird leider genauso wechselhaft mit 18 bis 21 Grad.
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3: 5:07. Ich bin Alena Tribold. Guten Abend. Der verschärfte Sparkurs bei VW wird auch in Deutschland zu spüren sein. Das neue Sparpaket betrifft laut Niedersachsens Ministerpräsident Olaf Lies wohl etwa 25.000 Stellen in Deutschland. Das wäre ungefähr die Hälfte des von Volkswagen angepeilten Abbaus von rund 50.000 weiteren Stellen, sagte der SPD-Politiker und VW-Aufsichtsrat. Er sagte zu den Verhandlungen mit dem Vorstand:
4: Wir können dem Unternehmen und damit vor allen Dingen den vielen 100.000 Beschäftigten nicht helfen, wenn wir uns nicht einigen. Dazu bedarf es Zugeständnissen. Ich war nicht bereit zu akzeptieren, dass wir die Marke rauslösen. Ich bin nicht bereit zu akzeptieren, dass wir die Werke bedingungslos schließen, sondern ich erwarte, dass wir dort Perspektiven haben. Ich bin aber sehr wohl bereit, gemeinsam mit allen Beteiligten daran zu arbeiten, dass wir das Unternehmen erfolgreich in eine Zukunft bringen.
3: Nach mehreren Sabotageaktionen gegen die deutsche Stromversorgung hat die Polizei laut NRW-Innenminister Herbert Reul das Fahrzeug des Verdächtigen gestürmt. Der sei aber nicht da gewesen und ist nun zu Fuß unterwegs. Er werde nicht weit kommen, so Reul in Düsseldorf. Zuvor hatten Reul und auch Bundesinnenminister Dobrindt gemeinsam eine Presseerklärung abgegeben. Dabei sprachen sie unter anderem von Klimaextremismus als möglichen Hintergrund der Taten. Man gehe momentan von einem Einzeltäter aus. Und Thomas Bleskin hat jetzt die weiteren Meldungen des Abends.
5: Die Krise in der Thüringer Brombeer-Koalition verschärft sich. 9 weitere BSW-Abgeordnete wollen die Fraktion im Landtag und die Partei verlassen. Unter ihnen sind auch alle 3 BSW-Ministerinnen und Minister. Etwa jeder 9. Erwerbstätige in Deutschland wünscht sich eine andere Arbeitszeit. Während 3,8 Millionen weniger arbeiten wollen, wünschen sich 1,5 Millionen mehr Arbeitszeit, wie das Statistische Bundesamt auf der Grundlage des Mikrozensus 2025 berichtet. Nach dem Streit um die Ausladung von Alphaville vom Glücksgefühle-Festival hat Mitorganisator Markus Krampe die Entscheidung als Fehler bezeichnet. Hintergrund war die Bitte an Künstler, bei ihren Auftritten auf politische Äußerungen zu verzichten.
1: Der Antenne Niedersachsen Stau- und Blitzerservice. A1 Osnabrück Richtung Bremen ab Lohne-Dinklage 15 Minuten mehr. Die A1 Osnabrück Richtung Bremen ab Stur 25 Minuten. Und A1 Osnabrück Richtung Bremen Unfallaufnahme in der Ausfahrt Bramsche. A2 Hannover Richtung Dortmund, Unfallaufnahme zwischen Porta Westfalica und Flotow West. Und A7 Hamburg Richtung Hannover zwischen Schneferdingen und Dorfmark 37 Minuten mehr. Die A7 Kassel Richtung Hannover zwischen Derneburg-Salzgitter und dem Dreieck Hannover Süd 17 Minuten. Und B73 Stade Richtung Cuxhaven zwischen Himmelpforten und Hechthausen 15 Minuten mehr. Das war's, gute Fahrt.
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8: Mit Alena Triwold. Moin. Nach der Einigung zu den Sparplänen bei Volkswagen sieht Emdens Oberbürgermeister Tim Krüthoff keine Entwarnung für das Werk in seiner Stadt. Die Unsicherheit für die Beschäftigten bleibt, so Krüthoff. Frederik Heimann berichtet.
9: Die kommenden Wochen werden schwierig, so der OB weiter. Gleichzeitig sei eine Eskalation aber verhindert worden. Für Emden ist Krüthoffs Position klar. Wir akzeptieren keine Placebos. In Emden sollten auch in Zukunft Autos gebaut werden. Eine Ersatzbeschäftigung lehnt er ab. Für Emden gibt es ab den 2030er Jahren keine wettbewerbsfähige Folgebelegung, hieß es von VW.
8: Nach dem Einsatz heute Morgen an einem Umspannwerk in Ganderkesee im Kreis Oldenburg laufen die Ermittlungen. Eine Polizeistreife hatte in der Nacht einen offenstehenden Schaltschrank entdeckt. Wenn das natürlich sensible Infrastruktur ist, wurde das Gelände sofort weiträumig abgesperrt und durchsucht. Gefunden haben die Einsatzkräfte niemanden und auch keine Beschädigungen festgestellt. Unterdessen ermittelt die Generalstaatsanwaltschaft Celle nach Drohnensichtungen in den vergangenen Tagen über einer Erdgasaufbereitungsanlage in der Gemeinde Großen Kneten. Hier sehen die Ermittler Hinweise auf Sabotage. Überm Strand von Dangast wird es am Wochenende bunt. Beim Drachenfest werden zahlreiche Besucher am Jadebusen erwartet. Veranstalter Uwe Schwettmann sagte uns.
10: Bei Einbruch der Dunkelheit ist es was ganz Besonderes, weil da werden die Drachen in einem ganz anderen Licht erscheinen. Wir werden sie anstrahlen. Wir haben Drachen, die mit LEDs versehen sind. Das gibt natürlich total schöne, bunte Bilder dann auch.
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1: Ich bin Thomas Bleskin. Die Polizei hat in Nordrhein-Westfalen das Fahrzeug eines Mannes gestürmt, der mehrerer Sabotageaktionen gegen die Stromversorgung verdächtigt wird. Der 48-Jährige war nicht im Wagen und ist weiter auf der Flucht. In seiner Wohnung in Gevelsberg fanden Ermittler Sprengstoff. Zwei Bekennerschreiben gelten nach Angaben von NRW-Innenminister Reul als authentisch. Ob der Mann tatsächlich für die Taten verantwortlich ist, wird weiter geprüft. Eine russische Drohne hat das Hauptgebäude des ukrainischen Geheimdienstes SBU im Zentrum von Kiew angegriffen. Das teilte Präsident Zelensky auf Telegram mit.
2: Die Drohne zielte direkt auf das Arbeitszimmer des SBU-Leiters in diesem Gebäude, erklärte Präsident Zelensky bei Telegram. Er wies den Chef des Geheimdienstes SBU, Alexander Poklad, demnach an, spiegelbildlich auf den Angriff zu antworten. Das Militär werde diese Reaktion unterstützen. Laut der Stadtverwaltung wurden mehrere Menschen bei der Attacke verletzt. Katharina Schröder, Moskau.
1: Verkehrssünder müssen jetzt deutlich länger mit einem Bußgeldbescheid rechnen als bisher. Darauf weist der Automobilclub von Deutschland hin. Bislang waren Ordnungswidrigkeiten oft nach 3 Monaten schon verjährt. Seit dem Sommer kann der Bescheid nun deutlich später im Briefkasten landen.
3: Über Rot oder zu schnell gefahren, falsch geparkt oder mit dem Handy am Steuer erwischt worden. Das alles kann jetzt deutlich länger geahndet werden, nämlich 6 Monate statt 3. Und die Behörden können durch bestimmte Maßnahmen die Frist von vorne beginnen lassen. Bei technischen Verstößen gilt eine Frist von 2 Jahren. Der Automobilclub kritisiert das. Manche könnten sich nach so langer Zeit gar nicht mehr erinnern, wer das Auto gefahren ist. Man sollte jeden Bußgeldbescheid penibel prüfen, bevor man zahlt. Thomas Bremser, Redaktion.
1: Die EU-Grenzschutzagentur Frontex setzt im Ärmelkanal erstmals eigene Schiffe zur Seenotrettung von Migranten ein. Die Schiffe unterstützen französische Einsatzkräfte bei Rettungsaktionen vor der Küste. Frontex betont, es gehe nicht darum, Migranten auf See abzufangen. Im ersten Halbjahr ging die Zahl der Bootsüberfahrten nach Großbritannien nach britischen Angaben deutlich zurück.

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1: Montag ist es soweit. Eine Sekunde, die euch 10.000 Euro bringt. Unser geheimes Geräusch ist zurück und das klingt so. Ich habe das mal analysiert hier.
2: Ja.
1: Es beginnt etwas leiser und wird dann lauter.
2: Und ich habe so das Gefühl, es bricht irgendwie ab.
1: Also wir wissen es nicht, ihr aber hoffentlich, um 7 die erste Chance zu lösen.
2: Und damit jetzt noch ein bisschen Zeit, mal mit den Nachbarn und Freunden drauf rumzudenken. Ihr könnt euch das Geräusch jederzeit anhören in unserer App. Da gibt's auch nochmal alle Infos zum Mitmachen.
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1: Ich bin Thomas Bliskin. Die Polizei hat laut NRW-Innenminister Herbert Reul das Fahrzeug des Verdächtigen für mehrere Sabotageaktionen gegen die deutsche Stromversorgung gestürmt. Der Zugriff sei in Niederzier erfolgt, sagte Reul in Düsseldorf. Jetzt sei der Mann vermutlich zu Fuß unterwegs und werde nicht weit kommen. Zuvor hatten Reul und Bundesinnenminister Dobrindt eine Presseerklärung abgegeben, wo sie unter anderem von Klimaextremismus als möglichem Hintergrund der Taten sprachen.
2: Der Verfasser nennt als Motiv den Kampf gegen fossile Brennstoffe. Fakt ist, nicht die Stromerzeugung aus fossilen Brennstoffen ist ein Verbrechen, sondern kritische Infrastruktur angreifen ist ein Verbrechen. Wer solche Taten plant, ärgert nicht die da oben, sondern die kleinen Leute. Das Licht in den Wohnzimmern, die Lungenmaschinen auf der Intensivstation, die Ampel an der Kreuzung, das brauchen wir alle. Wer im Namen des Klimas Krankenhäuser vom Netz nimmt, rettet nichts. Ihr gefährdet Leben.
1: NRW-Innenminister Reul. Am kommenden Sonntag wird in Sachsen-Anhalt ein neuer Landtag gewählt. 2 Wochen später stehen Wahlen in Mecklenburg-Vorpommern und Berlin an. Im Wahlkampf gehören Wahlplakate zum Straßenbild. Wer sie allerdings beschmiert, besprüht, überklebt oder beschädigt, macht sie strafbar.
3: Es drohen bis zu 2 Jahre Gefängnis oder eine Geldstrafe. Je nach Aufschrift oder Schmiererei können weitere Straftaten dazukommen, beispielsweise Beleidigung oder Volksverhetzung. Wer ein Wahlplakat abmontiert und mitnimmt, kann sich außerdem wegen Diebstahls strafbar machen. Dafür drohen sogar bis zu 5 Jahre Gefängnis oder eine Geldstrafe. Laut einem Rechtsanwalt werden solche Fälle meist mit Geldstrafen geahndet. Wer Schäden an Wahlplakaten entdeckt, sollte sie fotografieren und bei der Polizei Anzeige erstatten. David Riemer, Nachrichtenredaktion.
1: Eine Hackergruppe hat nach Ablauf eines Ultimatums gestohlene Daten aus dem Berliner Landesnetz im Darknet veröffentlicht. Das Datenpaket umfasst nach Angaben der Erpresser rund 5,8 Terabyte. Gefordert worden waren 30 Bitcoin im Wert von rund 2 Millionen Euro. Der Berliner Senat hatte eine Zahlung abgelehnt. Eine russische Drohne hat das Hauptgebäude des ukrainischen Geheimdienstes SBU im Zentrum von Kiew angegriffen. Nach Angaben von Präsident Zelensky zielte sie direkt auf das Arbeitszimmer des SBU-Chefs. Mindestens 5 Menschen wurden verletzt. Zelensky wies den Geheimdienst an, auf den Angriff nach seinen Worten spiegelbildlich zu reagieren.

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3: Mit Alena Tribold, moin. Nach der Einigung zu den Sparplänen bei Volkswagen sieht Emdens Oberbürgermeister Tim Krüthoff keine Entwarnung für das Werk in seiner Stadt. Die Unsicherheit für die Beschäftigten bleibt, so Krüthoff. Frederik Heimann berichtet.
4: Die kommenden Wochen werden schwierig, so der OB weiter. Gleichzeitig sei eine Eskalation aber verhindert worden. Für Emden ist Krüthoffs Position klar. Wir akzeptieren keine Placebos. In Emden sollten auch in Zukunft Autos gebaut werden. Eine Ersatzbeschäftigung lehnt er ab. Für Emden gibt es ab den 2030er Jahren keine wettbewerbsfähige Folgebelegung, hieß es von VW.
3: Nach dem Einsatz heute Morgen an einem Umspannwerk in Ganderkesee im Kreis Oldenburg laufen die Ermittlungen. Eine Polizeistreife hatte in der Nacht einen offenstehenden Schaltschrank entdeckt. Wenn das natürlich sensible Infrastruktur ist, wurde das Gelände sofort weiträumig abgesperrt und durchsucht. Gefunden haben die Einsatzkräfte niemanden und auch keine Beschädigungen festgestellt. Unterdessen ermittelt die Generalstaatsanwaltschaft Celle nach Drohnensichtungen in den vergangenen Tagen über eine Erdgasaufbereitungsanlage in der Gemeinde Großen Kneten. Hier sehen die Ermittler Hinweise auf Sabotage. Überm Strand von Dangast wird es am Wochenende bunt. Beim Drachenfest werden zahlreiche Besucher am Jadebusen erwartet. Veranstalter Uwe Schwettmann sagte uns.
5: Bei Einbruch der Dunkelheit ist es was ganz Besonderes, weil da werden die Drachen in einem ganz anderen Licht erscheinen. Wir werden sie anstrahlen. Wir haben Drachen, die mit LEDs versehen sind. Das gibt natürlich total schöne, bunte Bilder dann auch.
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0: Agentur Frontex ist den meisten wohl eher als Ablocker von Migranten bekannt. Jetzt setzt Frontex im Ärmelkanal erstmals eigene Schiffe zur Seenotrettung von Migranten ein.
1: Die Aufgabe der von Frontex gestellten Schiffe wird es sein, französische Rettungsschiffe zu unterstützen, die Migranten helfen, wenn sie bei der Überfahrt nach Großbritannien in Seenot geraten. Anders als bei anderen Frontex-Einsätzen geht es also nicht um Migranten, die in die EU einreisen wollen, sondern um solche, deren Ziel ausdrücklich Großbritannien ist. Auf Bitten von London geht Frankreich zwar gegen Schleuser an seiner Küste vor, den in großer Zahl auf Schlauchboote gepferchten Migranten aber bieten französische Schiffe Hilfe an, wenn sie in Not geraten. Michael Evers, Paris.
0: Nach dem Streit um politische Äußerungen beim Glücksgefühle-Festival erlebt Alphaville's Forever Young ein kleines Comeback. Mehrere Künstler spielten den Song auf dem Hockenheimring, nachdem Alphaville zunächst ausgeladen und später wieder eingeladen worden war. Auslöser war die Bitte der Veranstalter, auf politische Botschaften zu verzichten. Mitveranstalter Markus Krampe bezeichnete die Ausladung inzwischen als Fehler.

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1: Ich bin Ursula Winkler. Die Polizei hat in Nordrhein-Westfalen das Fahrzeug eines Mannes gestürmt, der mehrerer Sabotageaktionen gegen die Stromversorgung verdächtigt wird. Der 48-Jährige war nicht im Wagen und ist weiter auf der Flucht. In seiner Wohnung in Gebelsberg fanden Ermittler Sprengstoff. 2 Bekennerschreiben gelten nach Angaben von NRW-Innenminister Reul als authentisch. Ob der Mann tatsächlich für die Taten verantwortlich ist, wird weiter geprüft. Der verschärfte Sparkurs bei VW wird auch in Deutschland zu spüren sein. Das neue Sparpaket betrifft laut Niedersachsens Ministerpräsident Lies wohl etwa 25.000 Stellen in Deutschland. Das wäre ungefähr die Hälfte des von Volkswagen angepeilten Abbaus von rund 50.000 weiteren Stellen.
2: Es sollen keine Werke geschlossen werden, betont Lies, das sei auch nicht vereinbart worden. Aber die Unternehmensstandorte müssten schlanker, effizienter und schneller werden. Und zwar nicht nur bei VW allein, sondern bei allen 170 Gesellschaften des Konzerns. An den deutschen Standorten sollte vor allem die Wettbewerbsfähigkeit verbessert werden. Das gelte insbesondere für Emden, Hannover, Zwickau und Neckarsulm.

0: deutlich später im Briefkasten landen.
1: Über Rot oder zu schnell gefahren, falsch geparkt oder mit dem Handy am Steuer erwischt worden. Das alles kann jetzt deutlich länger geahndet werden, nämlich 6 Monate statt 3. Und die Behörden können durch bestimmte Maßnahmen die Frist von vorne beginnen lassen. Bei technischen Verstößen gilt eine Frist von 2 Jahren. Der Automobilclub kritisiert das. Manche könnten sich nach so langer Zeit gar nicht mehr erinnern, wer das Auto gefahren ist. Man sollte jeden Bußgeldbescheid penibel prüfen, bevor man zahlt. Thomas Bremser, Nachrichtenredaktion.
0: Die Elektronikausstellung IFA in Berlin hat für das Publikum geöffnet. Auf der Messe präsentieren dieses Jahr mehr als 1.900 Aussteller ihre Produkte. Die Ausstellung versucht seit einigen Jahren verstärkt auch jüngere Menschen anzusprechen und setzt dabei vermehrt auf Lifestyle-Angebote oder Bereiche für Internetstars. Weitere wichtige Themen sind die Entwicklungen bei künstlicher Intelligenz und humanoiden Robotern.

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1: Mit Alena Triwolz, moin. Nach der Einigung zu den Sparplänen bei Volkswagen sieht Emdens Oberbürgermeister Tim Krüthoff keine Entwarnung für das Werk in seiner Stadt. Die Unsicherheit für die Beschäftigten bleibt, so Krüthoff. Frederik Heimann berichtet.
2: Die kommenden Wochen werden schwierig, so der OB weiter. Gleichzeitig sei eine Eskalation aber verhindert worden. Für Emden ist Krüthoffs Position klar. Wir akzeptieren keine Placebos. In Emden sollten auch in Zukunft Autos gebaut werden. Eine Ersatzbeschäftigung lehnt er ab. Für Emden gibt es ab den 2030er Jahren keine wettbewerbsfähige Folgebelegung, hieß es von VW.
1: Nach dem Einsatz heute Morgen an einem Umspannwerk in Ganderkesee im Kreis Oldenburg laufen die Ermittlungen. Eine Polizeistreife hatte in der Nacht einen offenstehenden Schaltschrank entdeckt. Wenn das natürlich sensible Infrastruktur ist, wurde das Gelände sofort weiträumig abgesperrt und durchsucht. Gefunden haben die Einsatzkräfte niemanden und auch keine Beschädigungen festgestellt. Unterdessen ermittelt die Generalstaatsanwaltschaft Celle nach Drohnensichtungen in den vergangenen Tagen über einer Erdgasaufbereitungsanlage in der Gemeinde Großenkneten. Hier sehen die Ermittler Hinweise auf Sabotage. Überm Strand von Dangast wird es am Wochenende bunt. Beim Drachenfest werden zahlreiche Besucher am Jadebusen erwartet. Veranstalter Uwe Schwettmann sagte uns.
3: Bei Einbruch der Dunkelheit ist es was ganz Besonderes, weil da werden die Drachen in einem ganz anderen Licht erscheinen. Wir werden sie anstrahlen. Wir haben Drachen, die mit LEDs versehen sind. Das gibt natürlich total schöne, bunte Bilder dann auch.
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1: Und jetzt der Lieblingshit vor den Nachrichten.

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1: Ich bin Ursula Winkler. Die Polizei hat in Nordrhein-Westfalen das Fahrzeug eines Mannes gestürmt, der nach mehreren Sabotageaktionen gegen die Stromversorgung verdächtigt wird. Der 48-Jährige war nicht im Wagen und ist weiter auf der Flucht. In seiner Wohnung in Gevelsberg fanden Ermittler Sprengstoff. Zwei Bekennerschreiben gelten nach Angaben von NRW-Innenminister Reul als authentisch. Innenminister Dobrindt sprach von Klimaterrorismus.
2: Das Wissen, was offenbart wird in diesen Schreiben, das ist eindeutiges Täterwissen. Und von daher kann man davon ausgehen, dass erstmal die Indizien dafür sprechen, dass wir es hier mit dem Täter zu tun haben. Aber wir befinden uns immer noch im Bereich der Verdachtssituation. Aber nach aktuellem Stand muss man hier von Klimaextremismus ausgehen.
1: Innenminister Dobrindt. In Sachsen-Anhalt wird am Sonntag ein neuer Landtag gewählt. In ersten Umfragen lag die AfD weiter deutlich vor der CDU. Laut Befragung der Forschungsgruppe Wahlen für das ZDF kommt die AfD auf 41%. Die CDU hofft auf eine weitere Amtszeit von Ministerpräsident Schulze und liegt bei 23%.
3: Drittstärkste Kraft wird laut Umfrage die Linke mit gut 11%, dahinter

nach Reduzierung entsteht vor allem, wenn Beschäftigte eine lange Wochenarbeitszeit haben. Die lag im Schnitt bei 40,9 Stunden und sollte nach dem Wunsch der Befragten durchschnittlich um 10,5 Stunden abgesenkt werden. Zum Fußball. Der VfB Stuttgart hat in seinem ersten Heimspiel der neuen Bundesliga-Saison den ersten FC Köln dominiert. Die Stuttgarter gewannen mit 4:1.

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0: Landesregierung oder läuft es auf eine Minderheitsregierung unter Führung der CDU hinaus? Die AfD setzt auf eine absolute Mehrheit, laut letzter Umfragen wird es dazu aber nicht reichen. Sie wird wohl einen Partner benötigen, alle anderen Parteien haben eine Zusammenarbeit mit ihr aber ausgeschlossen. Bei einer Minderheitsregierung wäre die CDU unter Umständen für Mehrheiten im künftigen Landtag auch auf die Stimmen der Linken angewiesen. Die Christdemokraten schließen Koalition oder ähnliche Formen der Zusammenarbeit aber nicht nur mit der AfD aus, sondern auch mit den Linken. Die Suche nach einer neuen Landesregierung wird wohl sehr schwierig werden. David Riemer, Berlin.
1: Bundespräsident Steinmeier hat dazu aufgerufen, die Demokratie und den Rechtsstaat entschlossen zu verteidigen. Bei einem Bürgerfest in Bonn warnte er vor völkischem Denken, nationalistischer Abschottung sowie Hass und Hetze. Die große Mehrheit der Menschen wolle die Demokratie schützen, betonte Steinmeier. Zugleich forderte er mehr internationale Zusammenarbeit und einen entschiedeneren Kampf gegen den Klimawandel. Zum Fußball. Der VfB Stuttgart hat in seinem ersten Heimspiel der neuen Bundesliga-Saison den ersten FC Köln dominiert. Die Stuttgarter gewannen mit 4:1.

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1: Ich bin Ursula Winkler. Die Polizei fahndet mit Hochdruck nach einem Mann, der Sabotageaktionen gegen das deutsche Stromnetz verübt haben soll. Nachdem Beamte in seiner Wohnung in Gevelsberg Sprengstoff gefunden hatten, stürmte ein Spezialeinsatzkommando am Nachmittag im rund 100 Kilometer entfernten Niederzier in einem Wald einen Lastwagen.
2: Der Mann war nicht in dem gestürmten Lastwagen, den der 48-Jährige anscheinend zu einem Wohnmobil umgebaut hatte. Möglicherweise ist er jetzt zu Fuß unterwegs, so NRW-Innenminister Reul. Er und Bundesinnenminister Dobrindt sprachen zunächst von einem Einzeltäter und von Klimaextremismus. Es sei aber nicht auszuschließen, dass der Mann doch noch Helfer hatte oder Verbindungen ins Ausland, auch angesichts der vielen verschiedenen Angriffsorte auf Stromeinrichtungen. Und unklar ist auch, warum der Mann in Bekennerschreiben seinen Namen und seine Wohnadresse angab. Anni Tochau, Nachrichtenredaktion.
1: Die EU-Grenzschutzagentur Frontex ist den meisten wohl eher als Ablocker von Migranten bekannt. Jetzt setzt Frontex im Ärmelkanal erstmals eigene Schiffe zur Seenotrettung von Migranten ein.
3: Die Aufgabe der von Frontex gestellten Schiffe wird es sein, französische Rettungsschiffe zu unterstützen, die Migranten helfen, wenn sie bei der Überfahrt nach Großbritannien in Seenot geraten. Anders als bei anderen Frontex-Einsätzen geht es also nicht um Migranten, die in die EU einreisen wollen, sondern um solche, deren Ziel ausdrücklich Großbritannien ist. Auf Bitten von London geht Frankreich zwar gegen Schleuser an seiner Küste vor, den in großer Zahl auf Schlauchboote gepferchten Migranten aber bieten französische Schiffe Hilfe an, wenn sie in Not geraten. Michael Evers, Paris.
1: Fast jeder Erwerbstätige in Deutschland wünscht sich eine andere Arbeitszeit. Während 3,8 Millionen weniger arbeiten wollen, wünschen sich 1,5 Millionen mehr Arbeitszeit. Das berichtet das Statistische Bundesamt auf der Grundlage des Mikrozensus 2025. Der Wunsch nach Reduzierung entsteht vor allem, wenn Beschäftigte eine lange Wochenarbeitszeit haben. Die lag im Schnitt bei 40,9 Stunden und sollte nach dem Wunsch der Befragten durchschnittlich um 10,5 Stunden abgesenkt werden. Zum Fußball. Der VfB Stuttgart hat in seinem ersten Heimspiel der neuen Bundesliga-Saison den ersten FC Köln dominiert. Die Stuttgarter gewannen mit 4:1.